Der Himmel über Wien, über den hat gerade Lemo gesungen. Und wenn ich so rausschaue, der Himmel über Wien ist heute, glaube ich, sternenklar. Ist das bei euch vielleicht auch gerade so? Vielleicht habt ihr kurz Zeit, Fenster auf und einfach mal kurz in die Sterne schauen. Ich finde das so unglaublich beruhigend und ich finde, das gibt einem wirklich so eine positive Energie. Ja, genau wie der. Also es ist schon sehr, sehr ähnlich zu Natasha Bedingfield. Macht schon sehr glücklich. Unwritten.

0: Wir spielen die Musik, die ihr gerne habt.
1: 80er, 90er mag ich alles sehr gern, weil es so ein gewisses Feeling auslöst.
0: Ja, Pet Shop Boys aus den 80ern. Das ist genau dieses Feeling. Das gönnen wir uns jetzt mal gemeinsam. 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
2: 2.30 Uhr ist es gleich. Ö3 ist hier mit dem schnellsten Verkehrsservice Österreichs. Weiter gibt es nur eine Meldung für Salzburg. Auf der A10er Townautobahn Richtung Villach zwischen Pass Lueck und dem Knoten Ponger gibt es weiter eine Sperre wegen Nachtarbeiten. Der Verkehr wird da über die B159 umgeleitet. Noch bis 5 Uhr.
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2: Hallo, hallo. Schön, dass ihr da seid.

So, jetzt sind wir wieder wach, dank den Imagine Dragons hier auf E3. Als Ausgleich jetzt einmal wieder entspannen, runterkommen, durchatmen. Einfach einmal ein bisschen genießen den Nachtdienst. Yes, das ist Magnetic hier auf E3.

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1: Am Mikrofon Nina Walli, es ist 3 Uhr. In Wien werden immer mehr asbestbelastete Flächen gefunden. Die Umweltschutzorganisation Greenpeace hat bereits 20 Flächen überprüft, berichtet Lukas Lattinger.
2: Grünliches Gestein im Asphalt, dazwischen eingeschlossene weiße Steinchen. So das charakteristische Aussehen asbestbelasteter Straßen, sagt Stefan Stadler von Greenpeace.
3: Je mehr Leute das sehen, umso mehr Meldungen bekommen wir und umso größer wird sozusagen dieser Fundus an Asbeststraßen in Wien.
2: Aus den ursprünglich 6 asbestbelasteten Straßen sind mittlerweile 20 geworden, hauptsächlich in Liesing, aber auch Meidling, Margareten und Hitzing. Die Umweltschutzorganisation fordert deshalb für die Sanierung Geld vom Nationalen Katastrophenfonds.
3: Wir haben berechnet, dass der Schaden ungefähr sich auf 1,6 Milliarden Euro beläuft österreichweit und dieses Geld muss freigemacht werden.
2: So Greenpeace-Sprecher Stadler. Meldungen kommen zudem auch von möglicherweise asbestbelasteten Wohnbauten wie einem Gemeindebau am Handelskai.
1: Der Mobilfunkanbieter A1 stellt seine Diskontmarke Bob ein. Die 400.000 betroffenen Kundinnen und Kunden werden am Wochenende automatisch auf A1 umgestellt. Tarife und Telefonnummern bleiben allerdings unverändert. A1 begründet den Schritt unter anderem mit einer klareren Markenpositionierung. Im Iran ist nach tagelangen Trauerzeremonien heute die Beisetzung von Ayatollah Ali Khamenei geplant. In Mashhad, Heimatstadt des getöteten obersten Führers und wichtigstes Zentrum des schiitischen Islam im Iran. Die Bestattung findet unter Ausschluss der Öffentlichkeit statt. Der FIFA-Skandal um die Aufhebung der Sperre von US-Stürmer Folarin Balogun zieht weitere Kreise. Wolfgang Eichinger, die Entscheidung sorgt in und abseits der Sportwelt für Riesenempörung, mittlerweile auch in der Politik.
4: Ja, jetzt fordern EU-Politiker in einem Brief alle 27 Fußballverbände der Europäischen Union auf, den Fall Balogun genau zu untersuchen und formell Schritte gegen FIFA-Präsident Gianni Infantino einzuleiten. Der irische Abgeordnete Barry Andrews findet da klare Worte. Wieder einmal haben wir gesehen, wie Infantino und die FIFA den Forderungen der Trump-Regierung nachgegeben haben. Für ihn sei die FIFA-Entscheidung eine Schande und eine Pervertierung der Gerechtigkeit. Rund 40 EU-Politiker haben den Brief bisher unterzeichnet. Weitere sollen folgen.
1: Und jetzt zum Wetter und zu Michi Matan.
5: Der Donnerstag bringt im Großteil Österreichs einige Sonnenstunden, die meisten westlich von Innsbruck und ganz im Osten. Dazwischen ist es aber noch nicht beständig, da ziehen zeitweise immer noch dichte Wolken und einzelne Regenschauer durch, speziell vom Hochkönig bis zum Hochschwab. Bei zum Teil noch einmal sehr lebhaftem Nordwestwind erreichen die Temperaturen heute 22 bis 28, im Westen und Süden bis zu 31 und in 2000 Meter um 12 Grad. Morgen Freitag setzt sich von Westen her ein kräftiges Hoch durch und damit beginnt die nächste Hitzewelle.
6: Ö3 ist hier mit dem schnellsten Verkehrsservice Österreichs. Es gibt eine Meldung für Salzburg, A10-Tauern-Autobahn Richtung Villach zwischen Pass Lueck und dem Knoten Pongau. Da gibt es eine Sperre wegen Nachtarbeiten. Der Verkehr wird über die BN159 umgeleitet bis 5 Uhr. Ansonsten alles ruhig.
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6: 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The Cranberries, Europe ist dabei oder auch die Foo Fighters.

0: 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Wir sind da in Salzburg auf der 10er Tauernautobahn Richtung Villach. Zwischen Pass Lueck und dem Knoten Pongau gibt es eine Sperre wegen Nachtarbeiten. Der Verkehr wird da über die BN159 umgeleitet. Bis 5 Uhr.
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0: Und da spielen wir für euch Kings of Leon. Avril Lavigne ist dabei, Queen und noch ganz, ganz viele mehr. Jetzt gibt's einmal Nirvana. Smells Like a Teen Spirit hier auf Ö3.

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1: Am Mikrofon Nina Walli, es ist 4 Uhr. Die Zahl der jährlichen Krebsdiagnosen könnte sich bis 2050 weltweit verdoppeln. Davon geht der aktuelle Krebsbericht der Weltgesundheitsorganisation WHO aus, berichtet Raphael Kapscher.
2: Die Zahl der Krebsdiagnosen steigt weltweit. Wie gefährlich eine Erkrankung ist, hängt laut dem neuen WHO-Bericht aber auch stark davon ab, wo man lebt. Besonders deutlich zeigt sich das am Beispiel Brustkrebs, erklärt WHO-Experte André Ilbavi.
3: Brustkrebs ist heute in vielen reichen Ländern in Europa und Amerika eine Krankheit, die 90-95% der Frauen überwinden. Der Großteil der Frauen mit Brustkrebs in Afrika überlebt die Diagnose, hingegen nicht.
2: Verantwortlich dafür sind dort vor allem die fehlende Früherkennung und der schwierige Zugang zu Behandlungen. Dabei wären laut dem Bericht der WHO grundsätzlich fast 40% aller Krebserkrankungen weltweit vermeidbar. Was vielerorts fehlt, ist aber die Umsetzung und Finanzierung besserer Diagnose- und Behandlungsangebote.
1: Beim NATO-Gipfel in Ankara haben die Partner ihre Bündnistreue und gegenseitige Beistandspflicht bekräftigt, einschließlich der USA, obwohl sich US-Präsident Donald Trump wenige Stunden davor noch sehr verärgert über das Bündnis gezeigt hatte. Die NATO-Verbündeten haben sich außerdem zu neuen Milliardenhilfen für die Ukraine verpflichtet. Bei der Österreich-Radrundfahrt der Tour of Austria gibt es am zweiten Tag heute gleich die Königsetappe mit der Bergankunft auf dem Großglockner. Wolfgang Eichinger, einer der Top-Favoriten, ist der gestrige Etappensieger Gregor Mühlberger aus Niederösterreich.
4: 189 Kilometer und fast 3000 Höhenmeter warten auf die Radfahrer. Die letzten 18 Kilometer von Heiligenblut rauf auf den Großglockner bis zum Ziel auf der Franz-Josefs-Höhe mit einer durchschnittlichen Steigung von knapp 8%. Mit dem Selbstvertrauen des Sieges gestern auf der ersten Etappe will Gregor Mühlberg auch heute ganz vorne mitmischen.
5: Super starkes Team, es funktioniert einfach 1A, wie wir gemeinsam fahren. Breite Straßen und dann ist einfach, was die Beine hergeben. Liegt mir sicher besser, ich habe super Erinnerungen, aber es ist doch schon lange her.
4: Und 2014 hat sich der 32-jährige Niederösterreicher schon einmal zum Glocknerkönig krönen lassen. Damals mit nur 20 Jahren der jüngste Sieg in der Geschichte. Die zweite Etappe der Tour auf Austria wird um 11 Uhr in Bad Kleinkirchheim gestartet. Die Entscheidung mit der Auffahrt auf den Großglockner ab 13.30 Uhr live in ORF1.
1: Und jetzt zum Wetter und zu Michael Mattern.
6: Heute geht es im Großteil Österreichs recht sonnig durch den Tag. Am längsten scheint die Sonne in Vorarlberg, im Tiroler Oberland und ganz im Osten. Dazwischen ist es aber noch nicht beständig, zeitweise bewölkt und vor allem zwischen Kufstein und Mariazell halten sich auch noch letzte Regenschauer. Es bleibt windig und wird wärmer mit maximal 22 bis 28, im Westen und Süden bis zu 31 Grad. In 2000 Meter hat es um 12 Grad. In den nächsten Tagen bringt ein kräftiges Hoch in ganz Österreich viel Sonne und die nächste Hitzewelle mit Höchstwerten um und über 30 Grad.
7: Weiter geht's zum schnellsten Verkehrsservice Österreichs hier auf Ö3. Und da sind wir bei euch in Salzburg auf der A10er Tauernautobahn Richtung Villach zwischen Pass Lueck und dem Knoten Pongau. Gibt's noch eine Sperre wegen Nachtarbeiten und das Ganze geht noch eine Stunde lang. Der Verkehr wird dir über die B159 umgeleitet.
8: Guten Morgen.
7: Guten Morgen, guten Morgen. Ihr Tapferen, ihr habt es schon wieder geschafft. Ihr seid schon wach. Michael Schulte passt jetzt thematisch sehr, sehr gut dazu mit 5 a.m.
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7: Ich bin Emma Strawitzer. Hi.
8: You let me.

0: vorletztes Mal aufstehen, bevor es dann schon reingeht in die Ferien, und zwar für alle. Ich finde, der ist vom Feeling her schon relativ nah dran, muss man ehrlich sagen. An diesem Ausschlafen, Schwimmen gehen. Was habt ihr denn hier für Pläne?
1: Ich habe eigentlich keine Pläne. Ich mache einfach das, was auf mich zukommt.
0: So muss es sein in den Ferien.
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0: Jetzt mit Harry Styles

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0: Es ist gleich 16:30. Ö3 ist ja mit dem schnellsten Verkehrsservice Österreichs und heute, da sind wir in Niederösterreich.
1: Auf der A1 der Westautobahn Richtung Salzburg und zwar zwischen St. Pölten Süd und Losdorf. Im Baustellenbereich ist da ein Unfall passiert und die Korridorspur, die linke Fahrspur, ist momentan blockiert. Da könnt ihr nicht fahren. Bitte die rechte Fahrspur nutzen. Und in Richtung Wien ist an der Stelle auch die Überholspur blockiert im Baustellenbereich. Das sind Fahrzeugteile. Hier auch bitte vorsichtig fahren.
0: Und jetzt zu Nina Walli.
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3: Die USA haben in der Nacht erneut den Iran angegriffen, zum bereits zweiten Mal innerhalb von 24 Stunden. Zuvor hatte US-Präsident Donald Trump beim NATO-Gipfel in Ankara die vereinbarte Waffenruhe mit dem Iran für beendet erklärt und neue Angriffe angeordnet. Die Kindergärten in Österreich schlagen Alarm. Sie dürfen im Hitzeschutzplan nicht vergessen werden, gerade als jene Betreuungseinrichtungen, die im Sommer fast durchgehend geöffnet haben, heißt es. Und bei der Österreich-Radrundfahrt gibt es am heutigen zweiten Tag gleich die Königsetappe mit der Bergankunft auf dem Großglockner. Einer der Top-Favoriten ist der gestrige Etappensieger Gregor Mühlberger aus Niederösterreich. Und jetzt zum Wetter und zu Michi Matern.
4: Der Donnerstag bringt im Großteil Österreichs einige Sonnenstunden, die meisten westlich von Innsbruck und ganz im Osten. Dazwischen ist es aber noch nicht beständig, da sind zeitweise immer noch dichte Wolken und einzelne Regenschauer durch, speziell vom Hochkönig bis zum Hochschwab. Bei zum Teil noch einmal sehr lebhaftem Nordwestwind erreichen die Temperaturen heute 22 bis 28, im Westen und Süden bis zu 31 und in 2000 Meter um 12 Grad.
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Fiebertraum, hoffentlich nur bei Alex Warren hier auf Ö3. Ich hoffe, ihr habt's gut geträumt. Ich hoffe, ihr startet's gut in diesen Tag, in diesen Donnerstag. Bevor es jetzt mal so richtig, richtig losgeht, beamen wir uns nochmal gedanklich nach Manila zum Bilderbuch. Boah, da ist jetzt auch fein, gell? 4:33 Uhr ist es.

20 Minuten ist es schon 5 Uhr. Jetzt gibt's nach Nico Santos AC/DC hier auf E3. Highway to Hell. Gott sei Dank ist es nicht ganz so schlimm. Es ist schon noch wirklich, wirklich früh. Aber so geht der Motivationspegel ordentlich rauf.

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1: Martin Garrix, den kennst du doch sicher, oder? Und über Ed Sheeran brauchen wir, glaube ich, gar nicht reden. Der ist sowieso mega. Die beiden haben sich jetzt zusammengetan und haben einen Song gemacht, der großartig geworden ist. Repeat It heißt er. Es ist wirklich mega Duo. Es ist ein bisschen vergleichbar wie unser Ö3-Wecker-Team, muss man ehrlich sagen. Kerstin und Philipp sind gleich wieder für euch am Start. Stehen mit euch auf. Aber davor gibt es mal die beste Ö3-Musik noch ein bisschen. Bis 5.

0: Schönen guten Morgen im Ö3 Wecker. Es ist jetzt 5 Uhr, na, sind alle frisch und knusprig. Das ist gut. Jennifer Lopez und Devin Figgetgetter sind gleich dabei. Safe mit Tonight davor, aber noch Niederwalli. Schönen guten Morgen.
1: Morgen.
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1: Der NATO-Gipfel in Ankara ist am Abend zu Ende gegangen mit viel neuem Geld für die Ukraine und mittelmäßigem Zusammenhalt zwischen US-Präsident Donald Trump und dem Rest der Verbündeten, berichtet aus Ankara Ö3-Korrespondent Johannes Perterer.
3: Zuerst auf Konfrontations-, dann auf Kuschelkurs. So könnte man den Auftritt von US-Präsident Donald Trump beim NATO-Gipfel in Ankara zusammenfassen. Bei seiner Ankunft vorgestern hat Trump noch scharfe Kritik an den Europäern geübt, etwa daran, dass sie nicht beim Iran-Krieg mitgemacht haben. Bei der Abschlusspressekonferenz gestern kommen vom US-Präsidenten jedoch ganz andere Töne. Ihr hättet die Liebe und den Respekt im Raum sehen müssen. Die Verbündeten lieben unser Land und sie haben mir gesagt, dass sie auch mich lieben. Am erfolgreichsten war der NATO-Gipfel wohl für Ukraines Präsident Zelensky. Die NATO-Verbündeten haben mit Ausnahme der USA rund 80 Milliarden Euro frisches Geld für die Ukraine auf den Weg gebracht.
1: Die USA haben in der Nacht erneut den Iran angegriffen, zum bereits zweiten Mal innerhalb von 24 Stunden. Die Freiheit der Schifffahrt in der Straße von Hormus müsse geschützt werden, so die Begründung. Wenige Stunden zuvor hatte US-Präsident Donald Trump die vereinbarte Waffenruhe mit dem Iran für beendet erklärt. Die Kindergärten in Österreich schlagen Alarm. Sie dürfen im Hitzeschutzplan nicht vergessen werden, gerade als jene Betreuungseinrichtungen, die im Sommer fast durchgehend geöffnet haben. Für die Kindergärten sind die Länder zuständig und es sind viele Fragen noch offen. Für Ö3 Stefan Kappacher.
4: Kleine Kinder würden besonders unter Hitze leiden. Dass Kindergärten im Aktionsplan des Bildungsministers nicht vorkommen, sei Grund zur Sorge, sagt Thomas Gerold Siegel vom Kindergartenbetreiber Kinder in Wien, Kiwi.
5: Ich will nicht die Schule gegen Kindergarten ausspielen, aber Schule hat geschlossen, hat Gott sei Dank auch Ferien. Wir sind die ganze Zeit da. Es sind die Kinder betroffen, es sind die Mitarbeitenden betroffen.
4: Die Herausforderungen für Kindergärten, gerade im städtischen Bereich, seien oft noch größer als für Schulen.
5: Es muss ja nicht immer eine Klimaanlage sein. Das können ja auch Bäume sein, das können Begrünungen sein, Dachbegrünungen sein. Nur das sind dann auch oft so große finanzielle Aufwendungen, die sich einfach Kindergartenträger und Ortträger privat nicht leisten können.
4: Die Ankündigung, dass die Umsetzung der Maßnahmen im Schulbereich ohne zusätzliches Budget erfolgen soll, wird vom Kindergartenbetreiber besonders kritisch gesehen.
6: Die Fußball-WM 2026.
1: Und da findet am Abend ab 22 Uhr in Boston das erste Viertelfinale zwischen Frankreich und Marokko statt. Ö3-Reporter Wolfgang Eichinger, es ist das Duell des WM-Favoriten gegen den regierenden Afrikameister.
7: Mit 5 Siegen und einem Torverhältnis von 14:2 ist Frankreich bisher durch diese Weltmeisterschaft marschiert. Aber Teamchef Didier Deschamps warnt vor dem Afrikameister Marokko. Denn es ist ein sehr starkes, exzellentes Team mit großen Individualisten. Sie sind nicht zufällig hier. Diese Mannschaft aus Marokko hat eine sehr hohe Qualität. Aber auch Marokko ist bei dieser Weltmeisterschaft noch unbesiegt und war bei der letzten Weltmeisterschaft in Katar sensationell Vierter. Im Semifinale 2022 hat Frankreich Marokko 2:0 besiegt. Das soll sich heute ändern. Und die Unterstützung für Marokko ist auch in Frankreich vorhanden. Mit circa 2 Millionen Menschen mit marokkanischen Wurzeln sind sie die zweitgrößte Einwanderergruppe. Spielbeginn heute Abend 22 Uhr, live zu sehen in ORF1.
1: Und jetzt zu Simon Köldorfer.
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9: Heute ist der Übergangstag vom unbeständigeren Sommerwetter hin zu sonnigem Badewetter. Übergangstag heißt aber, heute sind schon noch einige Wolken dabei, speziell vom Salzburger Land bis ins Burgenland, inklusive einzelner schwacher Regenschauer zwischen Kufstein und Mariazell. Strahlend sonnig ist es heute schon in Vorarlberg und im Großteil Tirols. Am Nachmittag dann wieder windig und durchschnittlich warm für Juli bei 22 bis 29 Grad. In Vorarlberg und Kärnten gehen sich vereinzelt 30 Grad aus. Ab morgen gibt es dann Sonne pur und Richtung Wochenende gleiten wir langsam in die nächste Hitzewelle.
10: Okay, danke dir, Simon. Hier ist jetzt für euch die Verkehrsin.
0: Das braucht man in der Früh auf der A1, einen Unfall. Richtung Salzburg zwischen St. Pölten Süd und Losdorf ist die baulich getrennte linke Fahrspur blockiert. Den baulich getrennten rechten Fahrstreifen nutzt ihr am besten. Und in Fahrtrichtung Wien ist in diesem Bereich ein Auffahrunfall passiert. Nur die rechte Fahrspur ist frei und es gibt tatsächlich schon ein bisschen Stau und es dauert schon 10 Minuten länger.
10: Okay.
6: Die folgende Sendung enthält Produktplatzierungen.
10: Ich hoffe, ihr seid schon frisch und knusprig. Hat mir sehr gut gefallen.
0: Und na du?
10: Ich? Ob ich es bin, oder was?
0: Ja, schau mal.
10: Eine Gegenfrage haben wir nicht ausgemacht. Ja? Das ist eh schon so eine Katastrophe Morgen, weil kein WM läuft in der Früh. Das ist für mich nichts.
0: Nein, es ist wirklich nicht.
10: Nein,
0: bitter,
10: wo sind die WM-Spiele?
6: Hansa und das Bäcker-Team, der Ö3-Bäcker.
10: Und ich habe schon verstanden, dass dir das voll wurscht ist.
0: Ich weiß.
10: Passt.

0: So, ihr Paparazzi, ihr könnt jetzt zuschauen, weil ich habe beim Lotto mitgemacht und habe mir jetzt, schau jetzt mal hier zur Gewinnerfrage Codes kennen. Was wären denn die Zahlen gewesen?
1: Die Zahlen wären gewesen 2, 14, 15, 17, 33, 36, Zusatzzahl 37.
0: Logische Zahlen hätten wir haben können. Sehr logische Zahlen.
1: Na, wenn du das sagst. Aber soll ich jetzt spoilern?
0: Ist nichts,
1: bevor es mit dem Lottoschein da
0: herumfährt. Ich hab's eh schon gesehen.
1: Es gibt keinen Sechser.
0: Es gibt keinen Sechser.
1: Die nächste Ziehung ist ein Fünffach-Jackpot.
0: Da machen wir dann wieder.
1: 5,2 Millionen.
0: Und ihr jetzt schaut trotzdem immerhin, was ist denn was? Das? 6,20 Euro.
1: Wie hast du was anderes auch noch?
0: Nein, 6,20 Euro. Wie viele Zahlen sind denn das richtig?
1: Was hast du denn? Gib her deinen Lottoschein.
0: Willst du das kontrollieren? Jetzt fliegt er mal runter.
1: Nee, wahrscheinlich bin ich schneller als du.
0: Nein, es sind 4 richtige Zahlen tatsächlich.
1: Mit 4 richtigen hast du 6,20 Euro gewonnen?
0: Ja.
1: Okay, gut. Was ist das nächste Lied?
0: Forget Me, das passt ja ganz gut.

0: So ist der Plan für die nächsten Wochen.
1: Ich bin zufrieden, wenn ich 5 Stunden nach Italien fahre und dann eine Woche lang am Strand liegen kann. Das ist genau meins.
0: Das 5 Stunden nach Italien fahren, das. Ich glaube, das ist so tendenziell wahrscheinlich von sehr vielen Männern so ein Core-Erlebnis. Ich will im Auto fahren, ich will früh wegfahren, ich will zum Autogrill, das Auto muss gut eingeschlichtet sein, wir brauchen Wasserflaschen, wo wir was trinken können, all diese Dinge, weißt du?
2: Ja, das klingt doch eh ganz vernünftig, nicht?
0: Ja, weiß ich nicht, das muss für jeden passen. So, jeder im Rahmen seiner Möglichkeiten. Und davor ist halt natürlich noch herrichten für den Urlaub. Und da dürfen wir euch jetzt von Kerstin Obermeier präsentiert einen Tipp geben, wie der Partner zu viel Kilo hat, man selber aber alle Ersatzoutfits dabei hat. Bitte, take it away.
2: Man könnte, also das habe ich natürlich noch nie selber gemacht, aber man könnte unter Umständen, wenn er schon fertig gepackt hat oder so die Hüfte drinnen hat, einfach nur so ein bisschen die T-Shirts anheben und unten noch ein bisschen was eine verstauen.
0: Bei ihm aber im nicht, Koffer?
2: Natürlich.
0: Okay.
2: Mhm. Ja. Meine ist ja kein Platz mehr.
0: Für dich ist alles voll.
2: Und dann, das hat alles wieder schön draufdrucken, so ein bisschen mit ein bisschen Gewicht, damit es jetzt noch so viel ausschaut.
0: Okay.
2: Und hoffen, dass er nicht draufkommt.
0: Weiß dein Engel, weiß der das, dass du das machst?
2: Ja, das ist nicht immer sehr erfolgreich, diese Aktion. Manchmal kommt er mal drauf und dann muss ich es aussortieren.
0: Also ich glaube, beim nächsten Mal ist es sehr sicher, dass er dir drauf kommt, weil du es gerade im Radio erzählt hast, vom Bauchgefühl her. Welche Lügen tischen wir uns noch auf?
3: Lügen, die wir uns beim Kofferpacken für den Urlaub erzählen.
4: Der Koffer hat sicher unter 23 Kilo. Ja. Früher habe ich immer Notfalloutfits einpackt. Das mache ich jetzt nicht mehr. Ich weiß gar nicht, wie meine T-Shirts in deinen Koffer gerutscht sind.
0: Aha.
4: Also ich packe immer erst am Abend. Komplett easy. Diesmal habe ich nichts Überflüssiges einpackt. Nein, auch nicht unsere Fernbedienung. Auch nicht den Türstopper. Ich weiß auch nicht, wo das Waffeleisen ist.
0: Ja, im Zweifel mitnehmen. Es geht. Im Sommer braucht man nicht so viel, gell?
2: Ja, aber du weißt ja dann nicht, wie ist gerade die Stimmung, wenn du dann dort bist. Mag ich

Brusthaar duftet nach Lavendel. Seine Jeans sitzen enger als bei anderen. Und er hat eine eher ungewöhnliche Klangstruktur für

war der Vorsitzende des örtlichen Solarium-Vereins. Er fuhr einen mattbraunen Opel Kadett Kombi. Und er kannte nur eine Richtung. Steil bergauf.

0: Ja, wir sehen da horizontal ein Naturereignis, gerade wenn wir aus dem Fenster rausschauen hier beim Studio. Ich muss nacherzählen, das ist ein Witz, nie gut, aber wir schauen da gerade alle raus und es ist unten ein recht dickes Wolkenband über der Stadt und drüber ist ein kleiner Riss in den Wolken und das ist, man hat wirklich so das Gefühl, es steht gerade irgendjemand auf da oben im Himmel. Und wir, die Kerstin gerade so, das frage ich noch einmal.
1: Ich habe den Simon gefragt, wie der Fachbegriff für dieses Phänomen da draußen ist.
2: Sonne heißt das.
0: Verstehst du?
1: Ja, die schaut extrem, diese Strahlen.
0: Ja, Kerstin entdeckt die Welt.

0: wunderschönen guten Morgen, der Rebecca ist hier am Donnerstag, es ist 5:30. Für euch jetzt hier die Verkehrstin.
1: Auf der A1 gibt es diese Unfallstelle Richtung Salzburg zwischen St. Pölten Süd und Losdorf. Da ist weiterhin die baulich getrennte linke Fahrspur nach einem Unfall blockiert. Den baulich getrennten rechten Fahrstreifen, den könnt ihr nutzen. In Fahrtrichtung Wien steht in diesem Bereich ein Bergekran, da ist auch nur die rechte Fahrspur frei und deshalb dauert es 10 Minuten länger. Und damit gleich zu Christian Huber.
2: 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Nach der Messerattacke an einem Gymnasium in Schongau in Bayern steht jetzt fest, dass es sich bei dem festgenommenen mutmaßlichen Täter um einen ehemaligen Schüler handelt. Der 16-Jährige hat zwei 13-jährige Mädchen mit einem Messer schwer verletzt. Die USA fliegen auch heute neue Angriffe auf den Iran. US-Präsident Donald Trump hat die Waffenruhe für beendet erklärt. Auch der Iran greift jetzt wieder US-Stützpunkte in Bahrain und Kuwait an. Und Fans von Taylor Swift haben für den Abfall von der Hochzeitsfeier $25 gezahlt. Ein New Yorker Künstler hat rund um den Madison Square Garden Zigarettenstummel, Trinkhalme und Lutscherreste eingesammelt und im Internet verkauft. Swifties haben dafür insgesamt $1,250 ausgelegt. So, Simon Köldorf.
0: Bravo. Oh, wow.
3: Und beim Müllsammeln heute strahlender Sonnenschein in Vorarlberg und im Großteil Tirols. Auch vom Mühlviertel und von Unterkärnten bis ins Burgenland gibt es heute einige Sonnenstunden, dazwischen ein paar Wolken. Dichtere Wolken sind in den Alpen dabei, einzelne kurze Regenspritzer heute auch im Salzburger Land, im Traunviertel und in der westlichen Obersteiermark, dazwischen auch hier einiges an Sonne. Der Wind wird heute wieder teilweise lästig beim Radfahren oder praktisch beim Wäscheaufhängen und die Höchstwerte liegen bei 22 bis etwa 30 Grad.
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0: Am besten hat mir jetzt gefallen, der Christian erzählt diese Meldung mit dem Taylor Swift-Müll und dann geht er raus aus dem Studio. Wie so jemand, der Handgranate in so ein Haus reinwirft und dann so cool weggeht. Wisst ihr, was ich meine?
5: Mic drop.
0: Ja, genau, so Rambo.

0: Gleich Ted McRae. Und die mischen wir zusammen mit eigentlich schon einem Robbie Williams Klassiker Rock. DJ kommt auch gleich. Es ist 5:39. So, wir haben in der Woche schon drüber geredet, dass im Juli, und wir sind im Juli, nur Blockbuster im Kino statt. Nächste Woche dann die Odyssey, Christopher Nolan.
1: Ach, da bin ich schon so gespannt.
0: Kann der Film diese Woche damit mithalten? Max Bauer aus der ÖTRA Filmredaktion.
2: Hi, jetzt mal voll Fokus auf Vaiana.
0: Und das ist ja eine Realverfilmung von dem Animationsfilm.
2: Genau, 10 Jahre ist her, da war der im Kino und jetzt wieder.
0: Das haben sie bei König der Löwen ja auch gemacht. Das war dann sehr, sehr ähnlich wie die animierte Vorlage. Wie ist es in dem Fall?
2: Bei König der Löwen, erinnere ich mich, gab es 1-2 Szenen, die neu waren für die Realverfilmung.
0: 2 neue Szenen, okay.
2: Ich glaube, bei Vaiana ist mir da nichts speziell aufgefallen. Also da können jetzt alle, die den Film damals genauso super gefunden haben, wie er war, einfach sich freuen, dass er wieder genau gleich ist von der Geschichte her.
1: Und mit vertrauten Stimmen, weil Dwayne The Rock Johnson war ja schon beim ersten Mal dabei.
2: Genau, der hat damals die Synchronstimme gemacht und jetzt sieht man ihn als Halbgott Maui. Ich meine, passt ja so.
1: In aller Pracht und Herrlichkeit.
0: Ja, der passt, genau.
2: Wie das ankommt in Vaiana, erzähle ich euch kurz nach 6:30 in der Ultra Movie Minute.

0: Gibt's eine Nachricht, WhatsApp, Instagram, sonst irgendwas, irgendwelche DMs, die du abgeschickt hast, die du dann bereut hast?
1: Vor allem betrunkene Nachrichten sind die schlimmsten Nachrichten, wo man sich am nächsten Tag dann so denkt, ach du Heilige, warum habe ich das geschrieben? Bitte kann ich das schnell löschen? Aber die Person hat es schon gelesen.
2: Ja, also, das kennen wir alle.
0: Schon, oder? Ja. Oder wenn du auf Instagram jemanden schreibst und dann steht gelesen dort und es kommt aber nichts zurück und du willst am liebsten, so 2-3 Tage lang kommt nichts zurück und du willst die Nachricht aus dem Telefon der anderen Person rausschälen. Mhm. Bitte gib mir meine Nachricht zurück.
2: Ja, das ist... Ich finde es auch immer super, wenn steht, wenn du die Nachricht verschickt hast und dann darauf kommst, eigentlich wollte ich dir gar nicht verschicken, wenn du es löschen willst und dann steht, für mich löschen oder für alle löschen. Natürlich für alle.
0: Für alle, ja. Es ist meistens schon zu spät und was denkt sich dir jetzt? Also die Scham ist ein Hund. Die Scham ist ein Hund. Wir haben die Saskia rausgeschickt und wir haben gestern nämlich eine Zahl gelesen, Saskia, die ist schon recht wild.
1: In Österreich sind letztes Jahr über 100 Milliarden Chatnachrichten verschickt worden. Schönen guten Morgen, Saskia Dex schon mit Rebecca-Team da. Am öftersten geht es bei uns allen wahrscheinlich um ganz banale Sachen. Aber hin und wieder denkt man sich so, jopp. Ich habe auf der Maria-Hilfer-Straße in Wien nachgefragt, welche Nachricht hättest du lieber nicht verschickt?
3: Ich vermisse dich an mein ehemaliges Gespusi.
1: Oh, das ist aber irgendwie auch süß, oder?
3: Ja, es ist nicht so süß, wenn du wahnsinnig betrunken bist und dir die Folgen erst später klar werden, aber du im Moment auch so denkst, ich habe gerade einfach keine Hemmungen mehr und schick die Nachricht trotzdem.
4: Also wenn es so eine Person gibt, die man jetzt vielleicht nicht so mag, aber was eher schlau war, einfach das für sich zu behalten und man schon einen schlechten Tag gehabt hat und das dann einfach rausrutscht, dann hätte man vielleicht eher nicht verschicken sollen.
3: Ich habe sehr stark die Tendenz, betrunken Sprachnachrichten zu verschicken und ich habe einmal meiner Ex so richtig alles vorgeworfen, das sie gemacht hat. Und ich habe mich dann schon ein bisschen schlecht gefühlt.
1: Hat sie geantwortet?
3: Als erstes nicht für ein paar Wochen. Und dann habe ich sie das nächste Mal erst auf einer Feier wiedergesehen und sie dort konfrontiert und mich ein bisschen entschuldigt.
0: Aber nur ein bisschen.
1: Nur ein bisschen. Nicht für ganz alles, was geschrieben hat, nur für Teile davon.
0: Aber es ist sehr gut, was die eine Person gesagt hat mit den Hemmungen. Wenn die natürlich dann halt fallen, wenn du ein bisschen schon was zwitschert hast. Am nächsten Tag denkst du, oh. Mhm. Das meine ich ja gar nicht so. Das ist meine andere Persönlichkeit.

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15: Guten Morgen, mit Rebecca. Von der Bettkante in den Sommermodus mit Lauren und Dermot Kennedy.
16: Die gibt's jetzt für euch zum Aufstehen. Es ist 6 Uhr. Einen schönen guten Morgen, Christian Huber.
17: Schönen guten Morgen.
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19: Österreichs Kindergärten fordern jetzt einen Hitzeschutzplan. Der Bildungsminister hat gestern ja vor allem für Bundesschulen Maßnahmen in Aussicht gestellt. Für die Kindergärten sind aber die Länder zuständig. Und der Reporter Stefan Kappacher, da sind noch viele Fragen offen.
20: Kleine Kinder würden besonders unter Hitze leiden. Dass Kindergärten im Aktionsplan des Bildungsministers nicht vorkommen, sei Grund zur Sorge, sagt Thomas Gerold Siegel vom Kindergartenbetreiber Kinder in Wien, Kiwi.
21: Ich will nicht die Schule gegen Kindergarten ausspielen, aber Schule hat geschlossen, hat Gott sei Dank auch Ferien. Wir sind die ganze Zeit da. Es sind die Kinder betroffen, es sind die Mitarbeitenden betroffen.
20: Die Herausforderungen für Kindergärten, gerade im städtischen Bereich, seien oft noch größer als für Schulen.
21: Es muss ja nicht immer eine Klimaanlage sein. Das können ja auch Bäume sein, das können Begrünungen sein, Dachbegrünungen sein. Nur das sind dann auch oft so große finanzielle Aufwendungen, die sich einfach Kindergartenträger und Ortträger privat nicht leisten können.
20: Die Ankündigung, dass die Umsetzung der Maßnahmen im Schulbereich ohne zusätzliches Budget erfolgen soll, wird vom Kindergartenbetreiber besonders kritisch gesehen.
19: Nach der Messerattacke an einem Gymnasium in Schongau in Bayern steht jetzt fest, dass es sich bei dem festgenommenen mutmaßlichen Täter um einen ehemaligen Schüler handelt. Der 16-Jährige hat zwei 13-jährige Mädchen mit einem Messer schwer verletzt. Die USA haben auch in dieser Nacht den Iran bombardiert. Die Waffenruhe ist vorbei und auch der Iran greift erneut US-Stützpunkte in Bahrain und Kuwait an. In den USA Ö3-Korrespondent Markus Müller.
22: Die Freiheit der Schifffahrt in der Straße von Hormuz soll geschützt werden. So begründen die USA die zweite Angriffswelle auf den Iran innerhalb von 24 Stunden. Getroffen wurden bei den Angriffen nach ersten Berichten vor allem Ziele an der Küste und auf mehreren iranischen Inseln. Dabei soll mindestens eine Person getötet worden sein. US-Präsident Trump hatte gestern angekündigt, den Iran in der Nacht besonders hart treffen zu wollen. Das Waffenstillstandsabkommen sei zu Ende, weil es die Führung in Teheran ständig verletzt habe. Umgekehrt hat das iranische Militär in der Nacht Ziele in Kuwait mit Raketen und Drohnen angegriffen. Pakistan, das den letzten Waffenstillstand vermittelt hatte, hat beide Seiten zur Zurückhaltung aufgerufen.
19: Und Königsetappe mit Bergankunft auf dem Großglockner heute bei der Tour of Austria, der ehemaligen Österreich-Radrundfahrt. Der Trab hat der Wolfgang Eichinger. Es läuft gut für den Niederösterreicher Gregor Mühlberger.
11: 189 Kilometer und fast 3000 Höhenmeter warten auf die Radfahrer. Die letzten 18 Kilometer von Heiligenblut rauf auf den Großglockner bis zum Ziel auf der Franz-Josefs-Höhe mit einer durchschnittlichen Steigung von knapp 8%. Mit dem Selbstvertrauen des Sieges gestern auf der ersten Etappe will Gregor Mühlberg auch heute ganz vorne mitmischen.
12: Super starkes Team, es funktioniert einfach 1A, wie wir gemeinsam fahren. Ein paar Straßen und dann ist einfach, was die Beine hergeben. Liegt mir sicher besser, ich habe super Erinnerungen, aber es ist doch schon lange her.
11: Und 2014 hat sich der 32-jährige Niederösterreicher schon einmal zum Glocknerkönig krönen lassen. Damals mit nur 20 Jahren der jüngste Sieg in der Geschichte. Die zweite Etappe der Tour of Austria wird um 11 Uhr in Bad Kleinkirchheim gestartet. Die Entscheidung mit der Auffahrt auf den Großglockner ab 13.30 Uhr live in ORF1.
19: Jetzt zu Simon Köldorfer.
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17: Und um den Glockner wird es bei bewölktem Himmel geradelt. In Vorarlberg, Tirol und der südlichen Steiermark wird das dagegen heute ein richtiger Sonnerstag. Einige Sonnenstunden gehen sich aber noch überall aus, unterbrochen eben von Wolken teilweise. Die tiefhängenden Wolken über den Bergen produzieren noch einzelne Regenschauer zwischen dem Salzburger Bergland und den niederösterreichischen Voralpen. Am Nachmittag wird es wieder teilweise windig, dazu sommerlich warm bei 22 bis 30 Grad. Morgen und am Wochenende wird es dann verbreitet sonnig und noch ein paar Grad wärmer. In anderen Worten, die nächste Hitzewelle steht bevor.
16: Okay, wann circa?
17: Ab morgen so langsam.
16: Okay, kurz nach 6, Ö3 ist hier am Donnerstag jetzt mit der Verkehrstin.
23: In Niederösterreich beschäftigt uns die Unfallstelle auf der A1 weiter Richtung Salzburg zwischen St. Pölten Süd und Losdorf. Bleibt die baulich getrennte linke Fahrspur noch bis Mittag wegen der Arbeiten gesperrt. In Richtung Wien ist in diesem Bereich ebenfalls die ganz linke Fahrspur zu. Der Frühverkehr wird schon dichter, läuft aber noch recht flüssig. Gute Fahrt!
16: Okay. Es gibt aktuell bei uns so einen schönen, ehrlichen Song in der Playlist. Warum sage ich das? Weil manchmal glaubt man dem Sänger kein Wort und denkt sich, okay, der liest jetzt oder singt jetzt einfach irgendwas vor. Bei dem verhält sich's anders. Dermot Kennedy, Funeral. Ich glaube ihm jedes Wort, das er da singt.
24: Hansa und das Bäckerteam.
16: Jetzt für euch. Zum Aufstehen. Am Donnerstag. Guten Morgen.
24: Guten Morgen. Guten Morgen, Österreich.
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0: Meine Mama hat immer gesagt, das Leben ist wie eine Schachtel Pralinen. Man weiß nie, was man kriegt.
1: Forrest Gump, bester Film, guten Morgen. Und recht hat er mit dem Spruch übrigens. Tom Hanks hat heute Geburtstag. Spannend, wie alt er ist. Tatsächlich, hätte ich deutlich jünger eingeschätzt. 70 wird Tom Hanks heute. Aber der ist nicht allein?
2: Der ist nicht allein. Pamela Reif wird heute 30. Happy Birthday. Ross Anthony und Courtney Love haben heute auch Geburtstag. Und jetzt bitte stell dir mal die vier auf den Haufen vor. Das wäre eine interessante Party.
1: Pamela Reif, Tom Hanks, Ross Anthony und Courtney Love. Das wäre auch eine Schachtel Pralinen.
2: Ja, wow.
1: Oder vielleicht rumkugeln. Also, der 9. Juli heute, es ist 12 Minuten nach 6 Uhr und jetzt noch ein sachdienlicher Hinweis von unserem Außendienstmitarbeiter. Andi, was los?
3: Schönen guten Morgen. Wir haben ja schon diskutiert die Woche bei euch im Ö3-Wecker, was die ideale Lufttemperatur im Sommer ist, 25 ja. Grad drüber oder drunter. Aber noch wesentlicher ist ja eigentlich die Wassertemperatur.
1: Mhm.
3: Ich habe gestern am Neusiedlersee, der hat gerade so 26 Grad, mal gefragt, wie viel Grad ist das ideale Sommerbadewasser?
4: Ich glaube ca. 25 Grad oder 30 Grad.
3: 30 Grad warmes Wasser?
4: Ja, wir haben zu Hause ins Pool.
5: Ja, da scheiden sich die Geister. Also meine Frau geht nur ab 30 plus ins Wasser. Ich hupfe bei 22 Grad rein. Also ich bin eher für eher kühl, weil es ist eh heiß draußen.
3: Lieber erfrischen im Wasser oder magst du lieber Badewanne?
6: Ja, lieber frisch. So 22 oder so.
7: Bei mir kommt es immer auf den Tag drauf an. Aber mir ist schon manchmal lieber, dass es eher wärmer ist. 28 passt perfekt, ja.
3: Ich habe gesagt, Temperatur ist egal, hauptsache nass.
5: Korrekt, nass ist das Wichtigste im Sommer.
3: Heute Nachmittag gibt es definitiv Abkühlung. Die Salza im steirisch-niederösterreichischen Grenzgebiet hat stramme 11 bis 12 Grad und ich werde dort raften gehen. Das wird so kalt.
1: Das wird klein. Schauen wir es uns an. Ja, das schauen wir uns an. Der Anni nimmt uns eh immer auf Instagram mit. Vielen Dank. Stramm gefällt mir auch sehr gut. Ja, stramme 9 bis 11 Grad. Und Abkühlung gibt es auch musikalisch. Spitzer Ronny aus. Clash, Kreuz, Bier.

0: Martin Gregory mit Reiweck am 9. Juli. Das ist der Tag des Rock'n'Roll. Steht dafür, die kulturelle Bedeutung des Rock'n'Roll hervorzuheben, weltweit. Und wenn da jemand dafür da steht, dann sind es die Herrschaften hier.
1: Hit Radio, Earth Ray, this is Keith Richards.
2: Hi, this is Mick Jagger.
1: You better listen.
0: You better listen. Wir haben ja mit Rebecca schon verkünden dürfen, dass die Stones eine neue Single herausbringen. Und diese Nachricht hat euch gefallen.
3: Wow, die Rolling Stones, unglaublich. Einfach erdig und echt, so sollte das sein. Wunderschön. Hoffentlich kommt noch mehr.
0: Sagt der Michi.
4: Ja, da kommt noch viel mehr. Morgen bringen die Stones ihr neues Album raus, Foreign Tongues heißt's. Und Mick Jagger hat jetzt sogar angekündigt, dass er nächstes Jahr wieder auf Tour gehen möchte.
0: Das
4: ist dann wirklich passiert, also darauf müssen wir noch warten. Worauf wir nicht warten müssen, auf die Musik von den Stones. Die gibt's jetzt, ihr hört sie schon im Hintergrund.
0: Start me up, das sind Maschinen.
4: Ja, was? Unfassbar.
0: Das sind Maschinen. Gut geölt mit was auch immer übrigens. Und das seit Jahrzehnten.

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12: Ö3 der Wecker gleich mit dem aktuellen Verkehrsservice. Die Schlagzeilen und Wetter.
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12: Get Lucky, Daft Punk und Pharrell Williams spielen wir gleich. Sehr schön. Oder auch Homewrecker, Somber. Es ist ein wunderschöner Donnerstag. Hoffentlich bei euch auch. Um 6:30 jetzt den aktuellen Verkehrsservice von der Verkehrstin.
14: In Wien dauert es eine Viertelstunde länger im Frühverkehr auf der Tangente Richtung Graz ab Hirschstetten und dann in der Folge auf der A4 Richtung Ungarn. Vom Knotenbrater bis zur Simmeringer Heide dauert es 10 Minuten länger. Da gibt es seit heute eine neue Baustellenführung. Wer weiterfahren will Richtung Flughafen bzw. Richtung Ungarn, kann auch die baulich getrennte rechte Fahrspur nutzen.
12: Die Beziehungswiese gefällt mir aber auch gut.
14: Und in Graz.
12: Wir begegnen uns auf der Beziehungswiese. Okay, Entschuldigung.
14: Oder auf der A4. In Graz auf der Buntigammer Straße Richtung Liebenau, da gibt es eine Baustelle bei der Buchstraße und da dauert es eine Viertelstunde länger. Und damit gleich zu Christian Huber.
15: 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Österreichs Kindergärten fordern einen Hitzeschutzplan. Dafür wären die Länder zuständig. Anders als die Schulen haben Kindergärten im Sommer ja fast durchgehend geöffnet. Die Waffenruhe ist vorbei. Die USA fliegen den zweiten Tag in Folge schwere Angriffe auf den Iran. Der Iran greift erneut US-Stützpunkte in Bahrain und Kuwait an. Und die Staatschefs beim NATO-Gipfel in Ankara haben vom Gastgeber, dem türkischen Präsidenten Recep Tayyip Erdogan, jeweils einen Revolver mit Namensgravur und Munition geschenkt bekommen. Großbritanniens Premier Keir Starmer hat den Revolver übrigens in der Türkei zurückgelassen. Eine Einfuhr hätte den strengen britischen Waffengesetzen widersprochen, heißt es in der Begründung. Jetzt zu Simon Köldorfer.
8: Am Nachmittag wird es zu warm für den Pulli sein. Momentan ist es teilweise ein bisschen zu frisch für die kurze Hose. Stramme 9 Grad messen wir zum Beispiel in Freistadt und Zwettl, 11 Grad in Bruck an der Mur und Tannheim, 20 Grad immerhin schon in Podersdorf. Es gibt heute einige Sonnenstunden. Durchgehend sonnig haben wir es von Bregenz bis Innsbruck. Am Nachmittag dann auch in Wien und Niederösterreich immer öfter wolkenlos. Die dichtesten Wolken halten sich heute im Bergland und vom Großglockner bis zum Ötscher sind auch einzelne kurze Schauer dabei. Abseits davon werden es später 22 bis 30 Grad.
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2: Um 6.36 Uhr. Guten Morgen.
3: Morgen.

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1: Es ist 46 Uhr, der Dreiweg jetzt in der Steiermark.
2: Das ist gerade ein bisschen unübersichtlich auf der A2 Richtung Graz zwischen Schäffern und Pingau. Da gibt es einen Unfall und ein defektes Fahrzeug. Einmal die baulich getrennte rechte Fahrspur ist betroffen und auch die baulich getrennte linke Fahrspur. Also die Einsatzkräfte sind schon unterwegs, da geht es nur langsam weiter.
1: Okay, 46 Uhr.
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1: Alles besser als ein Stein am Schädel, heißt es bei uns in Österreich. Außer der Stein singt so sanft und lieblich wie The Rock. So klingt Dwayne The Rock Johnson im neuen Film Vaiana.

0: Das ist The Rock, bitte gern geschehen, als Halbgott Maui im Film Vaiana.
1: Das klingt super.
0: Startet diese Woche bei uns im Kino, also jetzt die Realverfilmung von diesem Disney-Animationsfilm in der Ö3 Filmkritik.
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3: Irgendwas stimmt nicht auf Vaianas Heimatinsel. Die Ernte fällt aus, es gibt immer weniger Fische an der Küste. Also schickt Vaianas Oma sie auf eine ganz besondere Reise.
4: Vaiana, der Ozean hat dich auserwählt. Finde Maui und rette die Welt.
3: Vaiana findet den Halbgott Maui,

0: trotzdem nicht so einfach, mit ihm gemeinsame Sache zu machen.
1: Wenn du das wirklich willst, liegt ein Ozean voller Gefahren vor dir.
0: Spoiler, sie will. Also gut, für alle, die den Animationsfilm Vaiana kennen, ihr wisst, was euch im Kino erwartet. Der Film ist quasi ein 1:1 Remake. Für alle, die neu dabei sind, willkommen in dieser polynesischen Traumwelt voller Magie, Witz und Gesang.
2: Ich bin Vaiana!
0: Wunderschöne Bilder hat Vaiana zu bieten. Einige Lacher und sympathische Darstellerinnen, nur emotional hat mich der Film nicht ganz so gepackt, gibt 7 von 10 Movie Minute Empfehlungspunkten. Viel Spaß im Kino.
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0: um Rekka Somba lieben wir 6.48 Uhr und wir hören gleich einen burgenländischen Weltmeister und das mit 15 Jahren. Aber zuerst noch zur Halftime-Show der Fußball-WM, da gibt es jetzt was Neues. Guten Morgen, Österreich. Also war ich ja kein Fan davon, ich bin auch kein Fan von diesen Hydration-Breaks, weil die halt dann nur Kohle machen mit dieser ganzen Werbung. Ja, lasst diese Spiele in Ruhe, es funktioniert. Bis auf ein paar Schiedsrichterentscheidungen. Allerdings muss ich jetzt schon sagen, dieses Line-Up, das jetzt offiziell feststeht für die Halftime-Show beim WM-Finale, das, glaube ich, könnte meine Meinung ändern, Kerstin.
1: Man hat das Gefühl, alle wollen dabei sein. Und es sind offenbar alle dabei. Im MetLife Stadium in New York. Und zwar sind dabei Justin Bieber, Madonna, Shakira, BTS, Coldplay. Also Wahnsinns-Line-Up. Und die Show, die steigt beim WM-Endspiel am 19. Juli. Und die soll aber gleichzeitig Gutes tun, Geld für Bildungsprojekte für Kinder weltweit sammeln.
0: Okay. Hit Radio. Schauen wir uns an und dann urteilen wir. Mhm. Okay, nicht vorurteilig sein, Philipp. So, und da sind wir ganz, ganz große Fans. Und zwar von dir. Jetzt wird sie reisen. Das Burgenland ist Weltmeister. Ricardo Bauer ist Motocross-Junioren-Weltmeister.
1: Vom Burgenland aus an die Weltspitze. Ist das nicht schön? Der 15-jährige Ricardo Bauers Antau hat in Tschechien beide WM-Läufe der 125er-Klasse gewonnen und damit seinen bisher größten Karriereerfolg gefeiert.
0: So cool.
1: Er sagt, ich kann es noch gar nicht realisieren, der Beste der Welt zu sein. Das ist surreal. Und think big, jetzt träumt er sogar vom Double aus WM- und EM-Titel.
0: Na klar, bravo, Ricardo.
2: Hoch die Tassen!
0: In 10 Minuten ist es 7 Uhr. Guten Morgen. 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
9: Schönen guten Morgen im Ö3-Wecker. Jetzt muss man schon die Sonnenbrille aufsetzen, wenn man dann Aerosmith und alle Farben hören will.
10: Weil es ist schon 7 Uhr am 9. Juli. Guten Morgen, Christian.
11: Schönen guten Morgen.
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13: Geld vom Katastrophenfonds wird jetzt gefordert rund um die Asbestfunde in Wien. Betroffen sind laut Umweltschützern Straßen und auch Wohngebäude. In Wien Ö3-Reporter Lukas Lattinger.
14: Grünliches Gestein im Asphalt, dazwischen eingeschlossene weiße Steinchen. So das charakteristische Aussehen asbestbelasteter Straßen, sagt Stefan Stadler von Greenpeace.
15: Je mehr Leute das sehen, umso mehr Meldungen bekommen wir und umso größer wird sozusagen dieser Fundus an Asbeststraßen in Wien.
14: Aus den ursprünglich 6 asbestbelasteten Straßen sind mittlerweile 20 geworden, hauptsächlich in Liesing, aber auch Meidling, Margareten und Hitzing. Die Umweltschutzorganisation fordert deshalb für die Sanierung Geld vom Nationalen Katastrophenfonds.
15: Wir haben berechnet, dass der Schaden ungefähr sich auf 1,6 Milliarden Euro beläuft, österreichweit, und dieses Geld muss freigemacht werden.
14: So Greenpeace-Sprecher Stadler. Meldungen kommen zudem auch von möglicherweise asbestbelasteten Wohnbauten wie einem Gemeindebau am Handelskai.
13: Revolver und Munition als Gastgeschenke für die Staatschefs. Das hat der türkische Präsident Recep Tayyip Erdogan verteilen lassen beim NATO-Gipfel in Ankara. Davon abgesehen hat sich beim NATO-Gipfel alles um den US-Präsidenten gedreht, berichtet in Ankara Ö3-Korrespondent Johannes Perterer.
16: Zuerst auf Konfrontations-, dann auf Kuschelkurs. So könnte man den Auftritt von US-Präsident Donald Trump beim NATO-Gipfel in Ankara zusammenfassen. Bei seiner Ankunft vorgestern hat Trump noch scharfe Kritik an den Europäern geübt, etwa daran, dass sie nicht beim Iran-Krieg mitgemacht haben. Bei der Abschlusspressekonferenz gestern kommen vom US-Präsidenten jedoch ganz andere Töne. Ihr hättet die Liebe und den Respekt im Raum sehen müssen. Die Verbündeten lieben unser Land und sie haben mir gesagt, dass sie auch mich lieben. Am erfolgreichsten war der NATO-Gipfel wohl für Ukraines Präsident Zelensky. Die NATO-Verbündeten haben mit Ausnahme der USA rund 80 Milliarden Euro frisches Geld für die Ukraine auf den Weg gebracht.
13: Die USA fliegen übrigens auch heute neue Angriffe auf den Iran. US-Präsident Donald Trump hat die Waffenruhe für beendet erklärt. Auch der Iran greift jetzt wieder US-Stützpunkte in Bahrain und Kuwait an. Österreichs Kindergärten fordern einen Hitzeschutzplan. Dafür wären die Länder zuständig. Anders als die Schulen haben Kindergärten im Sommer ja fast durchgehend geöffnet. Um sich an den Hitzetagen unterwegs abzukühlen, greifen derzeit

0: viele zu auch selbstgemachten Wassersprays. Experten warnen jetzt aber, dass diese zur Keimschleuder werden können und möglicherweise auch die Sonnenbrandgefahr erhöhen. Reporterin Mariella Kittler.
1: Eine Sprühflasche mit kaltem Wasser füllen und fertig ist der kühlende Spray zum Mitnehmen. Das kann schnell zum Gesundheitsrisiko werden, sagt Hautforscher Florian Gruber von der Med-Uni Wien.
2: Irgendwann werden da drinnen Mikroben sich vermehren können, die man vielleicht nicht auf seiner Haut, in seinen Schleimhäuten, in den Augen haben will.
1: Deshalb die Sprühflasche immer gründlich reinigen, das Wasser oft wechseln. Vorsicht bei natürlichen Duftstoffen. Hier besteht das Risiko, dass sie die Sonnenbrandgefahr erhöhen.
2: Gerade bei Zitrusfrüchten gibt es das, dass da Stoffe drinnen sind, die dann einen Sonnenschaden vervielfachen.
1: Wer beim Sprühen sicher gehen will, sollte daher eher zu Sprays aus dem Drogeriemarkt greifen, rät der Experte, denn sie unterliegen strengen Kontrollen.
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0: Heute Abend ab 22 Uhr findet im Stadion von Boston das erste Viertelfinale statt. Frankreich spielt gegen Marokko, mit Reporter Wolfgang Eichinger.
4: Mit 5 Siegen und einem Torverhältnis von 14:2 ist Frankreich bisher durch diese Weltmeisterschaft marschiert. Aber Teamchef Didier Deschamps warnt vor dem Afrikameister Marokko. Denn es ist ein sehr starkes, exzellentes Team mit großen Individualisten. Sie sind nicht zufällig hier. Diese Mannschaft aus Marokko hat eine sehr hohe Qualität. Aber auch Marokko ist bei dieser Weltmeisterschaft noch unbesiegt und war bei der letzten Weltmeisterschaft in Katar sensationell Vierter. Im Semifinale 2022 hat Frankreich Marokko 2:0 besiegt. Das soll sich heute ändern. Und die Unterstützung für Marokko ist auch in Frankreich vorhanden. Mit ca. 2 Millionen Menschen mit marokkanischen Wurzeln sind sie die zweitgrößte Einwanderergruppe. Spielbeginn heute Abend 22 Uhr, live zu sehen in ORF1.
0: Jetzt zu Simon Köldorfer.
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6: Wir haben ja gerade in den Nachrichten gehört, wie man sich nicht abkühlt, aber wer sich heute fachgerecht erfrischen will, kann ins Freibad oder an den Badesee gehen. In Vorarlberg in Tirol und am Nachmittag auch im Wiener Raum gibt es nämlich sonniges Badewetter. Die Neue Donau hat 23 Grad und der Bodensee 24 Grad. Die dichtesten Wolken halten sich heute in der Mitte Österreichs, so zwischen Kufstein und Mariazell. In den Bergen gehen auch einzelne schwache Regenschauer nieder. Die Höchstwerte liegen heute bei 22 bis 30 Grad, in Oberkärnten und im Montafon vielleicht bei 31 Grad.
7: Genau, fachgerecht abkühlen wäre auch in der Salza möglich. Da trifft man dann auch unseren Andi Knoll, der mit Radio Knollide unterwegs ist. Und jetzt sind wir unterwegs in diesem Donnerstag Verkehrsservice, einmal von der Verkehrstin.
8: Eine halbe Stunde länger dauert es in Wien auf der S2 und der Tangente Richtung Graz zwischen dem Rautenweg und dem Knoten Prater. Dann in der Folge auf der A4 Richtung Ungarn vom Knoten Prater bis zur Simmeringer Heide gibt es Stau. Da ist seit heute eine neue Baustellenführung. Für alle, die Richtung Flughafen bzw. Ungarn fahren, bitte auch die baulich getrennte rechte Fahrspur nutzen.
7: Wir sind jetzt in Niederösterreich.
8: Seit der frühen Früh gibt es eine Unfallstelle im Baustellenbereich auf der A1 Richtung Salzburg zwischen St. Pölten Süd und Losdorf. Da ist die baulich getrennte linke Fahrspur bis Mittag gesperrt. Da kann man nur über die baulich getrennte rechte Fahrspur fahren. Und Richtung Wien ist in diesem Bereich auch eine Fahrspur zu. Und da dauert es gerade eine halbe Stunde länger.
7: Und der Ö3-Werke ist zu Hause in der Steiermark.
8: Auf der A2 Richtung Graz zwischen Schäffern und Pingau gibt es einen Unfall und ein defektes Fahrzeug. Das ist einmal die baulich getrennte rechte Fahrspur, einmal die baulich getrennte linke Fahrspur. Nicht gescheit passierbar und deshalb gibt es kurzen Stau. Und eine Viertelstunde plus habt ihr in Graz auf der Buntigammer Straße Richtung Liebenau vor der Baustelle bei der Buchstraße.
7: Okay.
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7: Und ab morgen dann für ganz Österreich auch ein Zeugnis. Wie ist der Plan?
9: Wir sind natürlich anwesend körperlich, aber geistig schon in die Ferien.
7: Diese letzten Tage schweben.
8: Ja. Eis essen, Ausflug, Kino.
7: Ehrlicherweise mit der Kirche da auch immer gedacht. Das steht jetzt alles für euch an. Na wirklich?
3: Guten Morgen.
7: Guten Morgen.
8: Morgen.

0: 9:07. Haben wir noch gar nicht so gehighlightet. Guten Morgen mit drei Wecker, aber mit morgen, also mit morgen Freitag, ist ganz Österreich dann.
1: Alle 9 Bundesländer.
0: In den Sommerferien. Freitag ist bei uns, da klingelt es immer natürlich Freaky Friday. Mhm. Das heißt, Martin, guten Morgen.
2: Hallo, guten Morgen.
0: Du bist jetzt noch da, weil wir schicken dich auch in die Sommerferien. Du bist jetzt auf Urlaub. Das heißt, Freaky Friday abgesagt.
2: Nein. Ich finde, es ist ja schade, oder? Ich muss ja nicht da sein. Wir können ja trotzdem ein bisschen lustige Musik machen, oder?
1: Ja, mit dir ist schon schöner.
0: Nein, Moment. Nicht
2: danke.
0: So. Also ja, grundsätzlich. Aber das heißt, da kommt irgendwas. Das klingt nach einer harten Falle.
2: Naja, nein, gar nicht. Schau, ich hätte mir gedacht, ich lasse euch ein bisschen schöne Musik da. Ihr spielt einfach feine Sommermusik. Wir machen ein Urlaubs-Special.
0: Irgendwas hat er vor. Irgendwas ist da morgen.
2: Nein, gar nicht.
0: Sag es uns.
2: Ich sag nie.
0: Also das könnte zum Beispiel so klingen.
2: Ja.
0: Aber sag mir noch kurz, mit wem und wo bist du genau? Ich muss wissen, wo er ist. Ich spüre noch, der wird morgen uns noch crashen. Aber
1: du bist in der gleichen Zeitzone.
2: Ich bin in der gleichen Zeitzone.
1: Also du schläfst nicht währenddessen.
2: Ich habe vor, ganz viel zu schlafen.
0: Okay, also der Freaky Friday findet morgen statt.
2: Ja.
0: Du bist nicht da, aber da.
2: Ja.
0: Okay.
1: Naja, kann man machen.
2: Ja, irgendwie kann man das so machen.
0: Das wird eine Bruchpilotensendung morgen ab 8 Uhr.
2: Dann, ihr schafft's das. Ich weiß, ihr könnt das.
0: Die Musik hilft Gott sei Dank immer.

0: Der Dreiwecker hier mit den Nachrichten, die man besser nicht abgeschickt hätte. Oder zumindest an die richtige Person. Hört sich das an.
1: Grüß euch, guten Morgen, liebes Wecker-Team. Da ist der Sevi aus Ampfelwang. Ich habe einmal unabsichtlich meiner Mama eine Nachricht geschrieben, die eigentlich an meine Freundin hätte sollen. Inklusive Kosename, den Inhalt der Nachrichten werde ich nicht verraten. Es war furchtbar unangenehm. Ich habe es nicht rechtzeitig, beziehungsweise damals die Funktion noch nicht gegeben, die Nachricht zu löschen. Also war es zu spät. Ich habe dann ein bisschen erklären müssen, aber alles fein wieder.
0: Danke für den Mut, Sebi, dass du uns diese Sprachnachricht geschickt hast. Also, wenn dein Unterbewusstsein aber bei einer sexy Nachricht statt der Freundin auf die Mama klickt, das würde ich mir auch anschauen lassen. Aber der gute Mann ist nicht allein.
2: Ja, mein Papa kann das auch sehr gut, da kann ein Lied davon singen. Er hat in die Familien-WhatsApp-Gruppe eine Guten-Morgen-Nachricht geschrieben, voller Inbrunst, voller Liebe. War halt nicht für die ganze Familie gedacht, sondern für seine Frau. Und ach, das war wirklich peinlich. Inklusive tierische Spitznamen mit Emojis. Er hat es gelöscht, aber ich habe einen Screenshot.
0: Ja, klar hast du einen Screenshot. Sehr gut. Na, das ist, also weißt du, wenn mit dem Erbe irgendwas ist. Gell? Ja.
3: Liebe im Kopf, na, für den nächsten Geburtstag.
0: Oder für den nächsten Runden Geburtstag. Aber, nein.

0: Also wir lachen jetzt, aber ich fühle mit deinem Papa, auch mit dem Sebi vorher, weil diese Nachricht, die man gern zurückziehen möchte, die man raussaugen möchte wieder aus dem Handy des Gegenübers, die kennen wir alle. Meistens auch in einem gewissen Zustand geschickt. Man will ein Loch graben und seinen Körper drin verbergen und nie wieder aufstehen.
1: Ja, am klassischsten ist wahrscheinlich die gemahle Nachricht um 3 in der Früh, ja, die man gerne mal verschickt. Aber das hier ist auch gut. Was ist denn deine Nachricht, die du lieber nicht verschickt hättest?
2: Du hast heute übrigens voll gestunken.
1: Okay, der Kontext dazu.
2: Das war noch mit meinem Ex-Freund damals. Da war ich ziemlich impulsiv drauf, war böse und habe dann, bevor ich überhaupt länger darüber nachdenken konnte, das abgeschickt und es dann auch im Nachgang bereut, weil ich es nicht mehr zurückrufen konnte und wir uns dann gestritten haben.
1: Es gibt ja so Nachrichten, die schickt man ab und dann denkt man sich, na, hätte ich lieber doch nicht geschickt. Was wäre das bei dir?
3: Ja, zum Beispiel, wenn ich so auf Freunde angefressen bin, dann schreie ich irgendwas Hasserfülltes und dann erklären sie es mir und dann ist gar nicht mehr so schlimm eigentlich, aber in dem Moment bin ich so sauer und dann schreibe ich und dann, ja.
1: Dann gibt es kein Zurück mehr.
3: Dann gibt es kein Zurück mehr und dann ist vorbei.
0: Hass erfüllt, ist gut, ja. Und gleich nach Aerosmith hören wir jetzt aber, das haben wir gerade vorher entdeckt, oder ich habe es zumindest nicht gekannt, es gibt jetzt Wingman und Wingwoman, ja, mhm, und zwar von der KI. 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

0: Entschuldigung, billiges Wortspiel, aber diese Zahl ist echt crazy. Letztes Jahr haben wir 100 Milliarden Chat-Nachrichten verschickt über alle möglichen Chat-Dienste. Und eine neue Studie zeigt ja jetzt, dass immer mehr Singles die KI beim Flirten verwenden.
1: Guten Morgen, Österreich.
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4: Jeder und jede Vierte, der die auf Partnersuche ist, verwendet mittlerweile KI fürs Flirten. Und das ist wirklich ein Wahnsinn, weil es gibt mittlerweile sogar eigene Apps, die einen mit KI beim Dating unterstützen. Das schaut dann so aus, dass man einfach einen Screenshot vom Chatverlauf macht.
0: Ja.
4: Und die KI sagt dir dann, was du als nächstes antworten sollst.
0: Also, dass du schlagfertig und witzig rüberkommst.
4: Ja. Jetzt stell dir vor, du triffst den dann in echt.
0: Da kommt gar nichts. Dann ist das eine komplette Pappnase. Da kommt nichts raus. Ja, okay, das wird oft passieren. Es ist aber jetzt dann langsam schon wirklich schwierig, weil es gibt auch schon so viele KI-Fake-Profile. Und ich glaube, ich bin jetzt halbwegs fit, aber ich erkenne das dann teilweise gar nicht mehr, ob das ein echter Mann oder eine echte Frau ist. Und dann, so wie du sagst, dann schreiben die auch noch vielleicht irgendwie lustig oder so. Das ist schon... Da kann man schon schnell reinkippen, weil bei Geld und Liebe, dann verlieren wir alle unseren Verstand. Ness, das Gute gewinnt. Ja, genau die brauchen wir jetzt.

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10: Mit 30, es ist gleich halb acht.
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10: 30 der Wecker um halb acht. Verkehrsservice jetzt mit der Verkehrstin. Du verziehst das Gesicht. Was ist los?
14: Na, unverändert die Situation in Wien. Es dauert eine halbe Stunde länger auf der S2 und auf der Tangente Richtung Graz ab dem Rautenweg. Dann auf der A4 Richtung Ungarn vom Knoten Prater bis zur Simmeringer Heide steht ja im Stau. Da gibt es seit heute eine neue Baustellenführung. Nutzt da auch statt auswärts die baulich getrennte rechte Fahrspur. Stau außerdem auf der A22 Richtung Tangente ab der Reichsbrücke. Da habt ihr einen Plus von 20 Minuten.
10: Der Dreiwecker ist zu Hause in Niederösterreich.
14: An der Unfallstelle in Niederösterreich wird bis Mittag gearbeitet. Auf der A1 Richtung Salzburg zwischen St. Pölten Süd und Losdorf ist deshalb die baulich getrennte linke Fahrspur blockiert. Den baulich getrennten rechten Fahrstreifen, den könnt ihr nutzen. In Fahrtrichtung Wien ist in diesem Bereich jetzt wieder alles frei und der Stau löst sich auf.
10: Und noch eine Info fürs Burgenland.
14: Auf der A2 Richtung Graz zwischen Pingau und Binkerfeld gibt es einen Unfall auf der baulich getrennten rechten Fahrspur, da kommt man aber langsam vorbei. Und damit zu Christian Huber.
15: Ö3 Schlagzeilen. 9 Menschen sind am Abend aus einem brennenden Haus gerettet worden und 2 im Grazer Bezirk Gries. Die Feuerwehr hat die Drehleiter einsetzen müssen, weil durch den Rauch die Flucht über das Stiegenhaus nicht möglich war. Eine Wohnung ist ausgebrannt, die Brandursache ist noch nicht bekannt. Geld vom Katastrophenfonds wird jetzt gefordert rund um die Asbestfunde in Wien. Betroffen sind laut Umweltschützern von Greenpeace immer mehr Straßen und auch Wohngebäude, darunter auch ein Gemeindebau am Handelskai. Und selbstgemachte Wassersprays zum Abkühlen können zur Keimschleuder werden. Da warnen jetzt Mediziner, vor allem wenn die Flaschen nicht gut gereinigt werden. Natürliche Duftstoffe könnten auch die Sonnenbrandgefahr erhöhen, heißt es. Jetzt zu Simon Köldorfer.
16: Das Bedürfnis nach Abkühlung wird wieder steigen bei uns. Gestern waren es schon 42 Grad in Frankreich und auch diesmal wird sich die Hitze langsam von Westen über Österreich ausbreiten. Morgen und am Wochenende beginnt unsere nächste Hitzewelle. Da klettern die Temperaturen auf bis zu 35 oder 36 Grad dann Anfang nächster Woche. Heute der Übergangstag bei 22 bis 30 Grad und in Vorarlberg, Tirol und später auch in Wien und Niederösterreich gibt es schon sonniges Badewetter. Sonst sind einige bewölkte Stunden dabei und zwischen Kufstein und Mariazell auch einzelne Regenschauer.
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0: So, liebe Brüder und Schwestern da draußen, das war Avicii mit Hey Brother und jetzt um 7.38 Uhr neue Musik von U2. Die neue Single hören wir jetzt gleich, heißt Street of Dreams.
1: Zum ersten Mal seit 9 Jahren bringt U2 ein neues Studioalbum heraus. Und die erste Single ist eben Street of Dreams. Gibt es ein paar Textzeilen auf Spanisch. Klingt super, klingt positiv, klingt nach Sommer, klingt nach Ö3.
0: Ich weiß, dir gefällt das sehr, sehr gut. Ich habe online ein paar Reactions schon durchgelesen.
1: Okay.
0: Da sind ein paar auch der Meinung, ja, der Song per se ist gut, aber es ist halt nicht U2.
1: Ach so?
0: Das ist für mich nicht U2 sangerbar. Du findest es super, wir lassen euch entscheiden. Neue M3 Wecker, Street of Dreams. Bitte.

0: Es ist 7:45 Uhr. Und hier ist noch ein Hinweis von unserer sehr beliebten Mitarbeiterin Kerstin Obermeier, wie man all seine Sachen mitnehmen kann in den Urlaub, ohne selber über 23 Kilo zu kommen. Bitte.
1: Man wartet, bis der andere den Koffer halb vollgepackt hat, okay, den eigenen, also seinen. Mhm. Und dann nimmt man einfach sein eigenes Gewand und legt es drunter, also so, dass es nicht auffällt. Also seine T-Shirts sind dann oben und das, was sie noch so eingepackt hat, ist dann unten. Okay. Und dann denkt er sich, oh, habe ich schon so viel einpackt? Nein, nehme ich nicht so viel mit. Passt.
0: Wie geht es dir emotional, wenn er dann beim Schalter steht und das sind, was nicht, dann plötzlich 30 Kilo und er muss irgendwie so, was nicht, 250 Euro nachzahlen?
1: Dann war es sicher nicht von mir, weil so viel passt ja dann eh nicht eine. Und das
2: Lügen, die wir uns beim Kofferpacken für den Urlaub erzählen.
3: Der Koffer hat sicher unter 23 Kilo. Früher habe ich immer Notfall-Outfits einpackt. Das mache ich jetzt nicht mehr. Ich weiß gar nicht, wie meine T-Shirts in deinen Koffer gerutscht sind. Also ich packe immer erst am Abend. Komplett easy. Diesmal habe ich nichts Überflüssiges einpackt. Nein, auch nicht unsere Fernbedienung. Doch nicht den Türstopper. Ich weiß auch nicht, wo das Waffeleisen ist.

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7: Hallo, schönen guten Morgen im Ö3-Wecker. Auf geht's in die nächste Stunde mit George Michael und Bibi Rexha.
8: Das machen wir ganz genau 8 Uhr. Hier ist für euch jetzt Christian Huber.
9: Schönen guten Morgen.
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11: Gefängnisse entlasten, etwa durch gemeinnützige Arbeit statt Haft. Darüber wird jetzt auch in Österreich diskutiert. Ö3-Reporterin Saskia Wienenbos.
12: Von neuen Straftatbeständen wie Cybercrime bis hin zu höheren Strafen bei Alkounfällen. Das sind für Monika Stemkowski, Leiterin der Abteilung für Kriminologie an der Universität Wien, die Hauptgründe, warum in Österreichs Gefängnissen immer mehr Menschen einsitzen, obwohl die Zahl der Verurteilungen zurückgegangen ist. Abhilfe könne hier bei geringen Delikten gemeinnützige Arbeit statt Haft bringen.
13: Natürlich muss man sich die Details genau überlegen, in welchen Fällen diese Sanktion angewandt werden sollte.
12: Auch für die NEOS wäre das eine denkbare Möglichkeit, sagt Justizsprecherin Sophie Wotschke.
14: Das insbesondere bei geringen Haftstrafen, damit die Leute eben nicht aus dem Leben rausgerissen werden, sondern stattdessen gemeinnützig arbeiten, Struktur in ihr Leben bekommen.
12: In der ÖVP wollte man trotz mehrfacher Nachfrage dazu nicht Stellung nehmen.
11: Die Weltgesundheitsorganisation WHO befürchtet, dass sich die Krebsdiagnosen weltweit bis 2050 fast verdoppeln. Raphael Kapsch in der Ö3-Wissenschaftsredaktion, was sind denn die Gründe dafür?
15: Naja, der Hauptgrund ist eigentlich relativ simpel. Die Weltbevölkerung wächst und sie wird älter. Und je älter man wird, desto höher ist auch das Krebsrisiko. Dazu kommen dann aber noch Faktoren wie das Rauchen, der Alkoholkonsum oder Übergewicht. Und die führen dazu, dass fast 40% aller Krebserkrankungen weltweit eigentlich vermeidbar wären, wenn die Menschen etwas gesünder leben würden.
11: Raphael, ein Punkt im Bericht sind auch die starken Unterschiede, was die Überlebenschancen betrifft, je nachdem, ob man in einem reichen oder in einem armen Land lebt.
15: Genau, und das ist laut der WHO ein wirklich großes Problem. Zum Beispiel überlebt Brustkrebs in reichen Ländern, in Europa zum Beispiel, die überwiegende Mehrheit der Patientinnen. In den einkommensschwachen Ländern, in Subsahara-Afrika zum Beispiel, sind es aber nur unter 30%. Die WHO fordert daher, die Krebsversorgung auch in diesen Regionen zugänglicher und leistbarer zu machen.
11: Die USA haben die zweite Nacht in Folge den Iran bombardiert und auch der Iran greift in der Region wieder US-Stützpunkte an. In den USA Ö3-Korrespondent Markus Müller. Der US-Präsident sagt, der Waffenstillstand ist vorbei.
16: Dieser Waffenstillstand ist zumindest vorübergehend vorbei. Es ist jetzt die zweite Nacht mit wechselseitigen Angriffen, aber die sind noch nicht wahnsinnig intensiv. Im besten Fall kann man das als Versuch der USA verstehen, die andere Seite an den Verhandlungstisch zurückzuholen nach dem Motto, wenn ihr nicht reden wollt, dann können wir auch anders. Aber diese Wortwahl von Donald Trump, also ihr seid Abschaum, ihr seid verrückt, das ist da sicher nicht besonders hilfreich.
11: Markus, wir haben gesehen, welche globalen Auswirkungen so ein Krieg hat, auch mit Blick auf die Energiepreise und Lieferketten. Bedeutet das jetzt, dass der Krieg wieder voll aufflammt?
16: Das bedeutet das noch nicht, weil beide Seiten dadurch eigentlich wenig gewinnen können. Die USA haben im Moment nicht das militärische Potenzial, um wirklich massiv anzugreifen. Das wäre auch extrem teuer. Und Iran hat natürlich auch kein Interesse, weiter angegriffen zu werden. Also heute geht im Iran die Trauerphase zu Ende für den getöteten obersten Führer Ali Khamenei. Diese

0: heutige Beerdigung überschattet dort gerade alles andere. Und im besten Fall führt das dazu, dass dann danach wieder irgendeine Art von Verhandlungen in Gang kommen kann.
1: Der Facebook- und Instagram-Mutterkonzern Meta baut jetzt auch in Kanada ein riesiges Rechenzentrum für die künstliche Intelligenz. Reporter Michael Forschl, die Anlage kostet mehr als 9 Milliarden US-Dollar und verbraucht unglaubliche Mengen an Wasser und Strom.
2: Das Rechenzentrum in Alberta, nördlich der Provinzhauptstadt Edmonton, soll so viel Strom verbrauchen wie 800.000 Haushalte. Die Provinz wirbt mit günstigem Erdgas und niedrigen Temperaturen, die die Kühlung der riesigen Supercomputer kostengünstiger machen. Trotz der Beteuerungen der kanadischen Regierung, auf erneuerbaren Strom zu setzen, soll ein Gaskraftwerk den enormen Energiebedarf decken, das ebenfalls neu errichtet wird. Der Facebook-Mutterkonzern Meta verspricht, ein geschlossenes Kühlsystem zu verwenden, um den Wasserverbrauch zu verringern. Das Unternehmen will außerdem über 40 Millionen US-Dollar in die lokale Infrastruktur wie Straßen, Stromnetze und Kanäle investieren. Das Projekt ist das weltweit 33. Rechenzentrum von Meta, das größte außerhalb der USA.
1: Jetzt zu Simon Köldorfer.
3: Das Ö3-Wetter. Super sonnig ist und bleibt es heute in Vorarlberg und im Großteil Tirols. Im Burgenland und in der südlichen Steiermark bekommt die Sonne später Gesellschaft von harmlosen Wolken. Die dichten Wolken vom Tiroler Unterland bis zum Weinviertel lassen auch noch zeitweise die Sonne durch. Davor gibt es in den Bergen noch einzelne Regenschauer und die Temperaturen aktuell 12 Grad in Ehrwald in Tirol bis 22 Grad in Bad Vöslau in Niederösterreich. Der Nachmittag bringt uns bis zu 30 Grad.
4: Keine Sonnenstag heute?
3: Doch, aber jetzt habe ich es halt nicht gesagt.
4: Mhm. Dann halt nicht. Ö3 Verkehrsservice jetzt im Burgenland und der Steiermark mit der Verkehrstin.
5: Auf der A2 Richtung Graz zwischen Binger und Binkerfeld ist die Unfallstelle geräumt, aber jetzt steht da wieder ein defekter Pkw auf einer Fahrspur. Vorbeifahren geht zwar langsam, aber in der Folge zwischen Gleisdorf Süd und West dauert es dann vor einer Baustelle, da habt ihr 10 Minuten plus.
4: Einen schönen guten Morgen, Kärnten.
5: Auf der B94 in Treffen ist der Kreisverkehr nach einem LKW-Unfall gesperrt. Der Verkehr wird da von der Polizei lokal umgeleitet, aber es gibt Staus in allen Richtungen.
4: Und noch wie?
5: Eine halbe Stunde plus habt ihr auf der S2 an der Tangente Richtung Graz ab dem Rautenweg und deshalb steht sie auch auf der A22 ab der Reichsbrücke mit 20 Minuten Zeitverlust.
4: Weil wir heute im Wecker schon über verhunzte WhatsApp-Nachrichten gesprochen haben, unter anderem dein Vater, hat er sich gemeldet eigentlich?
3: Na, ich glaube, der hat es nicht gehört,
4: okay,
3: ja. Dass ich da gepetzt habe.
4: Weil der wollte eben seiner Frau eine Nachricht schicken, hat es aber in die Familiengruppe geschickt.
3: Ja, an alle.
4: Eine sexy Nachricht. Die Nadine hat da auch etwas Nettes erlebt.
6: Morgen, da ist die Nadine. Ich habe auch was Lustiges zu erzählen. Vor einiger Zeit, schon einige Jahre her, hat mir mein Mann damals bei WhatsApp erinnert, ob wir eh munter sind. Ich habe keine Brille aufgehabt, wollte eigentlich den Daumen hochschicken, habe ihm einen Mittelfinger geschickt.
4: Bisschen aggressiv.
5: Ja, dacht hat sie sich wahrscheinlich einen Mittelfinger, schreiben wollte sie den Daumen. Wenn er das jetzt eh alle munter.
4: Ja. Und er denkt sich, was habe ich falsch gemacht? Mhm. Was ist passiert?
5: Zu Recht wahrscheinlich.

0: Jo, wir freuen uns immer über guten Musikbesuch, den gibt es die ganze Zeit immer drei weg. Aber wir freuen uns auch, wenn Menschen dann wirklich zu uns hier ins Studio kommen. Die meisten kennen ihn jetzt nämlich als Gesicht der Zip auf TikTok. Er war beim Song Contest für uns im Einsatz. Und jetzt ist er mit Dreiwecker, Idan Hanin. Was machst du bei uns Radiogesichtern?
1: Das müsst ihr mir sagen. Vielleicht habt ihr die bessere Antwort.
0: Du bist diesen Sommer in einer ganz speziellen Mission unterwegs. Mit dem E3-Mikro.
1: Ja, und ich freue mich extrem. Ich bin unterwegs in der Bahn tatsächlich. Idan in der Bahn, jeden Samstag darf ich durch Österreich fahren und dort mit allen möglichen Menschen reden, die gerade einfach am Weg sind, irgendwohin.
0: Was mir an der Idee so gut gefällt, Idan in der Bahn, ist, dass es ja alles möglich ist. Ja? Es wird gehen von der Lieblingseissorte bis hin zu tiefgründigen Gesprächen, weil du die Menschen genau in dem Moment erwischt, wo sie vielleicht sich Gedanken machen über ihr Leben, lebenswichtige Entscheidungen treffen, vielleicht aber auch gar nicht, einfach nur auf Durchzug im wahrsten Sinne des Wortes schalten.
1: Absolut, also da glaube ich, ist alles dabei und das ist ja eben so das Ding, wenn man darüber nachdenkt, wann sitzt man selber im Zug. Meistens hat man einen Plan, warum man da jetzt sitzt und warum man dorthin fährt, wo man hinfährt. Und das reicht eben von beruflich bis hin zu privat, bis hin vielleicht auch zu ganz wichtigen Lebensereignissen, die Hochzeit, was auch immer. Und da ist wirklich alles dabei und ich finde, das ist unfassbar spannend.
0: Idan, du wirst wahrscheinlich dann auch, seitdem das klar ist, dass Idan in der Bahn auf E3 passieren wird, auch anders schon mit dem Zug gefahren sein. Hast du da schon mit so einer Generalprobe gemacht, mit ein paar Leuten gesprochen?
1: Schau, es ist so, dass ich auf jeden Fall viel genauer jetzt schaue und ich bin auch tatsächlich vor ein paar Tagen erst ins Gespräch gekommen mit jemandem, der einfach so unerwartet spannende Dinge erzählt hat. Der pendelt jedes Wochenende zu seiner kleinen Tochter, ist beruflich Industriekletterer und da war ich so, schade, dass da noch nicht die Sendung schon gelaufen ist.
0: Was würde Idan erzählen, wenn man ihn Mikrofon hinhält und sagt, was macht dein Leben aus? Was macht dich besonders?
1: Geschleichte, hätte ich gesagt. ich würde vermutlich versuchen, nicht allzu viel über die Arbeit zu reden, ehrlicherweise. Ich würde vielleicht auch lieber über meinen Sommer reden. Frag mich mal was über meinen Sommer.
2: Was ist der Plan?
0: Was machst du denn im Sommer?
1: Danke, dass ihr fragt. Das ist sehr nett. Ich weiß noch nicht genau.
0: Ja, okay. Wann ist Abfahrt für Idan in der Bahn?
1: Abfahrt ist am Samstag um 16 Uhr.
0: Das ist super. Wir freuen uns sehr, dass du mit dem E3-Mikro unterwegs bist.
1: Ich freue mich extrem.
0: Wir müssen trotzdem herausfinden, wie gut du vorbereitet bist. Bleib uns noch kurz da. Ich würde gerne einen Song spielen und dann spielen wir Hansa, fehlen die Worte. Und wir bleiben auf Schiene, was die Thematik
1: betrifft. Auf jeden Fall.

0: Worte. Schönen guten Morgen im Ö3 Wecker. Idan ist bei uns im Studio. Du fährst ab Samstag mit der Bahn. Immer von 16 bis 19 Uhr. Wird spannend hier auf Ö3. Du wirst Menschen treffen, du wirst mit Menschen reden. Aber bis soweit ist...
1: Was spielen wir jetzt?
0: Haben wir was vor mit dir oder mit dem Philipp, je nachdem. Hansa fehlen die Worte.
2: Es gilt wie immer bei Hansa fehlen die Worte. Ich habe ein paar Begriffe in dem Link, die kenne ich selber noch nicht. Ich werde sie gleich umdrehen und versuchen, dir zu umschreiben. Für jeden richtigen Begriff kriegst du nichts. Zusammen haben wir 60 Sekunden Zeit. Es geht um die Ehre, weil ich meine...
1: Ja, da gibt es bei mir viel zu gewinnen.
0: Und die Begriffe drehen sich diesmal wirklich rund ums Thema Bahnfahren, ums Thema Österreich, Sommer. Schauen wir mal. Okay, so, warte, ich muss die Stoppuhr noch stellen.

0: Versuchen los wir's. Geht's, wenn ich das Startsignal gebe. 3, 2, 1, go.
1: Erster Begriff. Ich schaue aus dem Fenster raus und bin tendenziell eher in Tirol, Salzburg. Da gibt's hohe
2: Berge.
1: Genau. Und
2: Alpen.
1: Ja, aber das Ganze ist wie am Horizont und es sind mehrere Berge eben. Und das Ganze ist dann demnach...
2: Bergkette.
1: Nein, es gibt auch das, im Fernsehen das Wetter.
2: Panorama.
1: Und jetzt mal ein Wort raus mit dem großen Ding.
2: Bergpanorama.
1: Richtig. Huhu. Nächster Begriff. Okay, da kann man reinspringen zur Abkühlung. In Österreich gibt es viele.
2: Seen.
1: Ja, aber wenn man nicht drin schwimmen kann, ist es
2: Badesee.
1: Richtig, nächster Begriff. ein Fußball. Wo kann ich spielen? Auf dem Fußballplatz. Genau, aber es ist eben nicht Fußball. Der Überbegriff ist Fußball, Tennis, das ist was? Das ist
2: Spielplatz.
1: Nein, aber so, na, Fußball, Tennis,
2: Sportplatz.
1: Richtig.
2: Spielplatz auch.
1: Nächster Begriff. die Finkenstein.
2: Burg.
1: Ja, aber es ist kaputt, die Burg, also ist es eine?
2: Kaputte Burg. Ruine.
1: Genau, sagt das
2: Wort. Ruine Liechtenstein, was?
1: Ja, aber jetzt.
2: Burgruine.
1: Sehr gut, ganz genau.
2: Gott.
1: Und es geht das Ding auf, damit ich mit dem Auto durchfahren kann. Es ist schwarz-weiß, ich muss einen Code eingeben, dann geht er auf.
2: Es ist schwarz.
0: Aus.
1: Ich ziehe ein Ticket.
0: Aus.
1: Ach, der Schranken.
0: Aus.
2: Der Schranken.
1: Leute, wollt ihr mir
0: vorstellen?
1: Okay. Hey, aber ich mal als erstes.
0: Du. Reg dir nicht auf.
1: Du pull dir mal nicht auf.
0: Ich bin jetzt mal einfach nicht geschwängert. Du warst schon mal schlecht. Es war,
2: das okay?
0: Es war okay.
2: Jetzt gut?
0: Ja, es waren vier Worte in einer Minute. Du hast erraten: Bergpanorama, Badesee, Sportplatz und Burgruine.
1: Ich sag, das war großartig. Danke dir vielmals.
3: Danke und vor allem freue ich mich, wenn ganz viele dabei sind am Samstag um 16 Uhr bei Idan in der Bahn.

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6: Schönen guten Morgen, mit drei Wecker. Es ist jetzt 8:30. Viel los ist in Wien. 30 Minuten plus habt ihr auf der S2 Richtung Graz und auf der Tangente ab dem Rautenweg. In der Folge dann auf der A4 Richtung Ungarn vom Knotenbrater bis zur Simmeringer Heide dauert es noch einmal länger vor einer Baustelle. Und viele weichen da über die Seitenhafenstraße aus und deshalb gibt es auch hier Stau. 20 Minuten plus außerdem auf der A22 ab der Reichsbrücke. In Kärnten auf der B94 in Treffen, da ist der Kreisverkehr nach einem LKW-Unfall gesperrt. Der Verkehr wird von der Polizei lokal umgeleitet, es gibt aber Stau in allen Richtungen. Dann auf der A2 Burgenland und Steiermark Richtung Graz zwischen Bingau und Binkerfeld ist das defekte Fahrzeug abgeschleppt, da sind wieder alle Fahrstreifen frei. 20 Minuten länger dauert es in der Steiermark am Autobahn-Grenzübergang Spielfeld bei der Ausreise. Grund ist da eine Baustelle auf slowenischer Seite. Der Reiseverkehr, der legt jetzt von Wochenende zu Wochenende zu, wo die Hotspots liegen. Das haben wir für euch in der Ö3-Verkehrsprognose zusammengefasst. Die gibt es bei uns auf der Homepage. Und jetzt gleich zu Christian Huber.
7: 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Österreichs Kindergärten fordern einen Hitzeschutzplan. Dafür wären die Länder zuständig. Anders als die Schulen haben Kindergärten im Sommer ja fast durchgehend geöffnet. Die Ölpreise steigen jetzt weiter an nach der jüngsten Eskalation im Irankrieg. Die USA haben ja die zweite Nacht in Folge den Iran bombardiert und der Iran greift wieder US-Stützpunkte in der Region an. Und der vergangene Juni war in Westeuropa der wärmste Juni überhaupt seit Messbeginn. Das sagt jetzt der EU-Klimawandeldienst Copernicus. Die Durchschnittstemperatur war bei 20,74 Grad Celsius. Das sind um mehr als 3 Grad mehr als im Juni-Mittel der Jahre 1991 bis 2020. Jetzt zu Simon Köldorfer.
8: Ja, und gestern waren es in Frankreich bis zu 42 Grad, in Spanien knapp 44 Grad und es bleibt in Westeuropa auch in den nächsten Tagen rekordverdächtig heiß. Und auch in Österreich steigen die Temperaturen langsam, aber sicher. Morgen und am Wochenende gleiten wir mit viel Sonnenschein in die nächste Hitzewelle. Heute gibt es aber mal typische Hochsommertemperaturen von 22 bis 30 Grad, dazu Sonne pur vom Rheintal bis ins Inntal. Sonst gibt es auch einige Sonnenstunden, aber auch ein paar Wolken. Im Bergland wird es heute vereinzelt nass und im Flachland wird es wieder windig.
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0: war ganz sicher legendary. Diese Taylor Swift Hochzeit. Aber man weiß halt nichts. Es kommt halt nichts raus, außer folgender Müll. Unser Christian Huber ist gerade mit der Geschichte nochmal ins Studio gekommen.
1: Ja, hallo. Ja, für die einen ist es Müll, für die anderen ein schönes Andenken von einer Hochzeit, bei der man gar nicht eingeladen war. Taylor Swift-Fans haben da jetzt alles aufgekauft, was ein New Yorker Künstler rund um die Hochzeit im Madison Square Garden eingesammelt hat. Also Zigarettenstummel, Strohhalme, auch angelutschte Lollis, wie es heißt. Ein einzelner linker AirPod-Kopfhörer war dabei, ein Ovulationstest zur Schwangerschaftsplanung und Absperrbänder der Polizei. Der Künstler Justin Gignac hat den Müll online gestellt und dann für $25 pro Stück verkauft. Nettoerlös $1,250.
2: Das hat sich ausgezahlt.
0: Und das war alles rund machen. Um diesen Madison Square Garden genau. In den Müllcontainer.
1: Genau.
0: Hey, das ist so amerikanisch.
1: Und auf den Straßen.
0: Das ist so amerikanisch. Und ein Schwangerschaftstest.
1: Braucht man ab und zu.
0: Was man halt so
2: eine
0: braucht.
2: Hochzeit mitnimmt.
0: Genau, so ist es hier. Kleine Checkliste dann, dieser Müll für die nächste Hochzeit, auf der ihr dann seid.

0: perfekt. Einfach perfekt, der Song. 8.45 Uhr. Ö3 ist hier am Donnerstag, ist Kinotag. Heute in der Ö3 Movie Minute haben wir gehabt Vaiana. Das ist die Realverfilmung von dem Animationshit, der war super erfolgreich. Max aus der Ö3 Filmredaktion, hat er dir gefallen?
1: Mir hat er gut gefallen. 7 Punkte gebe ich, gute 7 Punkte.
0: 7 plus, ja.
1: Vielleicht die einzige Kritik, dass er mich nicht umgehaut hat, emotional. Also ich bin jetzt nicht in Tränen zerflossen. Aber es hat durchaus witzige Szenen. Dwayne The Rock Johnson spielt ja den Halbgott Maui. Kann schon was, ist schön gemacht. Tolle Bilder aus der polynesischen Welt. Hat mir gut gefallen.
0: Okay, so ein bisschen so ein Urlaubsvorbote, wenn man diese Bilder haben will.
1: Voll, genau. Eine andere Reise im Kino übrigens, auch noch eine Empfehlung, ein österreichisch-ägyptischer Film, also spielt im Waldviertel und in Kairo. Diese Woche auch neu The Stories. Wen es nicht nervt, dass man halt vielleicht lesen muss, weil der Film ist sehr viel auf Englisch und Arabisch und nur ein bisschen auf Waldviertlerisch, dann würde ich das voll empfehlen, weil ja, es ist einfach sehr emotional, ein sehr schöner Film, sehr interessanter Film auch.
0: Ja.
2: Gibt es auch Untertitel fürs Waldviertlerische?
1: Das nicht, nein.
2: Aber eine Empfehlung von dir.
1: Auf jeden Fall.
0: Sag mal, wie der Film heißt.
1: The Stories.
0: Okay, danke, Max.

0: Shawn Mendes treat you better. Sie wird euch auch gleich wundervoll treaten. Die großartige Susi Tschuschmann ist in the house. Wir hören uns morgen wieder ab 5 Uhr, der Ö3 Wecker. Das ist der Plan zumindest. Und hier macht jetzt die Susi weiter. Geht's dir gut, Susi?
1: Mir geht's gut, aber das Susi muss jetzt endlich seine Geschichte erzählen.
0: Ja, der muss jetzt nur eine private Geschichte erzählen. Vorher noch eine Bitte.
2: Will you count me in?
0: Einzählen sollen wir noch. 1, 2, 3, los geht's.

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6: Ö3 ist hier, gleich Wetterverkehr und die Ö3 Nachrichten.
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6: Hier ist Ö3 bei der Arbeit. Ab geht's in eine halbe Stunde, beste Ö3 Musik. Alex Warren, Katy Perry, alle da. Davor geht's jetzt aber mal zu Christian Huber. Es ist 9 Uhr.
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8: Ein Hitzeschutzplan wird jetzt auch von Österreichs Kindergärten gefordert. Der Bildungsminister hat ja gestern Maßnahmen für Schulen in Aussicht gestellt. Zuständig für die Kindergärten sind aber die Länder. Ö3-Reporter Stefan Kappacher.
9: Kleine Kinder würden besonders unter Hitze leiden. Dass Kindergärten im Aktionsplan des Bildungsministers nicht vorkommen, sei Grund zur Sorge, sagt Thomas Gerold Siegel vom Kindergartenbetreiber Kinder in Wien, Kiwi.
10: Ich will nicht die Schule gegen Kindergarten ausspielen, aber Schule hat geschlossen, hat Gott sei Dank auch Ferien. Wir sind die ganze Zeit da. Es sind die Kinder betroffen, es sind die Mitarbeitenden betroffen.
9: Die Herausforderungen für Kindergärten, gerade im städtischen Bereich, seien oft noch größer als für Schulen.
10: Es muss ja nicht immer eine Klimaanlage sein. Das können ja auch Bäume sein, das können Begrünungen sein, Dachbegrünungen sein. Nur das sind dann auch oft so große finanzielle Aufwendungen, die sich einfach Kindergartenträger und Ortträger privat nicht leisten können.
9: Die Ankündigung, dass die Umsetzung der Maßnahmen im Schulbereich ohne zusätzliches Budget erfolgen soll, wird vom Kindergartenbetreiber besonders kritisch gesehen.
8: Seit dem Verbot von Amalgamfüllungen ist der Zahnarztbesuch für viele deutlich teurer geworden. Für hochwertige und langlebige Alternativen müssen Patienten oft selbst zahlen. 1,5 Jahre nach dem Verbot streiten Zahnärztekammer und Sozialversicherung noch immer darüber, wer bezahlt. Ö3-Reporterin Daniela Dahlke.
11: Wer heute ein Loch im Zahn hat, steht oft vor der Frage, welche Füllung kann ich mir leisten? Die Kasse übernimmt derzeit Glasionoma-Zement. Oberösterreichische Zahnärzte kritisieren aber, dass dieses Material weniger stabil und haltbar ist und sich deshalb nicht für alle Füllungen eignet. Johannes Mühlbacher ist Zahnarzt in Linz.
12: Die ganz einfachsten Zementfüllungen, wie gesagt, sind nicht empfehlenswert aufgrund mangelnder Stabilität.
11: Wer sich keine hochwertige Füllung leisten kann, muss trotzdem dazu greifen. Denn bei den besseren Materialien können schnell sehr hohe Summen zusammenkommen, heißt es aus der Zahnärztekammer. Sie kritisiert, das Amalgamverbot sei zu kurzfristig gekommen. Die Industrie habe noch keine ausreichend leistbare und langlebige Alternative entwickelt. Eine bessere Kassenlösung ist in den Verhandlungen weiterhin nicht in Sicht.
8: Zwei Wochen nach den Erdbeben der Stärke 7,2 und 7,5 in Venezuela ziehen sich jetzt die Suchteams zurück. Mehr als 3.800 Menschen sind tot, tausende Menschen gelten noch als vermisst. Die Regierung hofft jetzt auf Hilfe aus dem Ausland, berichtet Ö3-Reporterin Therese Kulowitsch.
13: Berkan rettet aus den Trümmern, was noch übrig ist vom früheren Zuhause. 18.000 Menschen sind durch die Beben vor zwei Wochen obdachlos geworden. Sie leben nun in provisorischen Zeltlagern. Viele fühlen sich von der Regierung im Stich gelassen.
14: El gobierno, nada.
13: Die Regierung hat nichts für uns getan, sagt etwa Salvador Blanco, der nun im Camp in La Guaira lebt. Hilfe bekomme er von ausländischen Helfern. Die Regierung in Venezuela braucht Geld für die Unterstützung der Bevölkerung. Präsidentin Delcy Rodriguez sagt, sie sei in Gesprächen mit dem Internationalen Währungsfonds, damit dieser eingefrorene Gelder für Venezuela freigibt. Außerdem habe sie König Charles einen Brief geschrieben, in dem sie ihn bittet, die venezuelanischen Goldreserven freizugeben. Die werden in der Bank of England aufbewahrt.
8: Die Ölpreise steigen jetzt weiter an nach der jüngsten Eskalation im Irankrieg. Die USA haben ja die zweite Nacht in Folge den Iran bombardiert und der Iran greift wieder US-Stützpunkte in der Region an. Jetzt zu Simon Kildörfer.
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15: Ein freundlicher Sonnerstag ist das heute in Vorarlberg und im Großteil Tirols. Von

0: Tiroler Unterland bis ins Burgenland gibt es außer einigen Sonnenstunden auch Wolkenfelder und im Bergland einzelne unergiebige Regenschauer. Aktuell tröpfelt es teilweise im Gesäuse. Spätestens am Abend wird es dann aber überall sonnig und die Temperaturen erreichen 22 bis 30 Grad. Damit wird heute der frischeste Tag für längere Zeit, denn die nächste Hitzewelle steht bevor. Uns erwartet viel, viel Sonnenschein ab morgen und ab Montag teilweise über 35 Grad.
1: Sonnerstag mögen wir.
0: Jawohl.
1: Was wir allerdings nicht so mögen, Ö3 ist hier mit dem schnellsten Verkehrsservice Österreichs. Viel Geduld, Heidi, braucht es heute in Wien.
2: Eine Dreiviertelstunde mehr auf der S2 an der Tangente Richtung Graz zwischen dem Rautenweg und dem Knoten Prater. Grund dafür ist eine neue Baustellenführung auf der A4 Richtung Ungarn. Vom Knoten Prater bis zur Simmeringer Heide dauert es dann nochmal 10 Minuten mehr. Da gibt es eben die neue Baustellenführung. Das bedeutet, wenn ihr Richtung Flughafen fahren wollt bzw. Richtung Ungarn, bitte auch den rechten Fahrstreifen nutzen. Die meisten fahren dann nur auf der linken Fahrspur und dadurch der lange Stau. Stau auch auf der A22 ab der Reichsbrücke plus 20 Minuten, dann auf der Reichsbrücke stadteinwärts und am Handelskai von der Marschstraße bis zur Tangente. Steiermark am Autobahngrenzübergang Spielfeld bei der Ausreise wartet ihr momentan 40 Minuten. Grund dafür ist die Baustelle auf slowenischer Seite.
1: Kommt gut und vor allem sicher ans Ziel.
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1: Exakt, ihr tut, was zu tun ist an diesem Donnerstagvormittag. Wochenende planen, packen, einkaufen, Computer starten. Und dabei versorgen wir euch jetzt mit einer halben Stunde beste Ö3-Musik. Cher, Linkin Park, Alex Warren. Dazu noch ein kleiner Espresso. Perfekt. So sieht's so schon mal hier. Hi.

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16: 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Alle Infos haben wir wie immer online für euch und damit gleich weiter zum schnellsten Verkehrsservice Österreichs hier auf Ö3. Heidi, eine halbe Stunde mehr braucht ihr in Wien.
17: Sehr mühsam heute auf der S2 und der Tangente Richtung Graz zwischen dem Rautenweg und dem Knoten Prater. Und der Grund dafür ist eine neue Baustellenführung auf der A4 Richtung Ungarn vom Knoten Prater bis zur Simmeringer Heide. Da bitte beide Fahrspuren benutzen, auch wenn ihr weiterfahrt Richtung Flughafen oder Ungarn. Auch da könnt ihr die rechte Fahrspur nutzen. Stau außerdem auf der A22 ab der Reichsbrücke und auf der Reichsbrücke statt einwärts. Steiermark am Autobahngrenzübergang Spielfeld, da wartet ihr bei der Ausreise eine Dreiviertelstunde. Grund dafür ist die Baustelle auf slowenischer Seite.
16: Kommt gut ans Ziel.
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Leben am Limit ist, wenn du mit 20 Kilo fliegen darfst, den Koffer beim Einchecken auf die Waage stellst und da steht 19,9. Ist mir tatsächlich passiert letzte Woche. Also ich wünsche euch, dass es euch ganz genauso geht. Und jetzt mal einen feinen Donnerstagvormittag. Gleich gibt Kato Gas. Und mit dem hier lässt es sich auch ganz gut in die Tasten hauen. Beste drei Musik halt. Für euren Donnerstagvormittag.

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7: 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Gleich gibt's uns Nonsen von Jennifer Lopez und David Guetta. Und Bruce Springsteen ist auch mit dabei. Davor ist jetzt aber mal Christian Huber dran. Es ist 10 Uhr.
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9: Vor Einbrechern warnt in der Urlaubszeit einmal mehr die Polizei. Hans-Peter Seewald von der Landespolizeidirektion Tirol rät dazu, Anwesenheit vorzutäuschen.
10: Zusätzlich kommen auch jetzt im Haus zum Beispiel mit Zeitschaltuhren die Rollos bewegen, wenn sie elektrisch gesteuert sind, oder auch mit Licht- oder Radiogeräuschen beispielsweise simulieren, dass jemand zu Hause ist.
9: 9 Menschen sind am Abend aus einem brennenden Haus gerettet worden im Grazer Bezirk Gries. Die Feuerwehr hat die Drehleiter einsetzen müssen, weil durch den Rauch die Flucht über das Stiegenhaus nicht möglich war. Eine Wohnung ist ausgebrannt, die Brandursache noch nicht bekannt. Deutschland hat sich mit den USA geeinigt, was die Stationierung von Tomahawk-Marschflugkörpern betrifft. Die Raketen werden von den USA gekauft und in Deutschland stationiert. Das hat der deutsche Kanzler Friedrich Merz jetzt in einer Regierungserklärung im Bundestag bekannt gegeben. Über den Kaufpreis ist noch nichts bekannt. Und von mindestens 14 Toten spricht die iranische Regierung nach den jüngsten Luftangriffen der USA auf den Iran. Die USA haben den Iran bereits die zweite Nacht in Folge bombardiert. Auch der Iran hat wieder US-Stützpunkte in Bahrain und Kuwait angegriffen. Jetzt zu Simon Köldorfer.
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11: Sonniges Badewetter erwartet uns heute von Vorarlberg bis Oberkärnten bei 25 bis 31 Grad und kaum einer Wolke am Himmel. Sonst sind meist noch Wolken dabei bei Höchstwerten um 26 Grad. Aber auch vom Weinviertel bis ins Burgenland setzt sich bald verbreitet die Sonne durch. Die hartnäckigsten Wolken vom Tiroler Unterland bis ins niederösterreichische Bergland bringen noch vereinzelt Regenschauer. Der Wind wird heute noch einmal sehr lebhaft. Ab morgen gibt es dann weniger Wind und überall viel Sonne. Und damit wird es in den nächsten Tagen auch wieder heiß.
7: 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Heidi, wir sind wieder in Wien.
12: Eine halbe Stunde mehr braucht ihr da auf der S2 an der Tangente Richtung Graz zwischen dem Rautenweg und dem Knoten Prater. Grund dafür ist eine Baustelle auf der A4 Richtung Ungarn zwischen dem Knoten Prater und der Simmeringer Heide. Da gibt es seit heute eine neue Baustellenführung. Bitte beide Fahrspuren benutzen, auch die rechte Fahrspur. Auch wenn man Richtung Flughafen oder Ungarn fahren möchte, kann man die rechte Fahrspur benutzen. Stau da doch auch noch auf der Seitenhafenstraße. Dann in der Steiermark am Autobahngrenzübergang Spielfeld bei der Ausreise mittlerweile über eine Stunde Wartezeit. Wegen einer Baustelle ist die Autobahn auf slowenischer Seite zwischen Gentil und Maribor gesperrt und da wird umgeleitet über das niederrangige Straßennetz, sogenannte Pipifax-Straßen, wie wir in der Redaktion gesagt haben. Und die können natürlich den gesamten Verkehr von der Autobahn nicht so aufnehmen und dadurch die eine Stunde Wartezeit.
7: Kommt gut ans Ziel.
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7: Heute am Tag des Rock'n'Rolls natürlich mit dem Boss. Jawollo. Gleich mit dabei. Und weil ihr uns immer wieder sagt, wie cool ihr den findet, sind Jennifer Lopez und David Guetta natürlich auch mit dabei.

0: Schönen Vormittag hier auf Ö3 und hi!
1: Hi Susi, hier ist Leonie, schönen Vormittag!
0: Am 23. Juli spielt Leonie auf der Donauinsel. Mit dabei ihre komplette Crew und ein Mitglied davon ist klein, weiß, super flauschig, heißt Mali und immer auf der Suche nach Leckerlis.
1: Sie weiß ja natürlich auch, wie sie es machen muss, dass hier und da mal vielleicht mal was Kleines vom Tellerchen runterfällt oder dass Leute aus meiner Crew sich irgendwelche Leckerlis stehlen von mir und ihr heimlich zustecken. Also die wird schon mit Streicheleinheiten und Leckerlis auf jeden Fall sehr doll verwöhnt, wenn wir unterwegs sind.
0: Gut so. Und Leonie verwöhnt uns jetzt. Ein Geben und Nehmen mit Remedy.

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18: 10.31 Uhr, Ö3 hier mit dem schnellsten Verkehrsservice Österreichs. Heidi, eine halbe Stunde länger dauert es in Wien.
0: Auf der S2 und der Tangente Richtung Graz zwischen dem Rautenweg und dem Knoten Prater. Der Stau hält sich hier hartnäckig. Grund dafür ist die Baustelle auf der A4 Richtung Ungarn zwischen dem Knoten Prater und der Simmeringer Heide. Da gibt es ja seit heute eine neue Baustellenführung. Stau dadurch auch auf der Seitenhafenstraße. In der Steiermark am Autobahngrenzübergang Spielfeld, da hat sich die Situation jetzt gebessert. Noch 20 Minuten mehr wegen Bauarbeiten auf slowenischer Seite.
18: Kommt gut ans Ziel.
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5: Hier ist Ö3. Zeit für eine Gönnung und zwar eine halbe Stunde beste Ö3 Musik. Dermot Kennedy ist mit dabei und auch Avril Lavigne. Jetzt aber mal zu Laura Graf. Es ist 11 Uhr.
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7: Bei einer Bundesheerübung in Judenburg in der Steiermark ist ein Berufssoldat schwer an den Händen verletzt worden. Der 23-jährige Kärntner dürfte einen Granatwerfer zu früh nachgeladen haben. Dadurch ist eine Granate im Rohr explodiert. Das Bundesheer hat eine Unfallkommission eingerichtet, um den Hergang zu untersuchen. Nach der massiven Hitzewelle reagiert das Land Kärnten und fördert Hitzeschutzmaßnahmen in Kindergärten und Volksschulen. Ö3-Reporter Gerhard Petscher in Kärnten.
8: Für schnelle zukünftige Abkühlungsmaßnahmen nimmt das Land Kärnten 4 Millionen Euro in die Hand, um Hitzebelastungen in Kindergärten und Volksschulen zu reduzieren. Durch Ventilatoren, Entsiegelungen in Schulhöfen und Hitzeschutzfolien auf Fenstern sollen die Bildungseinrichtungen vorerst einmal schnell und auch kurzfristig klimafitter gemacht werden. Angedacht sind auch einzelne klimatisierte Bereiche wie Ruhe- und Bewegungsräume in Kindertagesstätten. Bei Volksschulen sollen nach schattigen Bereichen im Freien gesucht werden, damit dort bei Hitze der Unterricht auch in Outdoor-Klassen stattfinden könnte.
7: US-Präsident Donald Trump muss der früheren Journalistin E. Jean Carroll umgerechnet fast 4,5 Millionen Euro Entschädigung zahlen, wegen sexuellen Missbrauchs und Verleumdung. Das hat ein Bundesrichter in New York jetzt angeordnet, nachdem das Urteil von 2023 rechtskräftig wurde. Trump soll Carroll 1996 in einer Umkleidekabine sexuell missbraucht haben. Und Emma und Noah waren im Vorjahr die beliebtesten Babynamen in Österreich. Das zeigt die Auswertung der Statistik Austria heute. Dahinter folgen Emilia und Marie bei den Mädchen sowie Paul und Maximilian bei den Buben. Und jetzt zu Thomas Vostal.
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10: Mit Sonne und mit Wind geht es im Großteil von Österreich durch diesen Donnerstag. Und da, wo es jetzt noch dichte Wolken gibt und vereinzelt ein paar Regentropfen wie in Salzburg, in der Steiermark, im Bergland von Oberösterreich und Niederösterreich, da lockert es im Laufe des Nachmittags langsam, aber sicher auf. Die Temperaturen liegen am Nachmittag meist zwischen 22 und 28 Grad. Um die 30 sind es stellenweise in Vorarlberg, im Tiroler Oberland und in Kärnten. Morgen überall ein paar Grad wärmer und in ganz Österreich sonnig. Gegen Abend dann vielleicht vereinzelt gewitterig, am ehesten an der Grenze zu Slowenien und Italien.
11: 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Heidi, wir sind wieder in Wien.
12: Da dauert es eine halbe Stunde länger auf der S2 und der Tangente Richtung Graz zwischen dem Rautenweg und dem Knoten Prater. Grund dafür ist eine neue Baustellenführung auf der A4 Richtung Ungarn vom Knoten Prater bis zur Simmeringer Heide. Da braucht ihr jetzt auch noch 10 Minuten mehr. Staut er doch auch auf der Seitenhafenstraße.
11: Kommt gut ans Ziel.
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11: Yes, wer sucht schon die Glassichthülle fürs Zeugnis morgen oder die Speisekarte von der Kantine heute? Und gerade auch im Auto, beste Ö3 Musik geht einfach immer von Avril Lavigne bis zu Dermot Kennedy. Susi Zuschmann hier. Hi.
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11: 11.30 Uhr, Höhe 30 hier mit dem schnellsten Verkehrsservice Österreichs. Heidi, ein Unfall in der Steiermark.
1: Auf der A9 Richtung Linz zwischen dem Knoten Deutsch-Feistritz und Übelbach ist die Überholspur gesperrt. Und in Wien dauert es noch 20 Minuten länger auf der Tangente Richtung Graz zwischen Irstetten und dem Knoten Prater.
11: 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Juli 2026.
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11: Aus der Ö3 Nachrichtenredaktion, Laura Graf.
2: Bonnie Tyler ist tot. Die britische Pop- und Rocksängerin ist im Alter von 75 Jahren in einem Spital in Portugal gestorben. Das berichtet die britische BBC. Bonnie Tyler ist vor allem mit ihren Songs Total Eclipse of the Heart und It's a Heartache bekannt geworden.
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0: Ihr habt es vielleicht schon vorhin bei uns gehört. Bonnie Tyler ist tot. Sie ist mit 75 in einem Spital in Portugal verstorben. Einen Nachruf auf eine der ganz Großen aus den 80ern. Hört ihr in den Ö3-Nachrichten um 12.
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0: macht's. Es ist 12 Uhr. Hier ist Laura Graf.
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0: Bonnie Tyler ist tot. Die britische Sängerin ist im Alter von 75 Jahren nach längerer Krankheit in einem Spital in Portugal gestorben. Mit Songs wie It's a Heartache hat sie sich ins Herz eines Millionenpublikums gesungen. Markus Langer mit einem Nachruf.
2: Die 1951 in Wales geborene Sängerin hatte in den 70er Jahren erste Erfolge mit Songs wie Lost in France oder It's a Heartache. 1983 brachte sie ihren wohl größten Hit Total Eclipse of the Heart heraus, eine Komposition von Jim Steinman. Weitere Erfolge der Sängerin waren Holding Out for a Hero und vor allem in Deutschland Against the Wind, ein von Dieter Bohlen produziertes Stück. Im Jahr 2013 trat Bonnie Tyler für Großbritannien beim Song Contest an, wurde aber nur 19.
0: Vom teuersten Umweltskandal in der Geschichte Österreichs spricht Greenpeace nach den Asbestfunden im Burgenland, Niederösterreich, der Steiermark und zuletzt auch in 20 Straßen in Wien. Ö3-Reporterin Annabelle Amini.
3: Vor allem die Beseitigung von asbestbelastetem Material könnte zur Herausforderung werden. Greenpeace kritisiert, dass es in Österreich derzeit zu wenige Deponien für den gefährlichen Abfall gibt. Im Burgenland existiere nur eine, kritisiert Stefan Stadler von Greenpeace.
4: Wir fordern hier den Minister Totschnig auf, die Deponieverordnung zu ändern. Das ist ein gefährlicher Abfall und hier müssen neue Deponien geschaffen werden und wir plädieren dafür, die Steinbrüche in Deponien umzuwandeln und sozusagen das Gift dorthin zurückzubringen, wo es herkommt.
3: Das Umweltministerium kündigt dazu schriftlich eine Anpassung der Deponieverordnung an. Ziel sei es, zusätzliche Entsorgungsmöglichkeiten für natürlich asbestbelastetes Gesteinsmaterial zu schaffen. Unter bestimmten Voraussetzungen könnten künftig auch ehemalige Steinbrüche als Deponiestandorte genutzt werden, heißt es. In Wien wurden bisher an rund 20 Standorten asbesthaltige Rückstände entdeckt. Die Ergebnisse der letzte Woche entnommenen Straßenproben werden für kommende Woche erwartet.
0: Die Waffenruhe im Irankrieg ist beendet. Die USA haben erneut angegriffen. Der Iran reagiert mit Gegenschlägen auf US-Militärbasen in der Region. Ein Friede rückt damit in weite Ferne. Aus der Ö3-Auslandsredaktion Ernst Kernmeier.
5: Rund 90 Ziele seien im Iran beschossen worden, sagt das US-Militär. Militärische Einrichtungen hauptsächlich an der Küste am Persischen Golf, aber auch Eisenbahnbrücken im Landesinneren. Der Iran meldet 14 Tote und fast 80 Verletzte und wirft den USA den Bruch des Waffenstillstandsabkommens vor. Es geht um die Kontrolle der Meeresstraße von Hormuz. Der Iran hat, wie schon in den vergangenen Tagen, erneut mehrere Tanker beschossen. Im Iran wird heute nach einem tagelangen Trauerzug der am ersten Kriegstag im Februar getötete oberste Führer Ali Khamenei beigesetzt. Hunderttausende haben sich schon zuvor in der nordöstlichen Stadt Mashhad versammelt und stärken dem iranischen Regime den Rücken.
0: Die Einreise in die EU läuft für Menschen aus Drittstaaten alles andere als rund. Das neue Entry-Exit-System sorgt teilweise für extreme Staus an den Flughäfen. Für Problemflughäfen soll es jetzt Ausnahmen geben. Ö3-Reporterin Verena Sophie Meyer.
6: Am Grand Place im Zentrum von Brüssel tummeln sich im Sommer Touristen aus aller Welt, auch Amerikanerinnen am Eurotrip. Therese ist in Amsterdam angekommen. Sie musste 2 Stunden lang in der Schlange stehen, den Pass zeigen und Fingerabdrücke abgeben. Auf den Flughäfen in der EU stehen diesen Sommer nämlich neue Maschinen, an denen Reisende aus Nicht-EU-Ländern Fingerabdrücke und Gesichter scannen müssen. An großen Drehkreuzen und kleinen Urlaubsflughäfen, etwa in Griechenland, für die Umstellung zu längeren Schlangen, weil es noch technische Probleme gibt oder einfach viele Flugzeuge gleichzeitig ankommen. Der zuständige EU-Kommissar Magnus Brunner erlaubt daher Ausnahmen.
7: Es gibt über den Sommer, über die Zeit, wo der Tourismus stärker ist, auch die Möglichkeit, dieses Entry-Exit-System auszusetzen.
6: Für Österreich steht das nicht im Raum. Am Flughafen Wien läuft bisher alles ohne Probleme.
0: Wie kann man Österreich weniger bürokratisch machen? Dazu hat Staatssekretär Josef Schellhorn von den NEOS heute den ersten Bericht präsentiert. Schellhorn soll das Land ja entbürokratisieren. Ö3-Reporterin Katja Arthofer.
8: Das ganze letzte Jahr, so Sepp Schellhorn,
9: hat man sich eigentlich mit mir beschäftigt und immer wieder gefragt, Sepp, was machst du eigentlich? Die Antwort, wir haben einfach gearbeitet.
8: So habe man über 5000 Bürgermeldungen abgearbeitet. Am meisten Probleme zeigten sich bei Digitalisierung und Kompetenzwirrwarr. So der NEOS-Staatssekretär, der dabei auch seinen Dienstwagen erwähnt, für den er ja auch in der Kritik gestanden ist.
9: Über 460 Gespräche auch mit Stakeholdern, über 30.000 Kilometer allein in diesem Jahr. Man muss auch das Auto bewegen.
8: Von seinem Entbürokratisierungspaket aus dem Dezember sei mehr als die Hälfte bereits ganz oder fast umgesetzt. Jetzt folge kein Paket mehr, sondern regelmäßig kleinere Schritte. In puncto weiterer Reformnotwendigkeit lobt Schellhorn die Regierungsmitglieder.
9: Ich weiß nur noch nicht, ob das alle Landeshauptleute genauso sehen.
8: So der NEOS-Staatssekretär.
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0: Die WM geht ab heute in die Viertelfinalphase. Hängen geblieben ist nach den letzten Spielen eine gehörige Portion Schiedsrichterkritik. Hydra-Reporter Daniel Kulowitz, der oberste Schiedsrichterchef, verteidigt jetzt sein Team.
11: Unsere Referees werden von niemandem beeinflusst, auch nicht vom FIFA-Präsidenten. Und man dürfe die Integrität der Unparteiischen nicht in Frage stellen, sagt Pierluigi Collina und stellt sich damit demonstrativ vor seine Schiedsrichter. Auch Vorwürfe wie vom ägyptischen Nationaltrainer könnten zu Drohungen gegen die Schiedsrichter und deren Familien führen, warnt Collina. Die Liste der Fehler werde aber länger und länger, kritisieren wiederum WM-Experten. Und auch die teils willkürlichen Eingriffe der Videoschiedsrichter sorgen derzeit für einiges an Kopfschütteln bei dieser WM.
0: Daniel, sind die Schiedsrichter auch vor dem heutigen ersten Viertelfinalduell Frankreich gegen Marokko ein Thema?
11: Nicht wirklich. Wir sollten nicht in Paranoia oder Verfolgungswahn versinken, sagt Frankreichs Torhüter Robin Rissa. Wir können es ohnehin nicht beeinflussen, sagt Marokkos Salah Eddin. Schauen wir lieber auf uns selbst. Wir vertrauen den Schiris und wir werden selber hart arbeiten müssen, um weiterzukommen.
0: Frankreich gegen Marokko heute ab 22 Uhr live auf ORF1 und Ö3. Und jetzt zu Thomas Vostal.
12: Das Ö3-Wetter. Eine freundliche Mischung aus Sonne und Wolken bringt uns der Nachmittag. Auch die jetzt noch dichten Wolken wie in Salzburg und in der Obersteiermark, die lockern in den nächsten Stunden nach und nach auf. Die Temperaturen heute Nachmittag 22 bis 28 Grad, vereinzelt auch um die 30, vor allem stellenweise in Vorarlberg, im Tiroler Oberland und in Kärnten. Der Wind, der wird allerdings erst im Laufe des Abends schwächer. Morgen am Freitag überall weniger Wind, ein paar Grad wärmer und in ganz Österreich recht sonnig. Gegen Abend vielleicht vereinzelte Gewitter, die am ersten an der Grenze zu Slowenien und Italien.
3: Ö3-Verkehrsservice, der schnellste Österreichs. Jetzt in der Steiermark mit Aline Bayers ist ein Unfall passiert.
13: Auf der A9 der Pyrnautobahn Richtung Linz zwischen dem Knoten Deutsch-Feistritz und Übelbach. Hier ist die Überholspur blockiert. Derzeit kommt ihr aber noch gut an der Unfallstelle vorbei. Im Wiener Verkehr ein Plus von 20 Minuten auf der Südosttangente Richtung Graz zwischen Hirstetten und dem Knoten Prater. Und ein Oberleitungsschaden sorgt bei den Innsbrucker Verkehrsbetrieben für Behinderungen. Die Straßenbahnlinie 1 fährt derzeit nicht zwischen Bergisel und dem Terminal. Hier sind Ersatzbusse unterwegs.
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3: Und mit euch und euren kleineren und größeren Glücksmomenten. Dazu gibt's die Songs, die euch happy machen. David, du hast dir Kamerad mit Friends ausgesucht.
18: Weil ich am Wochenende, am Sonntag am Abend bei der Ö3-Bühne am Donauinselfest war und habe mir den Kamerad angeschaut und das hat mir so taugt. Deswegen habe ich mir gedacht, das darf ich gerne mit allen teilen.
3: Das ist voll schön, danke schön. Und was wollt ihr mit uns teilen? 0800 600 600.
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0: Das ist neu im Ö3 Super Sommer, die Ö3 Happy Hour. 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Erzählt uns, was euch happy macht. Entweder am Telefon unter 0800 600 600 oder ihr geht auf die Ö3 Homepage, so wie Caroline Kramanitsch aus Wien.
1: Ja, servus, hallo.
0: Hallo, du, ich möchte ganz herzlich gratulieren. Du hast nämlich bei Mensch Ärger dich nicht gewonnen.
1: Okay, habe ich, sehr gut.
0: Ja, weil hier in der Ö3 Happy Hour feiern wir auch die kleinen Glücksmomente im Leben.
1: Ja.
0: Und freuen uns drüber.

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11: Ö3-Verkehrsservice, der schnellste Österreichs. Um kurz nach 12:30 in Vorarlberg, da dauert es etwas länger, Aline.
12: Und zwar eine Viertelstunde müsst ihr mehr einplanen auf der L203 der Rheinstraße in Lustenau vor dem Engelkreisverkehr in beiden Richtungen wegen Überlastung. Nach Kärnten, da geht es nämlich, bevor es zur Königsetappe auf den Großglockner geht, sind die Teilnehmer der Tour of Austria derzeit auf der B94 zwischen Bad Kleinkirchheim und dem Ossiacher See unterwegs. Der Verkehr wird immer wieder bis zu einer halben Stunde angehalten. In Oberösterreich verliert ihr 20 Minuten auf der 1 der Westautobahn Richtung Salzburg bei Seewalchen vor einer Baustelle. Und in Wien dauerüberlastet die Tangente Richtung Graz plus 20 Minuten von Hirstetten bis zum Knoten Prater.
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0: Hier könnt ihr den Tag auch schon zum Mittag loben.
1: Ja, hallo, das ist die Mila und ich möchte auch mal sagen, warum mein Tag so wunderbar ist. Und zwar in meiner kleinen Schneiderei im schönen Burgenland habe ich heute schon zwei Kleider und einen Rock an die Kunden übergeben. Die haben das probiert und sind super happy rausgegangen. Außerdem durfte ich schon die süße kleine Familie von einer ehemaligen Kollegin kennenlernen. Und jetzt stelle ich noch ein Brautkleid fertig, das heute Nachmittag abgeholt wird. Und das ist auch immer ein besonders schöner Moment. Und für diesen schönen Tag wünsche ich mir von Milo Lucky Day für meinen schönen Tag.

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0: Das ist das neue Special im Ö3 Supersommer. Die Ö3 Happy Hour. Und die funktioniert nur mit euch. Sagt uns, was euch glücklich macht. Worauf freut ihr euch? Was hat heute schon super funktioniert? Oder wollt ihr wem über Ö3 was Nettes sagen? Und euren Lieblingssong mit uns teilen? Dann ruft an oder schickt eine Sprachnachricht. +43 800 600 600, so wie die Samara.
1: Also ich freue mich schon riesig auf diesen Freitag, weil da geht es pünktlich nach der Arbeit zum Weinwandern nach Grimsing. Auf den Nussberg hinauf. Und ich glaube, es gibt nichts Schöneres, ein Wochenende zu starten, als mit einer schönen Weinwanderung bei einem hoffentlich wunderbaren Wetter.
0: Das Wetter wird auf alle Fälle passen. Viel Spaß. Und Hermine Eichberger aus Linz wünscht sich Three Little Birds von Bob Marley. Sie schreibt: Ich höre das jeden Morgen um 5 in der Früh, wenn ich meine Morgenrunde mit meinen Hunden gehe. Das macht ganz einfach ein gutes Gefühl für den Tag. Danke fürs Teilen.

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1: Hier ist der 3 in der nächsten halben Stunde mit Hubert von Geusern, Brenner tut's gut. Und einen der Dance-Tracks aus den 90ern, Insomnia von Faithless, heißt 2026 New Religion von Bibi Rexha. Gleich nach Laura Graf, es ist 13.01 Uhr.
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3: Ein Viertel der jungen Autofahrerinnen und Autofahrer sind schon einmal betrunken gefahren. Und das sind nur die, die es zugeben, in einer repräsentativen Umfrage des Kuratoriums für Verkehrssicherheit. Was die Umfrage auch zeigt, der Autoführerschein hat immer noch eine große Bedeutung. Ö3-Reporterin Veronika Mauler.
4: Dass nach wie vor so viele Junge den B-Führerschein für notwendig halten, sei überraschend, sagt Klaus Robatsch vom Kuratorium für Verkehrssicherheit.
5: Natürlich gibt es ein klares Stadt-Land-Gefälle. Ja. Im ländlichen Bereich geht es schon an die 100%, während im städtischen Bereich die Werte etwas geringer sind.
4: Besorgniserregend sei, dass viele schon unter Alkohol- und Drogeneinfluss gefahren sind.
5: Die haben immerhin 26% zugegeben, dass sie schon mit einem Fahrzeug gefahren sind, nachdem sie zu viel Alkohol konsumiert haben. Das ist immerhin einer von vier. Und 5%, das ist also jeder 20. hat bereits Erfahrung, nach dem Drogenkonsum auch ein Auto wirklich gelenkt zu haben.
4: Als wichtigste Maßnahmen für mehr Verkehrssicherheit nennen die Befragten kostenlose Öffis, bessere öffentliche Verbindungen am Land und mehr Nachtbusse, um nach dem Fortgehen nach Hause zu kommen.
3: Im Nationalrat wird heute wieder über das Geld diskutiert. Konkret über die möglichen Einsparungen bei den Uni-Budgets. Im Parlament ist Ö3-Reporter Niklas Lercher.
6: Die möglichen Milliardenkürzungen bei den Universitäten ab 2028 beschäftigen heute auch die Abgeordneten hier im Nationalrat. Der Weg im Doppelbudget für die kommenden 2 Jahre sei erst einmal klar, betont Wissenschaftsministerin Eva-Maria Holzleitner von der SPÖ.
7: Wir investieren natürlich weiterhin Milliarden in unsere Wissenschaft.
6: Dennoch sieht die Ministerin Hausaufgaben für die Unis, etwa Vereinfachungen in der Verwaltung. Rudolf Taschner von der ÖVP würde bei Studienfächern wie Postkolonialismus kürzen.
8: Scheinwissenschaften, wo ich sage, die gehören nicht einmal auf die Universität.
6: Unterschiedlich die Opposition. Die FPÖ würde bei den Kunstunis sparen. Die Grüne Sigrid Maurer warnt wiederum vor Kürzungen.
9: Dann reden wir eben nicht über Effizienz, sondern über wenige Studienplätze, über schlechtere Betreuung.
6: Im Herbst beginnen die Verhandlungen mit den Universitäten.
3: In Russland wird der Treibstoff knapp. Kerosin und Benzin dürfen nicht mehr exportiert werden. Das soll jetzt auch für Diesel gelten. Und die Rohstoffmacht will jetzt sogar Treibstoff im Ausland kaufen. In Moskau, Ö3-Korrespondentin Carola Schneider.
10: Kilometerlange Warteschlangen vor Tankstellen, die sogar auf Satellitenbildern erkennbar sind. Die Treibstoffkrise hat mittlerweile fast alle russischen Regionen erreicht. Die Lage bleibe trotz der bisherigen Maßnahmen schwierig, sagt Vizeregierungschef Novak. Nun werde nach Benzin und Kerosin auch der Export von Diesel gestoppt und Russland beginne damit, Treibstoff zu importieren. Russland, eigentlich der zweitgrößte Dieselexporteur der Welt, will nun unter anderem von Indien, Kasachstan und Belarus Treibstoff kaufen. Schuld an der Krise sind die seit Monaten anhaltenden ukrainischen Drohnenangriffe auf russische Raffinerien. Experten schätzen, dass dadurch die Verarbeitungskapazitäten der russischen Raffinerien um bis zu 40% eingebrochen sind.
3: 3,5 Meter pro Sekunde. So schnell ist der Usain Bolt der Spinnenwelt, nämlich die Riesenkrabbenspinne der Gattung Heteropoda aus Australien. Sie ist von internationalen Forschern jetzt offiziell als die schnellste Spinne der Welt identifiziert worden. Die Spinne ist damit mehr als doppelt so schnell wie ein Mensch, wenn er in normalem Tempo geht. Und jetzt zu Thomas Vosthal.
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11: Ja, und auch der Sommer kommt langsam wieder in Schwung. Freitag, Samstag und Sonntag bringen uns nahezu einwandfreies Bade- und Bergwetter mit viel Sonne, wenig Wind und höchstens vereinzelten Gewittern an den Nachmittagen. Zurück zum heutigen Donnerstag, da scheint bereits im Großteil von Österreich die Sonne. Die restlichen dichten Wolken wie in Unterkärnten und in der Obersteiermark, die lockern in den nächsten Stunden auf. Die Temperaturen liegen heute Nachmittag meist zwischen 22 und 28 Grad. Einen 30er gibt es stellenweise in Vadelberg, Tirol und Kärnten. Und am Abend wird auch der Wind überall schwächer.
1: Auf die Straßen jetzt, der 3 ist hier mit dem schnellsten Verkehrsservice Österreichs. Wir sind in Oberösterreich, da ist ein Unfall passiert. Aline Bayer.
12: Auf der A9, der Pyrenautobahn Richtung Linz zwischen Windischgarsten und Klaus. Da ist jetzt gesperrt nach einem Unfall im Klausertunnel. Ein Wohnmobil ist hier gegen die Tunnelwand gefahren und ihr werdet zur B138 abgeleitet. Eine halbe Stunde länger dauert es auf der Westautobahn Richtung

0: Salzburg bei Sewalchen vor einem einspurigen Baustellenbereich. Nach Salzburg auf die Tauernautobahn Richtung Salzburg. Da ist vor kurzem ein Unfall passiert zwischen dem Knoten Pongau und Pfarrwerfen. Derzeit kommt ihr nicht an der Unfallstelle vorbei. Die Fahrzeuge stehen quer und der Stau baut sich dementsprechend rasch auf. In der Folge dann eine Tunnelsperre bei Werfen. Und zwar ist der Helbersberg-Tunnel gesperrt. Hier hat ein LKW die Höhenkontrolle ausgelöst. Am besten die Dauer der Sperre hier abwarten. Und in Wienstadt sind wir noch auf der Tangente Richtung Graz. 20 Minuten von hier Stetten bis zum Knoten Prater.
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0: Hier ist der 3 mit dem schnellsten Verkehrsservice Österreichs. Es gibt einige Autobahnsperren. Wir starten bei der in Salzburg, Aline.
1: Da ist die A10 die Tauernautobahn Richtung Salzburg zwischen dem Knoten Ponga und Verwerfen gesperrt nach einem Unfall mit mehreren Fahrzeugen. Der Stau baut sich dementsprechend rasch auf. Am besten die Dauer der Sperre abwarten. Noch nicht aufgehoben ist dann auch die Sperre in Folge bei Werfen. Da ist der Helbersbergtunnel auch nach wie vor auf Rot, weil ein LKW die Höhenkontrolle ausgelöst hat. Auch hier am besten abwarten. In Oberösterreich ist gesperrt die A9 die Pürenautobahn Richtung Linz zwischen Windischgarsten und Klaus nach einem Unfall im Klausertunnel. Ein Wohnmobil hat die Tunnelwand gestreift. Ihr werdet über die B138 umgeleitet. Eine halbe Stunde länger dauert es für euch auf der Westautobahn Richtung Salzburg bei Sewalching vor einem einspurigen Baustellenbereich. Und auf der Tangente in Wien wird es halt wohl nimmer besser. Immer noch 20 Minuten mehr Richtung Graz zwischen Hirstetten und dem Knoten Prater.
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0: Hier ist der 3 am 9. Juli. Die Musikwelt hat heute eine außergewöhnliche Künstlerin verloren. Bonnie Tyler ist gestorben.
1: Singer Bonnie Tyler has died.
2: The Welsh singer died age 75. It's according to a statement on her website.
3: The music world has lost an icon.
0: Aber ihre Stimme wird bleiben. Alben hat sie rausgebracht. 50 Jahre lang war sie auf Tour.
4: Es ist seltsam, denn als ich 1969 anfing zu singen, sang ich 7 Jahre lang mit verschiedenen Bands, bevor ich meinen ersten Plattenvertrag bekam. Und damals bedeutete das einfach nur Singen und gelegentliche Proben und so weiter. Aber mein Leben bestand aus Singen. Seit ich angefangen habe, Platten zu machen, besteht es aus Reisen und ein bisschen Singen.
5: It's more traveling and a little bit of singing, you know?
0: Einer der Hits, mit dem sie 1978 20 Wochen lang in den Ö3 Austria Top 40 war, jetzt im Hitstorm auf Ö3. It's a Heartache, Bonnie Tyler, 1951 bis 2026.
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27: Hier ist der 3 und in dieser Stunde gibt's Electric Love Vibes und ihr entscheidet, wen wir vom Line-Up spielen. Fix dabei im Hitstorm sind die Toten Hosen mit einem Song aus ihrem letzten Album. Und jetzt Laura Graf. Es ist 14 Uhr.
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29: Die Ermittlungen laufen nach dem schweren Unfall bei einer Bundeswehrübung in der Steiermark. Ö3-Reporter Gerhard Petscher.
30: Der 23-jährige Soldat aus Klagenfurt wurde im oberstädtischen Judenburg am Truppenübungsplatz bei der Explosion einer Granate schwer verletzt. Bei der Schießausbildung an einem Granatwerfer war er als Ladeschütze eingeteilt und dürfte bei der Nachladung einer scharfen Granate zu früh nachgeladen haben, obwohl sich noch eine weitere Granate im Rohr befunden hatte. Die Folge eine schwere Detonation, bei der sich der Kärntner an Händen und im Gesicht schwer verletzte. Vor Ort wurde er dann sofort vom Bundesheersanitätern erstversorgt und ins Landeskrankenhaus Judenburg gebracht. Eine Unfallkommission des Bundesheeres soll jetzt den genauen Hergang abklären.
29: Der Verfassungsgerichtshof hat Anträge von Schülerinnen

0: und Eltern zum Kopftuchverbot an Schulen als unzulässig zurückgewiesen, weil das Gesetz noch nicht in Kraft ist. Das Kopftuchverbot an Schulen für Mädchen unter 14 gilt erst ab September. Beschwerden müssten bis dahin warten. Der Iran greift Jordanien an. Die Streitkräfte haben nach eigenen Angaben 8 iranische Raketen abgeschossen. Verletzt worden sei niemand. Nachdem die USA ihre Angriffe auf den Iran wieder aufgenommen haben, nimmt der Iran auch wieder US-Stützpunkte in der Region ins Visier. In Jordanien war es der erste Angriff seit Wochen. Und die Überschwemmungen im Südwesten Chinas verhelfen Dutzenden Zootieren zur Flucht. Waschbären, Stachelschweine, Pfaue und Zebras sind ausgebrochen. Auch eine Schlangenzuchtfarm in Hangzhou ist vom Hochwasser zerstört worden. Die Stadtverwaltung hat vorsichtshalber die Vorräte an Gegengift aufgestockt. Und jetzt zu Thomas Vostal.
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2: Im Großteil von Österreich hat uns dieser Donnerstag schon so 4 bis 7 Stunden Sonnenschein gebracht. Und im Laufe des Nachmittags lockert es jetzt auch in den noch trüben Regionen auf, wie stellenweise im Bergland von Salzburg über die Obersteiermark bis zum Mostviertel. Und am Abend lässt dann auch der Wind nach. Die Temperaturen sind sehr unterschiedlich heute. Je nach Sonne liegen momentan zwischen nur 18 Grad in Mariapfarr und 30 in Bludenz. Morgen Freitag überall ein paar Grad wärmer, weniger Wind und in ganz Österreich sonnig. Vielleicht gegen Abend da und dort ein einzelnes Gewitter, am ehesten an der Grenze zu Slowenien und Italien. Und auch am Wochenende sonnig und heiß.
3: Sperre aufgehoben in Salzburg, Ö3 ist hier mit dem schnellsten Verkehrsservice Österreichs und Aline Bayer.
4: Auf der 10er Tauernautobahn Richtung Salzburg zwischen dem Knoten Ponga und Verwerfen. Die Sperre ist aufgehoben, die Unfallstelle geräumt. Auch in die Sperre in der Folge vom Helbersbergtunnel nach einer ausgelösten Höhenkontrolle ist jetzt aufgehoben. Noch gibt es mehrere Kilometer Stau, der löst sich jetzt nach und nach auf. Auch in Oberösterreich auf der A9 der Pyrnautobahn Richtung Linz zwischen Windischgarsten und Klaus ist die Sperre aufgehoben und die Unfallstelle geräumt. Hier gibt es vor der ehemaligen Ableitung allerdings noch 5 Kilometer Stau. Ein Plus von einer Viertelstunde derzeit auf der A1 der Westautobahn Richtung Wien zwischen Rega und Lackirchen West vor einer Tagesbaustelle. Und 20 Minuten mehr müsst ihr einplanen in Wien auf der Tangente Richtung Graz von Hirschstetten bis zum Knoten Prater.
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Schönen Nachmittag mit Ö3. Es geht durch den Supersommer. Das Electric Love Festival startet heute am Salzburgring, also das nächste Festival hier im Land. 7 Bühnen gibt's, über 200 Acts sind dabei, unter anderem die Swedish House Mafia heute Abend. Sollen wir die gleich spielen hier im Hitstorm oder Armin van Buuren? Der ist morgen dran. Ihr entscheidet. Und zwar jetzt unter 0800 600 600 anrufen oder Sprachnachricht schicken. Wer soll uns in einer halben Stunde eine auflegen? Swedish House Mafia oder Armin van Buuren? Jetzt sind die Toten Hosen dran. Nur nach vorn. Neu in der Hitstorm-Playlist auf Ö3.

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29: Ö3-Verkehrsservice, der schnellste Österreichs, jetzt mit Aline Bayer in Salzburg.
30: Auf der A10 der Tauernautobahn Richtung Salzburg, da dauert es nämlich zwischen Pfarrwerfen und Pasluek vorläufig noch eine Viertelstunde länger vor einer bereits geräumten Unfallstelle. Das wird jetzt aber besser. In Niederösterreich steht hier 3 Kilometer im

0: Stau auf der S1 der Wiener Außenring-Schnellstraße Richtung Korneuburg bei Seyring vor einem einspurigen Baustellenbereich. Und im Wiener Nachmittagsverkehr ein Plus von 20 Minuten auf der Tangente Richtung Graz von Hirstetten bis zum Knoten Prater.
1: Hitradio 3, Schäder, hallo.
2: Hallo, da ist der Patrick, grüß dich.
1: Hallo Patrick, was geht?
2: Du, ich kaufe gerade ein.
1: Okay. Hier,
2: Getränke.
1: Ah, für ein gutes Wochenende.
2: Für ein gutes Festivalwochenende.
1: Ja, super, du bist auch gerade am Weg.
2: Nee, ich wohne leider neben fast.
1: Ah, na perfekt. Du, auf wen freust dich am meisten?
2: Ja, tatsächlich Swedish House Mafia.
1: Heute Abend am Electric Love Festival in Salzburg und vielleicht auch gleich im Hitstorm auf Ö3. Ihr entscheidet zwischen Swedish House Mafia und...
3: What's up guys, it's Armin van Buuren here. Big shout out to all my fans at Hit Radio Ö3. So have a great summer. This is what it feels
1: like. Wer soll das Hit Battle gewinnen? Armin van Buuren, der morgen auftritt, oder die Swedish House Mafia? 0800 600 600, ihr habt noch eine Viertelstunde Zeit, um abzustimmen.

0: 200 Acts, 7 Bühnen. Das wird passen an diesem Wochenende am Salzburgring.
1: Hallo, wir sind gerade am Weg von Wien zum Electric Love Festival und wünschen uns Swedish House Mafia. Das ist unser Top-Act für heute und wir freuen uns schon mega.
0: Swedish House Mafia oder Armin van Buuren, der ist morgen dran. Und ihr habt entschieden, wen wir jetzt im Hitstorm auf E3 spielen sollen.
2: Ja, hallo, da ist die Monika. Also ich bin für Swedish House Mafia, weil die spielen heute um 11 und ich höre mir die heute in echter und ist Vorgeschmack für heute auf Nacht, bitte Swedish House Mafia. Danke!
0: Bitte!
3: What's up, this is the Swedish House Mafia. 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And this is our single Don't You Worry Child.

0: Wieso drei um 3:04?
1: Ist es Scheda mit dem schlechten Gag oder Scheda, die da am Regler dreht? Ist es Scheda, die da ins Mikro rät? Ja klar, aber freitags ist sie nie da.
0: Dafür am Sonntag Solid Gold und am Montag natürlich auch. Schönen Nachmittag mit Radio Knollidee.
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8: 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Und heute heißt's Wildwasserwahnsinn auf der Salza. Obendrauf spielt er die beste Musik. Davor aber zu Laura Graf. Es ist 15 Uhr.
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2: Große Aufregung gibt's nach den Asbestfunden, zuletzt in Wien. Greenpeace rechnet schon mit dem teuersten Umweltskandal in der Geschichte Österreichs. Für eine Aufarbeitung braucht es aber zunächst einmal Daten, sagt Umweltgeowissenschaftler Stefan Krämer von der Uni Wien.
20: Es geht ja darum, eigentlich das selber staatlicherseits zu erkennen, damit man sich auch ein Bild machen kann von der Größe des Problems. Auch dann kann man ja erst abschätzen, welche Kosten auf einen zukommen, wenn man das weiß. Am Schluss muss man dann natürlich politisch entscheiden, ob man diese Kosten dann auch tragen möchte. Und was das für die Gesundheit der Bevölkerung bedeutet, das sind alles politische Entscheidungen, aber die brauchen eine Datenbasis und die muss erhoben werden.
2: Asbest müsse dann ausgebaggert und abgedeckt deponiert werden. Nach dem Fund einer toten 70-Jährigen in einer Wohnung beim Naschmarkt in Wien ist jetzt ein Mann in Nizza festgenommen worden. Der 24-jährige Russe war der Mitbewohner der Frau. Er wird verdächtigt, sie erstochen zu haben. Zum Motiv ist noch nichts bekannt. Seit einer halben Stunde tagt in Wolfsburg in Deutschland der Aufsichtsrat von

0: Volkswagen. Schon zuvor haben Beschäftigte lautstark vor dem Gebäude protestiert. Der deutsche Autobauer will seinen Sparkurs deutlich verschärfen. Bis zu 100.000 Stellen könnten wegfallen. 4 VW-Werken in Deutschland droht sogar die Schließung. Und am Wochenende startet in der Wachau die Haupterntezeit für die Marille. Sie dauert voraussichtlich bis Ende Juli. Erwartet wird eine durchschnittliche Menge, heißt es vom Wachauer Marillenverein. Und jetzt zu Thomas Vostal.
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2: Die nächste Hitzewelle rollt heran und beginnt erträglich. Freitag, Samstag und Sonntag bringen uns viel Sonnenschein und Spitzenwerte knapp über 30 Grad, also ganz gutes Bade- und Bergwetter. Anfang der kommenden Woche sieht es dann schon nach Höchstwerten um die 35 Grad aus. Zurück zum heutigen Donnerstag, da ist es in den nächsten 2-3 Stunden noch zum Teil bewölkt. Die Wolkenfelder locken aber auf, zum Beispiel im Gebiet von Pongau über den Bezirk Liezen bis zum Mostviertel. Somit geht es dann überall trocken und halbwegs sonnig in den Abend. Und im Laufe des Abends lässt auch der Wind nach. Sehr unterschiedlich die Temperaturen heute. Momentan zwischen 20 Grad in Bad Gastein und 30 in Landeck.
3: Ö3 mit dem schnellsten Verkehrsservice Österreichs und Bernhard Walter. In Vorarlberg ist vor kurzem ein Unfall passiert. Auf der 14. Rheintal-Autobahn Richtung Innsbruck zwischen Dornbirn Süd und Hohenems ist nur der linke Fahrstreifen frei. Schon Stau und eine Viertelstunde mehr Fahrzeit. Tirol B169 Zillertalstraße, die ist zwischen Schlitters und Fügen gesperrt wegen Arbeit nach einem Unfall. Es gibt zwar eine lokale Umleitung, aber auch hier schon Stau in beiden Richtungen. Im Linzer Nachmittagsverkehr plus 20 Minuten auf der A7 Richtung Westautobahn. Von der Vösbrücke bis zur Wiener Straße. In Wien auch da schon einiges los. Auf der Tangente Richtung Graz plus 25 Minuten von Hirstetten bis zum Knoten Prater. Richtung Kagran dauert es ab dem Labergtunnel eine Viertelstunde länger. Und Staus in Wien auch schon auf der A22 ab dem Tunnel Kaisermühlen bis zur Tangente auf der Grünbergstraße stadteinwärts und Altmannsdorfer Straße stadtauswärts.
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5: Gestern am flachen Wasser des Neusiedlersee. Heute ist das Wasser wahrscheinlich auch flach. Nein, es geht bergab. Wir sind im Gesäuse. Einen schönen Nachmittag. Es wird gleich sehr gefährlich, oder Klaus?
6: Naja, gefährlich. Soweit kann man jetzt nicht sagen. Du bist dann unterwegs mit deiner Crew auf der Salza. Die Salza ist ein wunderschöner Gebirgsfluss im leichten bis mittleren Schwierigkeitsgrad. Und ja, ruhige Passagen wechseln sich da mit Stromschnellen immer ab. Man hat schon ein bisschen Action dabei. Man hat aber viel Zeit, dass man ein bisschen die Natur genießen kann und die ganze Natur auf sich wirken lässt. Ja.
5: Wir machen Rafting, Canyoning.
6: Genau, ihr seid gleich unterwegs bei einer Rafting-Tour.
5: Ja. Sehr gut, du bist der Chef. Das ist meine Reisegruppe. Hallo Reisegruppe.
7: Hallo Andi.
5: Noch sind wir trocken. Das wird nicht so bleiben, oder?
6: Genau, ihr werdet ganz sicher nass werden. Und ja, die Salza ist ein sehr kalter Fluss, gell? Also um die 10 Grad, muss man sagen. Und da braucht ihr die dementsprechende Ausrüstung, damit euch nicht kalt wird.
5: Dann heizen wir zuerst einmal musikalisch ein mit Jennifer Lopez und David Guetta. Einen schönen Donnerstagnachmittag aus der Steiermark / Oberösterreich / dem niederösterreichischen Grenzgebiet.

0: Das ist ein bisschen die Hymne von Radio Knolder, Radioactive. Die einen sind schon in den Ferien und die liegen vielleicht nur faul herum. Die anderen haben noch keine Ferien. Für die bin ich ein bisschen active. Und zwar jetzt wirklich. Wir sind im Gesäuse in der Obersteiermark und ich habe gerade unterschrieben. Klaus Lackmeier, was habe ich unterschrieben? Dass ich alle meine Rechte an dich abtrete, oder?
1: Genauso auf die Art.
0: Da steht, Personenschäden, eine Haftung für Personenschäden wird nicht ausgeschlossen oder eingeschränkt. Die gesetzliche Haftung der Rafting Camp PALV GmbH bleibt unberührt. Wie groß ist die Wahrscheinlichkeit, dass wir absaufen beim Rafting?
1: Die Wahrscheinlichkeit ist sehr gering bei der ganzen Geschichte. Also es ist doch ein sehr sicherer Sportort, wenn man die ganzen Rahmenbedingungen also befolgt, wenn man das Wetter beobachtet, sich auf dem Wasserstand einstellt, dann und die Guides quasi auch gut geschult sind, dann ist man da eigentlich recht sicher unterwegs bei der ganzen Geschichte.
0: Meine Mitreisenden und ich, wir schauen total entspannt, oder?
2: Ja, natürlich.
0: Schon mal gemacht?
3: Ja, natürlich.
0: Und?
3: War sehr cool.
0: Sehr gut. Ja, was kann uns passieren?
4: Nicht so viel, solange die Niki halt gescheit lenkt.
0: Ist unsere Guidin, genau. Ich habe ein anderes Problem.
4: Welches?
0: Danke, dass du nachfragst. Ich finde ja, wenn das Wetter so 40 Grad hat, dann geht man gerne in 11 Grad kühles Wasser. Mir ist jetzt nicht heiß.
4: Das ist richtig, ja. Aber wir werden gut vorbereitet sein mit der Ausrüstung.
0: Wir hupfen mal, Chef, in den Neopren hinein, oder?
1: Genau, ja. Ich kriege Neoprenanzüge, Neoprenjacken, Neoprenschuhe, Schwimmwesten und Helme.
0: Ist der gewaschen?
1: Der ist gewaschen. Der wird nach jeder Tour quasi durchgewaschen und desinfiziert.
0: Das beruhigt mich. Dann gehe ich vorher aufs Klo und dann in den Neopren. Und die Pink macht Musik dazu. Tschüss.

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2: In Palfau in der Obersteiermark. Wir sind im Rafting Camp und zwar ist es, muss man sagen, das ist ja wahnsinnig schön hier. Es ist, die Berge sind so halb hoch, hätte ich gesagt, oder?
3: So, der Hausberg, unser Gamsstein da, der ist ca. 1800 Meter hoch. Die Gesäuseberge sind gut 2000 hoch.
2: Und dazwischen steht eine Bauernhoflandschaft. Das sind wunderschöne alte Bauernhäuser, die du zum Teil umgebaut hast, zu deinem Rafting-Camp.
3: Genau, ja. Das ist ein ca. 500 Jahre alter Bauernhof, der mittlerweile sehr touristisch genutzt wird mit der alten Hofschmieden. Die ist 300 Jahre alt und das Hauptgebäude quasi ist 550 Jahre alt.
2: Sehr gut. Übrigens, wir sind gerade beim Präparieren. Wir steigen dann demnächst ins Boot. Meine Reisegruppe und ich. Kehren die da drüben eigentlich auch zu uns?
3: Die da drüben, ja.
2: Da ist jetzt natürlich jetzt. Wir sind live. Der Kollege mit dem Rucksack kriegt gerade seine Ausrüstung.

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19: 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Bernhard, es gibt Verkehrsbehinderungen wegen eines Brandes in Klosterneuburg.
20: Ja, die B14 ist gesperrt nahe der Abzweigung nach Kritzendorf. Wegen eines Feuerwehreinsatzes, da brennt der Dachstuhl eines Hauses und die Polizei ersucht die Anrainerinnen und Anrainer, die Fenster geschlossen zu halten. Dazu kommt, dass in Klosterneuburg eine Baustelle den Verkehr behindert. Also es ist gerade sehr mühsam, durch Klosterneuburg zu kommen. Es gibt zwar eine lokale Umleitung, aber eben auch Staus. Im Wiener Nachmittagverkehr Stau auf der Tangente Richtung Graz plus 20 Minuten ab Hierstetten Richtung Kerkran ab dem Labergtunnel jeweils bis zum Knoten Prater. Besser wird es in Vorarlberg auf der 14 Richtung Innsbruck. Die Unfallstelle zwischen Dornbirn Süd und Hohenems ist geräumt. Der Stau zurück bis Dornbirn Nord, der löst sich jetzt nach und nach auf. Gesperrt auch noch in Tirol die B169 im Zillertal zwischen Schlitters und Fügen nach einem Unfall. Da gibt es eine lokale Umleitung, aber dennoch Stau und eine Viertelstunde mehr in beiden Richtungen. Und zum Schluss noch eine Grenzwartezeit, Trassenhofen, 20 Minuten bei der Ausreise nach Tschechien.
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0: Ö3 am Donnerstagnachmittag mit Ed Sheeran. Radio Knolli, I see fire, nein, I feel fire. Zuerst war man zu kalt, jetzt ist man sauhaus. Wenn man Niki, lieber Rafting-Coach, wenn man im Neopren in der prallen Sonne steht, dann wird es sehr schnell sehr heiß, oder?
1: Dann ist es schon richtig warm, ja.
0: Aber das wollen wir ja prinzipiell. Das Wasser in der Salza hat 11 Grad und das muss man irgendwie aushalten dann.
1: Genau, es wird dann eine gute Abkühlung werden.
0: Wie geht es gleich aufs Boot? Was haben wir für ein Boot?
1: Wir haben ein 10er-Boot. Genau, und dann werden wir beim Einstieg sein, erkläre ich euch, wie wir drin sitzen, welche Kommandos ich euch gebe, auf was ihr hören müsst, wie wir uns verhalten, wenn wir ins Wasser fliegen. Genau.
0: Es ist ein knallgelbes Gummiboot. Da hat es einen Namen?
1: Nein, noch nicht, aber wir können einem einen Namen geben.
0: Die MS Knollite, wobei es kein Motorschiff ist, es ist ein Schlauch. SS, klingt da komisch. Also die HS Knollite.
1: Ja, genau.
0: Dann gehen wir gleich an Bord und machen ein Klangkarussell, also Wasserkarussell.

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2: Im Gesäuse, im oberösterreichischen Grenzgebiet, am Weg zum Raften. Wir fahren jetzt mal flussaufwärts, damit wir uns dann flussabwärts treiben lassen können. So hätte ich das verstanden, oder? Siehst du
3: das
2: also?
3: Das ist richtig, genau.
2: So circa muss es sein. Übrigens, dass wir im Grenzgebiet sind, das merkt man, dass manche hier ihr Zeugnis schon haben. Wie ist es ausgefallen?
4: Ja, gerade durch, nicht? So, reicht.
2: Mehr Vierer als Fünfer?
4: Ja, eindeutig.
2: Hast du einen Fünfer?
4: Nein.
2: Sehr gut.
4: Ja, passt.
2: Die Steirer kriegen es erst. Wie wird das ausfallen morgen? Was glaubst du, Luis?
5: Zwei Zweier.
2: Und sonst nur Einser?
5: Ja, glaub schon.
2: Ist ja mega. Du glaubst, du weißt aber nicht.
5: Ja.
2: Nein, mach mir keine Sorgen. Übrigens, im Bus, es ist so ruhig, sind wir alle so nervös oder ist die Stimmung eh gut? Ja! Die Stimmung ist ganz hervorragend, wobei es wird sich vielleicht gleich ändern, wenn wir dann ins 11 Grad warme oder kalte Wasser gehen. Wir nehmen aktuelle Lieblingshits mit. Ich hätte gesagt, was ganz Aktuelles von Tampa City. Self-Aware. Self-Awareness kommt oft mit Wassertemperatur. Ich bin sehr gespannt.

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2: Ö3 Radio Knollte, wir gehen gleich raften und die Musikauswahl der nächsten halben Stunde ist sicher zufällig. Drop Dead und Funeral, also Begräbnis. Aber auch I'm Still Standing. Na servus. Laura Graf ist hier um 16 Uhr.
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4: In Österreich sind im ersten Halbjahr um 15% mehr Pkw neu zugelassen worden. Das hat die Statistik Austria heute bekannt gegeben. Ö3-Reporterin Maria Kern.
5: Kurz gesagt sind das Nachholeffekte. Während der Corona-Pandemie und der Zeit der hohen Inflation sind die Pkw-Neuzulassungen um ein Drittel zurückgegangen. Nun nähern sich die Verkaufszahlen einfach wieder jenen aus der Zeit vor der Pandemie an. Bei den Marken sind VW, Skoda und Audi am beliebtesten. Bei den Antriebsarten steht der Benzin-Hybrid-Pkw an erster Stelle, gefolgt von reinen Benzinern und Elektroautos. Dieselfahrzeuge machen dagegen bei den Neuzulassungen schon weniger als 10% aus.
4: Nach dem tödlichen Brand in der Sternbar in Graz zu Silvester 2023 sind die Ermittlungen gegen die Stadt jetzt eingestellt worden. Man könne der Stadt Graz als Brandschutzbehörde keine strafrechtliche Verantwortlichkeit nachweisen. Bei dem Brand ist eine 21-jährige Studentin ums Leben gekommen. Der Lokalbetreiber ist zu einer Haftstrafe verurteilt worden. Eine Pflegerin soll jahrelang Senioren im deutschsprachigen Raum bestohlen haben. Jetzt ist die 43-jährige Rumänin in Ungarn geschnappt worden, wie die Polizei in der Steiermark heute bekannt gibt. Der letzte Fall war in Leoben. Der Schaden beträgt mindestens 70.000 Euro. Und die wirksamsten Abnehmspritzen haben auch die meisten Nebenwirkungen. Zu dem Schluss kommt jetzt eine neue Untersuchung im British Medical Journal, für die 200 andere Studien analysiert worden sind. Zu den häufigsten Nebenwirkungen zählen Übelkeit und Erbrechen. Und damit weiter zu Thomas.
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6: Im Großteil von Österreich klingt der Nachmittag mit Sonnenschein aus. Und in den nächsten Stunden lösen sich dann auch noch die restlichen Wolken immer mehr auf. Und im Laufe des Abends löst sich auch. So, wir beginnen von neuem. Außerdem der Wind löst sich nicht auf, er lässt nach im Laufe des Abends. Wie auch immer, das Wochenende wird besser, da gibt es nämlich keinen Wind, da kann man nicht mehr drüber stolpern. Es gibt am Wochenende, Freitag, Samstag und Sonntag, viel Sonnenschein und Temperaturen von 26 bis 33 Grad. An den Nachmittagen vereinzelt Gewitter, morgen zum Beispiel am Freitag, am Nachmittag speziell an der Grenze zu Italien und Slowenien sind dann einzelne Gewitter möglich. Geschafft.
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In Niederösterreich vor kurzem passiert ein Unfall auf der A2 der Südautobahn Richtung Graz bei IZ Niederösterreich Süd bei Kilometer 11. Da sind jetzt die beiden linken Fahrstreifen gesperrt. Drei Autos sind da ineinander verkeilt, wie ich über eine Verkehrskamera sehen kann. Schon 2 Kilometer Stau, weiter rasch aufbauend. Im Zentrum von Klosterneuburg ist im Zuge der B14 die Kirlinger Straße gesperrt wegen eines Feuerwehreinsatzes bei einem Dachstuhlbrand. Der Verkehr wird zwar örtlich umgeleitet, aber auch hier gibt es Staus. Im Wiener Nachmittagsverkehr Stau, vor allem auf der Tangente, in beiden Richtungen eine halbe Stunde mehr einplanen, überlastet auch die Zufahrten, vor allem die A4 und die A22. Zillertal, Tirol, B169 zwischen Schlitters und Fügen, Sperre nach einem Unfall, auch da eine lokale Umleitung, aber 3 Kilometer Stau und eine halbe Stunde mehr, eben wegen Überlastung nach diesem Unfall. Dann Salzburg A1 Richtung Wien, von Salzburg Mitte bis Waldersee plus 20 Minuten im dichten Nachmittagsverkehr. Ähnliches Bild in der Steiermark auf der A2 Richtung Wien vor Gleisdorf Süd, auch da dauert es über eine Viertelstunde länger wegen Bauarbeiten. Und zum Schluss noch eine Grenzwartezeit in Niederösterreich, Trassenhofen, eine halbe Stunde bei der Ausreise nach Tschechien.

0: Der Ö3-Wetterbericht hat natürlich immer recht, aber wir haben unseren eigenen Wetterbericht hier. Der Luis ist mein Rafting-Guide hier gleich auf der Salza und hoch über uns in der Schlucht thront ein ganz besonderer Felsen.
1: Genau, das ist der Petrus, unser Wetterstein. Da können wir immer am Anfang von der Tour kurz schauen. Wenn man sieht, dann wissen wir, das Wetter ist schön. Wenn man nicht sieht, dann wissen wir, es ist schier. Und wenn er unter Wasser ist, dann hat es zu viel Wasser zum Fahren halt.
0: Okay. Der Fels ist ca. 40 Meter über uns. Also wenn man den nicht mehr sieht, dann glaube ich, sollte man nicht ins Wasser. Wir müssen jetzt alle ins Wasser gehen, hast du gesagt?
1: Ja, wir kühlen uns jetzt einmal ab.
0: Aber sehen wir gar nicht heiß ist?
1: Naja, das schaut nicht. Der Neopren wärmt erst richtig, wenn er vorher einmal nass war.
0: Okay.
1: Genau.
0: Gut. Max, bist du bereit zum Einspringen?
2: Ja.
0: Es ist... So kalt, einen schönen Donnerstagnachmittag aus dem Gesäuse.

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2: Ich hab ein knallgelbes Gummiboot. Und mit diesem Gummiboot fahre ich jetzt die Salza runter mit meiner Reisegruppe. Die Niki ist unser Guide und der Louis auch. Wichtige letzte Kommandos, bevor wir ablegen.
3: Alle vorwärts. Ist das Einzige.
2: Wir rudern um unser Leben, wenn du alle vorwärts schreist.
3: Wir paddeln, nicht rudern bitte. Wir paddeln, genau. Es gibt alle vorwärts, alle rückwärts, Stopp, links rückwärts, rechts rückwärts.
2: Okay.
3: Das sind ja die wichtigsten Kommandos. So.
2: Bevor wir ablegen, vielleicht noch einmal durchzählen. 1, 2, 3, 4, 5.
4: Okay.
2: 7? Nein, 6 bis 6. Verdammt, hab nicht aufgepasst. 6.
5: 6.
2: 7.
5: 7.
2: 8. Nein, also wir sind circa 11 Personen, hätte ich gesagt. Fahren wir? Ich glaube, wir fahren. Wir sind übrigens nicht undressed wie der Sombra. Wir sind voll dressed. Wir haben einen Neoprenanzug an. Der ist eigentlich ganz fein, wenn er mal nass ist, oder?
6: Wenn er nass ist, ja. Aber man kommt sehr schwer hinein. Das Anstrengendste ist das Anziehen.
2: Das haben wir jetzt erledigt. Und wer jetzt noch Lulu muss, selber schuld.

0: Rainer steht. Wir sitzen alle in einem knallgelben Gummiboot, meine 11 Mitreisenden und ich, und machen Canyoning. Niki gibt Kommentare.
1: Alle vorwärts.
0: Gleich kommt eine Schlüsselstelle. Aber wir packen uns kurz ein. Das ist wunderschön. Wir fahren die Salza entlang im steirisch-oberösterreichisch-niederösterreichischen Grenzgebiet. Doris ist eine Lehrerin. Was wissen wir über die Salza?
1: Die Salza ist knapp 90 Kilometer lang und mündet in die Enns und ist einfach einer der schönsten Flüsse, die wir haben in Österreich. Und für Wildwasser einfach ein herrlicher Fluss.
0: Du unterrichtest Geografie und Tourismus, oder?
1: Ja, mindestens. Auch. Nein, ich bin Volksschullehrerin.
0: Ah ja, sehr gut. Aber über die Salza lernt man das?
1: Das lernt man ja im Sachunterricht. Lernt man ein bisschen was über die Salza.
0: Sehr gut. Liebe Kapitänin und Steuermännin, Steuerfrau, Steuermann, da vorne ist eine Stromschnelle. Wollen wir da hinfahren?
2: Genau, wir fahren da jetzt mit Vollgas durch.
0: Vollgas, geht schon. Los, rudern. Paddeln, was?
1: Paddeln.
0: Warum darf man eigentlich nicht rudern sagen?
1: Beim Rudern sitzt du verkehrt zur Fahrtrichtung. Und wir sitzen im Paddelboot.
0: Ah ja, wir sitzen alle im Paddelboot und da vorne, also bis jetzt war die Salza sehr ruhig und sehr gemächlich, aber da vorne geht es jetzt echt dahin. Mal schauen, ob wir das können. Alle vorwärts paddeln, nicht rudern, zumindest die Vokabeln kann ich schon. So, Achtung. Das? Nur Olivia Rodrigo singt Drop Dead. Uns geht's gut, aber jetzt ist lustig. Jetzt geht's dahinter auf der Salza. Voller Three, bitte.
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23: Radio Knolle.de auf Ö3, Raften auf der Salza. Lilly, habe ich nur ich jetzt irgendwie leicht mulmiges Gefühl? Wir machen gerade Pause auf einer Sandbank am Ufer. Bin ich landkrank oder was ist da los?
24: Spürst du die Ruhe vor dem Sturm oder ist es, weil du die Wellen näher unter dir spürst?
23: Eben keine Wellen mehr, das ist ein komisches Gefühl, oder?
24: Ja, mit der Zeit gewöhnt man sich dran und dann ist ein Land manchmal echt schon fast komischer, wenn man die meiste Zeit vom Tag auf dem Wasser verbringt.
23: Ich glaube, ich gehör aufs Wasser. Gleich Aktuelles aus der Ö3 Verkehrsredaktion.
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23: 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Bernhard Walter, die Feuerwehren in Niederösterreich sind heute ordentlich im Einsatz.
0: Ja, zum einen gerade auf der A2 der Südautobahn Richtung Graz, vom Knoten Vösendorf bis zu einer Unfallstelle bei IZ Niederösterreich Süd, 7 Kilometer Stau und eine halbe Stunde mehr Fahrzeit. Die beiden linken Fahrstreifen sind hier gesperrt. Und im Zentrum von Klosterneuburg löscht die Feuerwehr einen Dachstuhlbrand. Die B14, die Kierlinger Straße hier, die ist gesperrt. Da gibt es zwar eine Umleitung, aber auch Staus im Stadtgebiet, auch wegen der Baustelle, die es ja gerade gibt auf der B14. Stark auch der Nachmittagsverkehr in Wien auf der Tangente. Eine halbe Stunde mehr einplanen in beiden Richtungen vor dem Knoten Prater, auch wegen einer neuen Baustellenführung auf der A4 Stadt auswärts bei Altzimmering und auch auf den Zufahrten zur Tangente immer wieder Stau. Salzburg A1 Richtung Wien von Salzburg Mitte bis Wallersee plus 20 Minuten. In Linz dauert es eine halbe Stunde länger auf der A7 Richtung Westautobahn ab der Hafenstraße. Dann eine Grenzwartezeit in Niederösterreich, Drasenhofen, über eine halbe Stunde bei der Ausreise nach Tschechien. Dafür in Tirol im Zillertal, da ist jetzt die Unfallstelle zwischen Schlitters und Fügen geräumt. Die Staus auf der B169 in beiden Richtungen, die lösen sich aber nur sehr langsam auf.
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2: Auf dem knallroten Gummiboot auf der Salza im steirischen Gesäuse. Die Niki ist unsere Guidin, unsere Raft-Trainerin, unsere Coachin, unsere Kapitänin, oder?
3: Genau.
2: Da habe ich alle Titel, die es geben könnte, habe ich gesagt. Ne?
3: Genau, das gefällt mir.
2: Wir fahren gerade unter einer Hängebrücke durch. Was ist das Tolles?
3: Das ist die Hängebrücke zur Wasserlochklamm.
2: Sie ist ca. 12 Meter hoch?
3: Sie ist ca. 23 Meter hoch.
2: Wirklich? Ich bin schlecht im Schätzen. Ah, das, siehst, aber ich bin zuerst von einem Felsen gesprungen hier und der war mindestens 13 Meter hoch.
3: Ach, eigentlich ist er ca. 5 Meter hoch.
2: Okay, du merkst schon, das sind nicht 20 Zentimeter. Tom Gregory, auf die 3.

0: auf das Salza Radio Knollidee. Wir gehen raften und ganz vorne sitzen die, die sozusagen die wichtigsten sind, weil die geben den Rhythmus beim Paddeln vor, der Leo und der Max. Schon irgendwelche Bootsunfälle gehabt in eurer Karriere? Also nicht heute, weil heute geht es ganz smooth dahin?
1: Nein, bis jetzt noch nicht. Bis jetzt ist alles noch ganz entspannt dahin gegangen.
2: Ja, ich selber nicht, aber andere Leute schon.
0: Ich zum Beispiel. Ich habe noch immer, wenn ich in einem Boot gesessen bin, war es ein Desaster. Ich habe mein Patenkind fast ersäuft, weil wir mit dem Kanu gekentert sind. Ich bin in der Halong Bay in Vietnam, bin ich in eine Fischerin hineingefahren und in Jesolo habe ich so ein Motorboot gegen den Steg gerammt.
1: Ja, das hört sich noch einer interessanten Geschichte an.
0: Das ist alles wahr, es ist nicht gelogen. Ich will euch nicht rausbringen, aber aha, da vorne, Achtung, kommt wieder eine Stromschnelle. Was sagen unsere Kapitäne?
3: Alle vorwärts!
0: Vorwärts! Vorwärts! Wir paddeln durch die Stromschnelle und die Taylor Swift hilft mit. Ah, da geht's dahin. Na, heute läuft's gut. Heute läuft's überraschend gut.

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3: 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Wir raften auf der Salza und seit ich meine Schiffsunglücksgeschichten erzählt habe, ist die Stimmung an Bord etwas gekippt. Man schaut so ernst, Doris. Alles gut?
4: Du, ja, wir sind ja mit der Niki und mit dem Luis da gut versorgt. Wir haben keine Angst und du kannst das, glaube ich, auch nicht so schlimm machen.
3: Ich paddel ja nur mit. Ne? Die nautische Null paddelt einfach so mit und es läuft alles ganz hervorragend. Gleich Nachrichten.
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3: 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I love Rock'n'Roll gibt's zum Beispiel gleich und aktueller Hit von Holly Humberstone. Davor Laura Graf, es ist 17 Uhr.
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7: Online-Bestellungen werden ab Oktober noch teurer als gedacht. Denn bei der Paketsteuer von 2 Euro bleibt es in den meisten Fällen nicht. Ö3-Reporter Peter Stacher.
8: Die Paketsteuer wird in der Realität noch etwas teurer. In der Steuerrealität nämlich. Denn die Paketsteuer lässt den Verkaufspreis steigen und auf den ist Umsatzsteuer fällig. Doch es kommt auf den Inhalt des Packels an, ob 20%, 13% oder 10% hinzugerechnet werden. Üblicherweise gilt der höchste Steuersatz von 20%. Da werden aus 2 Euro Paketsteuer 2,40 Euro. Für Arzneimittel gilt ein Steuersatz von 10%. Das würden dann Zusatzkosten von 2,20 Euro bedeuten. Allerdings nur für Versandhändler oder Plattformen mit mehr als 100 Millionen Umsatz in Österreich. Und auch nur, wenn die Paketsteuer vom Händler dem Kunden auch weiterverrechnet wird. Versendet er versandkostenfrei, muss der Händler auf die Paketsteuer auch keine Umsatzsteuer abliefern.
7: Der Druck auf die Politik steigt, nachdem jetzt auch im Asphalt von 20 Straßen in Wien Asbest gefunden worden ist. Greenpeace fordert zusätzliche Deponien. Aber, Ö3-Reporterin Annabelle Amini, de facto gibt es keinen Überblick über das tatsächliche Ausmaß der Belastung.
9: Bevor belastete Flächen überhaupt saniert werden können, müsse Österreich das Ausmaß des Problems überhaupt ganzheitlich erfassen, sagt Stefan Krämer vom Department für Umweltgeowissenschaften der Hauptuni Wien.
10: Es geht ja darum, eigentlich das selber staatlicherseits zu erkennen, damit man sich auch ein Bild machen kann von der Größe des Problems. Warum muss Greenpeace das erkennen? Und man müsste ein Kataster haben. Auch dann kann man ja erst abschätzen, welche Kosten auf einen zukommen.
9: Die Umweltorganisation Greenpeace fordert unterdessen zusätzliche Deponien für das mit Asbest belastete Material. Stefan Stadler von Greenpeace.
11: Es gibt in Österreich zu wenig Asbestdeponien. Das ist ein gefährlicher Abfall und hier müssen neue Deponien geschaffen werden und wir plädieren dafür, die Steinbrüche in Deponien umzuwandeln.
9: Das Umweltministerium kündigt dazu schriftlich eine Anpassung der Deponieverordnung an. Wie das finanziert werden soll, ist noch offen. Ein Teil könnte aus dem EU-Solidaritätsfonds kommen, doch den müsste man erst beantragen und die Frist dafür läuft im Herbst aus.
7: Entscheidende Stunden für Volkswagen in Wolfsburg in Deutschland. Der Aufsichtsrat von VW berät gerade über die Sparpläne. Bis zu 100.000 Stellen könnten bei dem deutschen Autobauer wegfallen. 4 Werke in Deutschland sogar ganz geschlossen werden. Die Belegschaft reagiert mit Demos. In Deutschland, Ö3-Korrespondent Andreas Pfeiffer.
12: Lautstarker Protest ist heute vor allen VW-Standorten in Deutschland zu vernehmen. Die Belegschaft will nicht hinnehmen, dass bis zu 100.000 Arbeitsplätze verloren gehen und es erstmals auch zu Werkschließungen in Deutschland kommen könnte.
13: Das macht mir schon Angst. Und nach 35 Arbeitsjahren sowas zu erleben, ist schon krass.
14: Ich bin quasi mit VW groß geworden. Ich habe hier gelernt und ich habe mich hier schon in Rente gehen sehen irgendwie. Und jetzt ist das halt weg und man ist froh, wenn das Werk überlebt.
12: Was bei VW überlebt und was nicht, wird zur Stunde in der Konzernzentrale in Wolfsburg begutachtet. Vorstandschef Oliver Blume legt dem Aufsichtsrat des Unternehmens seine Sparpläne vor. Der Betriebsrat hat schon voreilend Widerstand angekündigt.

Das war's mit der Waffenruhe im Nahen Osten. Die USA haben wieder Ziele im Iran bombardiert. Mindestens 14 Menschen sollen dabei getötet worden sein. Der Iran reagiert mit Gegenschlägen auf US-Militärbasen in der Region. Erst am Nachmittag hat Jordanien einen iranischen Raketenangriff gemeldet. Ein Friede im Nahen Osten rückt damit wieder in weite Ferne. Rock- und Pop-Ikone Bonnie Tyler ist tot. Die britische Sängerin ist im Alter von 75 Jahren in einem Spital in Portugal gestorben, nach längerer Krankheit. Mit dem Hit It's a Heartache ist Bonnie Tyler 1978 der internationale Durchbruch gelungen. Zahlreiche weitere Hits folgen. 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

0: Noch vergangenes Jahr ist Bonnie Tyler auch in Österreich auf der Bühne gestanden. Gregor Mühlberger gewinnt die Königsetappe der Österreich-Radrundfahrt, der Tour of Austria. Hydra-Reporter Wolfgang Eichinger, Mühlberger erreicht souverän als Erster die Franz-Josefs-Höhe am Großglockner.
1: Der 32-jährige Niederösterreicher hat die 189 Kilometer lange Etappe mit fast 3000 Höhenmeter kontrolliert und vor allem dominiert. 4,5 Kilometer vor dem Ziel startet Mühlberger die entscheidende Attacke und entledigt sich seiner letzten Kontrahenten. Mit breitem Grinsen und einer Minute und 10 Sekunden Vorsprung erreicht Mühlberger das Ziel und ist zum zweiten Mal in seiner Karriere Glocknerkönig.
2: Auf die letzten 4 Kilometer habe ich meine Chance probiert zu nutzen und bin dann Gott sei Dank noch mal allein zum Ziel gekommen.
1: Und damit hat Gregor Mühlberger die ersten beiden Etappen dieser Österreich-Radrundfahrt gewonnen und im Kampf um den Gesamtsieg bereits eine Vorentscheidung herbeigeführt.
2: Ja, es war sicherlich ein guter Tag, aber die Rundfahrt ist vorbei, wenn wir in Wien über die Linie fahren.
1: Der Vorsprung in der Gesamtwertung ist beruhigend. Mühlberger führt mit 1 Minute und 31 Sekunden Vorsprung vor dem US-Amerikaner Kevin Vermaak.
0: Und jetzt zu Michael Mattern.
3: Das Ö3-Wetter. Der Donnerstagabend verläuft teils sonnig, teils noch wechselnd bewölkt und windig, aber größtenteils sehr warm. In den Landeshauptstädten hat es momentan zwischen 25 Grad in Salzburg und knapp 30 Grad in Innsbruck. Über Nacht lösen sich dann auch die Wolken in der Mitte Österreichs auf. Der Wind flaut ab und es wird angenehm frisch, Tiefstwerte 8 bis 18 Grad. In den nächsten Tagen gibt es dann perfektes Ferienwetter, in ganz Österreich viel, viel Sonnenschein, nur vorübergehend ein paar größere Quellwolken. Regenschauer der Gewitter bleiben die absolute Ausnahme. Am ehesten sind sie am Samstag im Süden möglich. Bei nur noch wenig Wind wird es heiß, aber nicht schwül. Höchstwerte 25 bis 33 Grad.
4: Ö3 mit dem schnellsten Verkehrsservice Österreichs und Bernhard Walter. Langsame Besserung auf der A2 der Südautobahn in Niederösterreich Richtung Graz. Die Unfallstelle beim Industriezentrum Süd ist geräumt. Noch aber reicht der Stau zurück bis zum Knoten Inzersdorf auch auf die S1 und die A21. Plane noch eine halbe Stunde mehr ein. Stau auch auf der B16 vor Achau und auf der B17 vor Wiener Neudorf. In Klosterneuburg ist die Sperre der B14 nach einem Dachstuhlbrand jetzt aufgehoben. Da bessert es sich also. Sehr stark auch der Nachmittagsverkehr in Wien auf der Tangente, eine halbe Stunde mehr in beiden Richtungen. Stau auch auf der A22 ab dem Tunnel Kaisenmühlen und vor den vielen Sommerbaustellen in der Stadt. In Salzburg A1 Richtung Wien vom Flughafen Salzburg bis Wallersee plus 30 Minuten. Völlig überlastet auch heute wieder die Ausweichstrecke durch die Stadt Salzburg von der Münchner Bundesstraße bis zur Sterneckkreuzung. In Tirol kommt gerade herein eine Unfallmeldung auf der A12 Richtung Kufstein zwischen Völs und Innsbruck-West melden Ö3er Stau nach einem Unfall. Und in Linz auch da dichter Nachmittagsverkehr, plus 30 Minuten auf der 7 Richtung Westautobahn ab der Hafenstraße und Stau etwa auch vor dem Mona-Lisa-Tunnel stadtauswärts.
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5: 30 verschiedene Grün, die Sonne strahlt auf die Laubbäume, das Wasser, das Salza ist grün, auf der Seite ist hellgrün, wenn Sandbänke rauskommen. Die Salza hat eine wildromantische Schlucht durchs Gesäuse gegraben. Es ist fast zu, da ist zu viel, zu dick aufgetragen.
6: Nein, überhaupt nicht. Es ist Kitschpur.
5: Es ist Kitschpur, es ist wunderschön. Mein knallrotes Gummiboot und meine 9 Mitreisenden fahren gerade die Salza runter. Wobei ich müsste, Herr Kapitän, Luis, ich müsste da vorne aussteigen, weil da warten Interviewgäste.
7: Ja, da fahren wir dann zu.
5: Das fahren wir zu?
7: Ja, lassen wir die aus.
5: Wir sind übrigens zu 10 weggefahren, sind eh noch alle da. 1,
7: 2,
8: 3,
9: 4,
5: 5,
9: 6, 7, 8,
7: 9.
5: Das passt. Wir sind vollzählig. Einen schönen Donnerstagnachmittag aus dem Gesäuse.
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2: Einen schönen Donnerstagnachmittag mit Radio Knolliday oder wie man hier in der Steiermark im Gseis sagt.
3: Servus, Mauna.
2: Wer das kennt, if you know, you know. Ja? If you don't know, denkt euch jetzt, was war das?
3: Ja, das ist der typische Spruch für die Wieserbuben.
2: Die Wieserbuben, der Florian und der Philipp, 14 Jahre alt.
3: Ja.
2: Noch nichts Falsches gesagt bis jetzt, oder?
3: Nein.
2: Und ihr seid berühmt geworden im Internet, womit?
3: Ja, wir haben Videos ins Internet eingestellt und die sind gut angekommen.
2: Das ist einmal cool, ja?
3: Ja, wir starten verschiedene Maschinen an und jagen sie den Begrenzer auf.
2: Angefangen habt ihr mit dem Rasenmäher vom Abbau, oder?
3: Ja, mit dem Rasenmäher ist es losgegangen. Ja, und dann haben wir immer größere Maschinen und jetzt haben wir schon einen Hubschrauber angestellt.
2: Wirklich?
3: Ja.
2: Jetzt seid ihr 14 Jahre alt, das heißt heute vorletzter Schultag. Wann gibt es Zeugnis?
3: Ja, endlich. Ferien.
2: Weiß man schon, wie es werden wird, Zeugnis?
3: Ja, gut.
2: Ihr seid offensichtlich Zwillinge?
3: Ja.
2: Wer von euch ist der Ältere und wer von euch ist der Gescheitere?
3: Mein Bruder ist der Ältere und Gescheitere. Ja.
2: Hat er recht?
3: Ja, ich glaube schon.
2: Kann man das am Zeugnis ablesen zum Beispiel?
3: Ja, ich habe einen 2 und sonst eins und er hat 3 und sonst eins.
2: Wir sitzen bei euch im Garten und die Rasenmäher stehen da. Das sollte man gleich anstarten, oder?
3: Ja, auf jeden Fall. Jagen wir sind Begrenzer.
2: Wir sind Begrenzer. Zuerst starten wir noch John Chad, Josh und die Black Eyed Peas an. Und dann den Rasenmäher, hätte ich gesagt.

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Seine Jeans sitzen enger als bei anderen. Und er hat eine eher ungewöhnliche Klangstruktur für einen Vorhang.

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Er fuhr den mattbraunen Opel Kadett Kombi. Und er kannte nur eine Richtung. Steil bergauf.

0: You say, es muss ein Brian sein.
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16: Servus, Mauna. Wir sind die Wiesenbuben. Und jetzt ist 17:30 und auf Ö3 gibt es den schnellsten Verkehrsservice Österreichs. Bernhard Walter, wo werden wir ausbremsen?
17: Ja, ausgebremst zum Beispiel in Tirol auf der A12 der Inntal-Autobahn Richtung Kufstein zwischen Völs-Kranepitten und Innsbruck-West. Da ist nämlich nach einem Unfall der linke Fahrstreifen gesperrt. Stau und 20 Minuten Zeitverlust. 20 Minuten länger dauert es auch im Zillertal auf der B169 zwischen Schlitters und der Kreuzung mit der B171 in beiden Richtungen. Sehr stark auch der Nachmittagsverkehr in Wien. Vor allem auf der Tangente plant hier 40 Minuten mehr ein in beiden Richtungen. Völlig überlastet auch die Erdberger und in weiterer Folge die A4 stadtauswärts bis Alt-Simmering, wo es ab heute eine neue Baustellenführung gibt, auch im Stadtgebiet. Sehr viele Staus, vor allem vor den Sommerbaustellen. In Salzburg A1 Westautobahn Richtung Wien, hier vor allem überlastet der Bereich vom Flughafen Salzburg bis zur Baustelle bei Waldersee 20 Minuten plus. In Linz eine halbe Stunde mehr einplanen auf der A7 Richtung Westautobahn ab der Hafenstraße. Und in der Steiermark am Weg von Graz nach Wien auf der A2 der Südautobahn von Lassnitz Höhe bis Gleisdorf Süd plus 15 Minuten wegen Bauarbeiten.
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2: Heute aus der Steiermark. Wir sind noch immer im Salzertal, in Gams, bei den Weserburben.
3: Servus, Mauna.
2: Es klingt einfach wieder lustig. Findet ihr das selber eigentlich auch noch lustig?
3: Ja, schon.
2: Geht es euch selber noch nicht auf die Nerven?
3: Nein, auf keinen Fall.
2: Jetzt habt ihr mittlerweile eine Konkurrenz bekommen mit Du bist gut genug, du bist gut genug. Gefällt euch das?
3: Ja, schon.
2: Wie kam es eigentlich zu diesem Servus Mauna? Redet ihr jetzt so miteinander oder wer kam da drauf?
3: Ja, wir haben immer jetzt gesagt Servus Mauna und jetzt haben wir gedacht, wir sagen es halt in die Videos auch.
2: Und jetzt mittlerweile sagen es alle da in der Region, oder?
3: Ja, schon.
2: Wer ist denn das eigentlich? Sind das die Mauna die Männer oder ist das sowas wie Hey Alter, gilt für alle?
3: Nein, es ist ein Gemeinschaftswort für alle eigentlich.
2: Also auch Frauen können Mauna sein?
3: Ja, sicher.
2: Sehr gut. Wir stehen mittlerweile im Garten bei euch vor dem berühmten Rasenmäher, den ihr immer anstartet. Wir haben sogar heute erstmals das Weltpremiere, nur für Ö3, oder?
3: Ja, jetzt haben wir einen Rasenmäher von Opa.
2: Oh, wollen wir den anstarten?
3: Ja, auf jeden Fall.
2: Worauf kommt es jetzt an beim Anstarten?
3: Das ist meine Aufführung. Im Begrenzer.
2: Im Begrenzer? Ich habe gar nicht gewusst, dass ein Rasenmäher einen Begrenzer hat.
3: Puh, das gibt's. Aber nicht bei allen, aber bei dir schon.
2: Start mal an. Jawohl. So, und jetzt Begrenzer.
3: Jawohl. Jawohl, der geht unten im Begrenzer.
2: So, da ist das Erzberg-Rodeo ein Dreck dagegen, oder? Bis das bei uns klingt und riecht vor allem.
3: Ja, gut ist gegangen.
2: Gut ist gegangen. Tut sich ein Rasenmähen eigentlich auch da noch anstarten?
3: Nein, mit einem Rasenmähen bei den Nachbarn auch.
2: Ja. Na wunderbar. Also in Rasenmäher haben wir angestartet, jetzt starten wir Soul Asylum an. Hätte ich gesagt, Runaway Train. Das ist ein Lied aus dem Jahr 1993, ich glaube so alt wie der Rasenmäher.
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0: der Donnerstagnachmittag auf Ö3 Radio Knollide, noch immer aus der Steiermark. Das ist ja eines der Bundesländer, die dann morgens Zeugnis kriegen, auch die Wieserburm. Wir fürchten uns nicht, sondern wir freuen uns, oder?
1: Ja, auf jeden Fall.
0: Was sagen die eigentlich in der Schule zu euch, dass ihr so ein Internetphänomen geworden seid mit einem Servus Mona?
1: Ja, eigentlich nicht recht viel, weil die haben uns ja vorher schon kennt.
0: Ja, sag keiner, du, jetzt heben sie dann ab.
1: Nein, eigentlich nicht. Nein, die finden das ja cool.
0: Ja. Ihr seid auch nicht wortgewaltiger als früher, oder?
1: Nein.
0: Ihr habt mittlerweile eine echte Fanbase. Ihr habt sogar einen Online-Shop für Marketingartikel, oder? Was gibt es alles für euch?
1: Ja, Leiben, Hosen, Pullover, Kappen, ja, eigentlich alles Mögliche.
0: Rosenmäher noch keinen?
1: Nein, aber Grünschürzen.
0: Ein Grünschürze. Die Birgit ist die Mama. Ganz schön erfolgreich, deine Jungs, oder?
2: Ja, ich freue mich sehr für sie.
0: Und du hättest das eigentlich gar nicht erlaubt ursprünglich, oder?
2: Nein.
0: Dass die so Videos machen für Instagram und so.
2: Nein, ich habe es selber erst gemerkt, wie sie so 2000 Follower gehabt haben und hätte ja nicht mit so einem Erfolg gerechnet.
0: Nein, es kommt richtig gut an. Die Nirchten, eine sehr bekannte Stimmungsband, hat jetzt sogar einen Song mit den beiden gemacht. Können wir es kurz a cappella hören, wie das klingt?
1: Ja, sehr was, sehr was, sehr was, Mona. Kein Start!

0: Musikalische Geschmäcker sind ja verschieden. Das war ein sehr schönes Lied, finde ich. Morgen musikalisch ganz was anderes. Radio Knollete, wir sind unterwegs am Electric Love. Wisst ihr, was das ist und wart ihr da schon mal?
1: Nein, wir waren leider noch nie dort.
0: Ja, das war so. Techno.
1: Ja, schon. Da kannst du volle Hüsen geben.
0: Genau. Wir geben volle Hüsen. Danke, dass wir bei euch zu Gast sein haben dürfen. Es war ein großes Privileg, den Rasenmäher vom Opa anzustarten.
1: Ja, danke.

0: Was wünschen wir allen anderen, die Rasen mähen müssen in dem Sommer?
1: Ja, dass sie nicht abändeln.
0: Dass sie was?
1: Ja, dass sie nicht umfliegen vor der Hitze.
0: Und immer schön begrenzt sein.
1: Ja, immer schön begrenzt sein.
0: Beim Rasenmähen ist wie mit der Musik, das muss gescheit klingen. Meine Herren, schöne Ferien.
1: Ja, danke. Danke.
0: Wie verabschiedet man sie?
1: Servus, Mauna.
0: Das haben wir fast gedacht.

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2: Hier ist Ö3, einen schönen Donnerstagabend. Es gibt gleich eine halbe Stunde beste Ö3-Musik. Oder wie die Wieserburm sagen würden, Sehr's Mauna, wir starten gleich die Musik, eine halbe Stunde. Da gibt's Bibi Rexha und auch Faithless und auch die Fallen on Blondes sind mit dabei. Davor geht's zu Sophie Moseder. Es ist 18 Uhr.
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4: Im Nationalrat ist es heute wieder ums Geld gegangen. Großes Thema, das Budget für Gesundheit und Soziales. Die Regierung hält diese Bereiche für gut abgesichert. Die Opposition sieht das ganz anders. Ö3-Reporter Niklas Lercher.
5: Ob Gesundheit, Soziales, Arbeit oder Pflege, für die zuständige Ministerin Corinna Schumann von der SPÖ ist es eine besondere Leistung.
6: Dass es trotz des Konsolidierungskurses gelungen ist, das Budget meines Ressorts in allen Untergliederungen hinweg zu stabilisieren.
7: Wir sind ein gutes Land in diesem Bereich, das bleiben wir auch.
5: Sagt auch August Wöginger von der ÖVP. Kritik kommt vom Grünen Markus Kotzer. Die Regierung erhöhe für Menschen mit geringem Einkommen die Arbeitslosenversicherung.
8: Man kürzt damit dieser Gruppe die Nettolöhne.
5: Die Dreierkoalition wolle damit Teilzeitfallen auflösen, entgegnet Johannes Gasser von den NEOS.
9: Mehrarbeit muss sich lohnen.
5: Für die Freiheitliche Dagmar Belakovic steht hingegen fest,
10: das ist ein asoziales Budget.
5: Die Opposition kann mit den Budgetplänen hörbar wenig anfangen.
4: Die eskalierte Lage im Iran bestimmt wieder die Politik in Europa. Nach den jüngsten US-Angriffen beraten die Finanzminister der Euro-Länder, wie sie mit steigenden Energiepreisen umgehen sollen. In Brüssel ist Ö3-Reporter Tim Kupal.
11: Noch vor ein paar Tagen hätten wir über die Waffenruhe geredet, bringt es Irlands Finanzminister Simon Harris für den neuen Ratsvorsitz auf den Punkt. Die Öffnung der Meerenge von Hormuz, fallende Ölpreise. Jetzt sehe man stattdessen eine Verschlechterung der Lage. Es sei der zweite Energiepreisschock für Europa innerhalb von nur 5 Jahren aufgrund von Entscheidungen von Nicht-Europäern. Mit direkten Auswirkungen auf Erhaltungskosten, Unternehmen und auch Familien in der EU.
12: Cost of living, businesses, individual families.
11: Die Lehre daraus, Europa müsse energieunabhängig werden.
12: We need to have energy autonomy.
11: Und zugleich müsse die EU alles daran setzen, um die Lage im Nahen Osten zu beruhigen.
4: Wer heute auf die griechische Urlaubsinsel Zakynthos fliegen wollte oder von dort zurück, da ist der Flughafen aktuell gesperrt. Ein griechischer Militärjet hat zu brennen begonnen und notlanden müssen. Grund dürfte eine technische Störung sein. Und wer ein Abo bei Sky Österreich abschließt, muss es auch gleich wieder kündigen können. Das hat der Europäische Gerichtshof entschieden. Ö3-Reporter Martin Rauter.
13: Sportevents, Live-TV oder Filme. Wer bei Sky Österreich ein Abo abschließen und sofort mit dem Streamen beginnen wollte, konnte den Vertrag nicht binnen 14 Tagen widerrufen. Nur das ist nicht erlaubt, sagt der EuGH und gibt damit dem Verein für Konsumenteninformation recht, der im Auftrag des Sozialministeriums geklagt hatte. Das heißt, die Nutzer müssen das Recht haben, das Abo zu testen und wenn es ihnen nicht gefällt, innerhalb von 14 Tagen wieder zu kündigen. Begründet wird das damit, dass Streaming-Abos kein einmaliger Kauf etwa eines Films sind, sondern eine digitale Dienstleistung, bei der sich der Inhalt ständig ändert. Außerdem seien die Interessen von Sky Österreich weiterhin gewahrt, denn selbst wenn ein Nutzer das Abo innerhalb von 14 Tagen wieder kündigt, müsse er trotzdem für die bereits genutzte Zeit bezahlen.
4: Und jetzt weiter zu Michi Mattern.
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14: Der Donnerstag geht im Westen und Osten überwiegend sonnig zu Ende und heute Abend bzw. über Nacht lösen sich auch die Wolken dazwischen auf in Salzburg, Kärnten sowie in der Obersteiermark. Der Wind lässt nach und die Temperaturen sinken auf 18 bis 8 Grad. Morgen Freitag und auch am Wochenende könnt ihr dann passend zum Ferienbeginn in ganz Österreich mit herrlichem Berg- und Badewetter rechnen. Meist scheint von früh bis spät die Sonne, nur vorübergehend ziehen etwas dichtere Quellwolken durch. Die Gewittergefahr ist gering, nur am Samstag kann es im Süden stellenweise vereinzelt gewittrig werden. Bei nur noch wenig Wind legen die Temperaturen weiter zu auf hochsommerliche 25 bis 33 Grad.
2: Westen, Osten, Norden, Süden. Wir haben alles im Blick im schnellsten Verkehrsservice Österreichs hier auf Ö3. Und wir starten bei einer geräumten Unfallstelle in Tirol, Bernhard.
15: Auf der A12 Richtung Kufstein zwischen Völs und Innsbruck West, da sind es wieder alle Fahrspuren frei. Der Stau, der löst sich gerade auf.

0: 15 Minuten plus aber noch auf dem Weg ins Zillertal auf der B169 von Straß bis Fügen. Salzburg A1 Westautobahn Richtung Wien, vom Flughafen Salzburg bis zur Baustelle bei Wallersee noch 20 Minuten mehr im dichten Abendverkehr. Auch auf der Ausweichstrecke durch die Stadt Salzburg, da dauert es 20 Minuten länger von der Münchner Bundesstraße bis zur Sterneck-Kreuzung. Und auch in Wien dauert der Abendverkehr am Donnerstag immer etwas länger als sonst. Auf der Tangente immer noch in beiden Richtungen 30 Minuten mehr einplanen. Stau auf den Zufahrten auf der Erdberger Lände und in weiterer Folge auf der A4 stadtauswärts bis Altsimmering und auf der A22 ab dem Tunnel Kaisermühlen.
1: Okay, viel los, aber wenn ihr schon die Zeit habt, dann nutzen wir sie, oder?
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1: 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Fabian Kotsch war hier, hi.

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2: Ö3 hier am Donnerstagabend um 6:30, der Blick auf Österreichs Straßen. Da sind schon viele am Weg zum Electric Love Festival, Bernhard.
3: Zum Salzburger Ring, daher auf der B158 der Wolfgangseestraße in beiden Richtungen in Höhe Koppel. Eine Viertelstunde mehr einplanen. In der Stadt Salzburg dauert es noch 20 Minuten länger, von der Münchner Bundesstraße bis zur Sternigstraße. Und auch noch in Wien braucht ihr Geduld. Auf der Tangente Richtung Kagran plus 20 Minuten vom Labergtunnel bis zu einer Unfallstelle beim Knoten Prater. Die beiden rechten Spuren sind da gesperrt. Richtung Graz plus 30 Minuten ab hier Stetten bis zum Knoten Prater und staucht noch auf der Erdberger Gelände und auf der A22 Richtung Tangente ab dem Tunnel Kaisermühl.
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2: Mitte August haben in Kärnten Mädchen wieder die Möglichkeit, spannende technische Berufe kennenzulernen. Und zwar Ö3-Reporter Gerhard Petscher beim Girls Go Technik Sommercamp.
5: Ja, für diese Sommercamps können Mädchen zwischen 9 und 12 sich kostenlos in der Region Bad Leinkirchheim anmelden, Scheu vor Technik zu nehmen und Lust auf Technik machen. Das ganz große Ziel der Girls Go Technik Sommercamps. Entdecken und ausprobieren steht dabei im Mittelpunkt, zum Beispiel bei der Robotik oder wie Butter hergestellt wird oder auch wie ein Wasserrad funktioniert.
2: Was ist noch süßer als Zebras? Ich finde die ja grundsätzlich schon mal herzig. Baby-Zebras sind unfassbar herzig und die gibt es jetzt in Schönbrunn zu sehen, Nina.
6: Eines davon ist geboren worden, ein Hengstfohlen. Namen hat es noch keinen. Es gibt schon seit Anfang Mai und jetzt erkundet es dann auch schon die Anlage, genießt das Futter. Und das Wichtigste, es ist einfach super knuffig. Fotos gibt es auf der Ö3 Homepage.
2: Ich wollte gerade sagen, das ist vor allem knuffig, wenn man es sieht. Entweder in live oder auf der Ö3 Homepage. Und bei der Halftime-Show im Finale der Weltmeisterschaft in den USA in New York, sowieso grundsätzlich schon mal ein Star-Auflauf und der ist jetzt auch noch getoppt worden. Justin Bieber hat zugesagt.
6: So Riesen-Halbzeitshows, die kennt man ja eigentlich vom American Football, aber Fußball in Amerika. So ist zumindest dann in dem Fall ähnlich. Justin Bieber ist also auch fix dabei, schon länger angekündigt. Unter anderem Coldplay, Madonna, Shakira und BTS. Viel Stage-Time hat aber vermutlich niemand von denen. Die Show am 19. Juli, die soll nur 11 Minuten lang sein.
2: 11 Minuten?
6: Und die geteilt.
2: Ja, da müssen so Medley machen, weil das geht ja alles nicht aus. Allein der Song, 3 Minuten 46, Justin Bieber, Nicki Minaj.

Also ich mache mir wenig Sorgen, weil wenn die Amis was können, dann ist es Spektakel. Aber 11 Minuten? Die Halftime-Show beim WM-Finale mit Coldplay, BTS, Shakira, Madonna und jetzt eben auch noch Justin Bieber soll in 11 Minuten stattfinden. Ist ja verrückt. Das ist, wie wenn du ins Haubenrestaurant gehst und dann ein Wettessen veranstaltest. Haben die jeweils nur einen Song? Oder wie gehen sich all diese Riesennamen aus? Wird sich herausstellen. Obwohl, wenn Sie Zeit sparen wollen, BTS und Coldplay haben immer einen Song gemeinsam. Also das werden zumindest zwei Fliegen mal mit einem Schlag. Und dieser Schlag klingt richtig, richtig fein. My Universe hier auf Ö3.

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2: Hier ist Ö3 für euren Donnerstagabend. Nur das Beste vom Besten. Musikalisch auf jeden Fall unterschreibe ich. Die Red Hot Chili Peppers kommen nämlich gleich. Und auch Alex Warren. Davor geht's zu Sophie Moseder. Es ist 19 Uhr.
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4: Autofahren ist für junge Menschen in Österreich sehr wichtig. 93% halten den Führerschein für notwendig, zeigt eine Umfrage vom Kuratorium für Verkehrssicherheit. Allerdings, viele geben zu, schon unter Alkohol- und Drogeneinfluss gefahren zu sein, sagt Klaus Robatsch.
5: Die haben immerhin 26% zugegeben, dass sie schon mit einem Fahrzeug gefahren sind, nachdem sie zu viel Alkohol konsumiert haben. Das ist immerhin einer von vier. Und 5%, das ist also jeder 20. hat bereits Erfahrung, nach dem Drogenkonsum auch ein Auto wirklich gelenkt zu haben.
4: In Österreich gibt es immer mehr Wärmepumpen. Aktuell sind es 550.000. Bis 2040 sollen es 1,3 Millionen sein. Kritik, dass Förderungen für Wärmepumpen gestrichen wurden, kann Energiestaatssekretärin Elisabeth Ziedner nicht nachvollziehen.
6: Diese Technologie hat sich rasant entwickelt. Wie bei der PV ist wesentlich günstiger geworden und ist mittlerweile sozusagen der Standard am Markt. Und daher geht es da nur mehr um Anreize. Und ich glaube, dass der Förderbetrag entsprechend angemessen ist.
4: Fahrgastrekord bei den Niederösterreichbahnen. Mehr als 640.000 Menschen sind im ersten Halbjahr damit gefahren. Das sind um 8% mehr als im Vorjahr in diesem Zeitraum. Und für Frankreich wird's ernst. Um 22 Uhr steigt das WM-Viertelfinale gegen Marokko. Weil es zu Ausschreitungen kommen könnte, sind zahlreiche Sicherheitskräfte in Frankreich im Einsatz. In Frankreich leben mehr als 2 Millionen Menschen mit marokkanischen Wurzeln. Und jetzt weiter zu Michi Mattern.
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7: Die kommende Nacht verläuft trocken und meist sternenklar. Auch die dichteren Wolken in Salzburg, Kärnten, Teilen der Steiermark und des Burgenlandes lösen sich allmählich auf. Der Wind flaut ab und es wird angenehm frisch, Tiefstwerte 8 bis 18 Grad. In den nächsten Tagen läuft der Sommer zur Hochform auf. Es gibt in ganz Österreich viel, viel Sonne, nur vorübergehend ein paar größere Quellwolken. Regenschauer oder Gewitter sind meist kein Thema. Nur im Alpenhauptkamm und im Süden kann es ganz vereinzelt gewittrig werden, und zwar vor allem am Samstag. Der Wind ist deutlich schwächer als zuletzt und die Temperaturen legen zu. Höchstwerte heiße 25 bis 33 Grad.
2: Am Wochenende großes Highlight am Salzburg Ring in Salzburg, logischerweise das Electric Love Festival. Anreise beginnt jetzt schon, Bernhard.
8: Ja, die ist eigentlich schon voll im Gang und da gibt es auch erhebliche Staus derzeit auf der B158 der Wolfgangseestraße in beiden Richtungen in Höhe Koppel. Von Salzburg kommend messen die Verkehrssensoren über eine Dreiviertelstunde Zeitverlust. Wenn ihr von Bad Ischl kommt, auch da über eine halbe Stunde mehr Fahrzeit einplanen. Und aus der Stadt Salzburg, da kommt noch einiges nach. Da gibt es jede Menge Staus rund um die Sterneckkreuzung und auch auf der Zufahrt zur B158. Und in Wien noch Verzögerungen im Abendverkehr. Derzeit noch eine Viertelstunde plus auf der Tangente in beiden Richtungen vor dem Knoten Prater.
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2: Egal, ob es ein langer Tag war oder noch ein langer Abend wird, das tut definitiv sehr gut. Alex Warren hier. Einen schönen Donnerstagabend.

Das ist der Donnerstagabend hier auf Ö3. Wie chillig soll der sein? Okay, das ist einmal eine klare Antwort. Die Red Hot Chili Peppers, Other Side, kommt gleich. Jetzt aber die neue von One Republic. Und die bohrt sich ganz, ganz tief ins Ohr. Der Beat dazu, das kommt da lange nicht mehr aus dem Ohr, aber es gibt wirklich Schlimmeres. Need Your Love ist das.

0: Gut, dann wäre die Diagnose ganz klar. Sie leiden an einem akuten Ohrwurmmangel. Ich verschreibe Ihnen da gleich einmal Nico Santos.
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0: Bitte einmal jährlich einnehmen, ja?
3: Ö3 ist hier und halbstündig machen wir auch noch den schnellsten Verkehrsservice Österreichs hier auf Ö3 für Straße, Bus und Bahn. Wir starten in Salzburg, Bernhard.
4: Wo immer noch viele zum Electric Love Festival am Salzburgring unterwegs sind, auf der B158 der Wolfgangseestraße von Salzburg kommend, 5 Kilometer Stau ab Guggental und 1 Stunde Zeitverlust von Bad Ischl kommend, Stau ab Hof, da dauert es eine halbe Stunde länger, wobei jetzt der Verkehr schon langsam danach kommende Verkehr nachlässt. Und bei den ÖBB in Niederösterreich ist die Nordwestbahn zwischen Hollerbrunn und Guntersdorf unterbrochen, voraussichtlich bis 20 Uhr wegen einer Stellwerkstörung. Da wird gerade ein Schienenersatzverkehr mit Bussen eingerichtet.
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3: In Leibniz findet morgen am Nachmittag wieder das Kulturpicknick statt. Heuer bereits zum 10. Mal, Ö3-Reporterin Anke Mandl.
6: Im Marenzi-Park laufen die letzten Vorbereitungen, denn morgen verwandelt sich der Park wieder in eine große Open-Air-Kulturbühne. Bei freiem Eintritt gibt es ein buntes Kulturprogramm mit Musik, Kasperltheater, Mitmachstationen und Kulinarik für die ganze Familie. Alle können vorbeischauen.
3: Wenn ihr dort oder zum Beispiel auch am Spielplatz einmal Emma und Noah ruft, ja, da kommen mindestens 10 Kinder angelaufen und das nicht ohne Grund. Emma und Noah sind nämlich die beliebtesten Kindernamen des letzten Jahres, Nina.
7: Emmas hat es 559 gegeben, Noahs sogar 674. Platz 2 bei den Mädels, Letztjahressieger Emilia. Bei den Buben war es Paul. In der Statistik auch spannend, Emma ist ein Dauerbrenner. Seit 2010 in den Top 10, Noah dagegen erst seit 2021 unter den beliebtesten 10 Namen.
3: Okay, egal ob ihr jetzt Emma, Noah oder wie auch immer Paul oder so heißt, wenn ihr unter Arachnophobie leidet. Kurz weghören, es wurde jetzt nämlich die schnellste Spinne der Welt entdeckt, Nina.
7: Die Jungle Huntsman Spinne. Mit 12 cm ziemlich groß und auch ziemlich schnell. Bis zu 3,5 Meter pro Sekunde schafft die. Jetzt im Vergleich, es ist doppelt so schnell, wie Menschen durchschnittlich gehen. Ein internationales Forschungsteam hat 250 verschiedene Spinnenarten mit Highspeed-Kameras beobachtet und gemessen und die Ergebnisse dann in einer neuen Studie veröffentlicht. Eintrags ins Guinness-Buch der Rekorde gibt es obendrauf. Und die besten Nachrichten für uns, Fabian. Die Huntsman-Spinne, die kommt in Australien und in tropischen Regionen vor. In Österreich sind wir safe.
3: Noch.
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3: Wenn die kommt, bin ich doppelt so schnell wie die.

Das ist der Live und das ist der Donnerstagabend hier auf Ö3 mit einem Song, der jetzt inhaltlich nicht wahnsinnig gut gealtert ist. Selena Gomez bringt 2023 einen Song raus. Da überlegt sie lautstark, wie sie Schluss machen soll. Übers Handy, einfach einen Zettel schreiben oder gar einfach verschwinden. Mittlerweile ist sie allerdings glücklich vergeben, sogar verheiratet mit Benny Bianco. Und ich kann mir vorstellen, dass dieser Song jetzt vielleicht nicht sein allerliebster Song von ihr ist. Aber man muss halt sagen, er ist halt einfach schon sehr, sehr gut. Single Soon ist das. Selena Gomez.

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2: Hier ist Ö3 und wir gönnen uns jetzt einfach mal. Einfach weil Donnerstagabend ist. Eine halbe Stunde nonstop. U2 und Jennifer Lopez mit David Guetta sind mit dabei. Davor geht's zu Sophie Moseder. Es ist 20 Uhr.
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4: Bei Volkswagen geht es um bis zu 100.000 Jobs und 4 Werke in Deutschland. Der VW-Aufsichtsrat berät derzeit über neue Sparpläne. An allen VW-Standorten gibt es deshalb Proteste. Gewerkschafterin Christiane Benner fordert Unterstützung von der europäischen und der deutschen Politik.
5: Wir brauchen dringend eine andere Zollpolitik. Wir müssen den deutschen Automobilsektor schützen. Das vielleicht nur für einige Jahre, aber wir müssen Luft bekommen zum Atmen. Verdammte Scheiße, die deutsche Autoindustrie ist der Kernbereich unserer deutschen Wirtschaft. Für gute Arbeitsplätze, für Mitbestimmung.
4: Sparpläne bei VW hätten auch Auswirkungen auf Autozulieferbetriebe in Österreich. Untersuchungshaft für einen 21-Jährigen. Er soll eine 16-Jährige in Wien sexuell missbraucht haben. Der Mann war schon im Dezember wegen einer Vergewaltigung verurteilt worden. Er hätte seine Haftstrafe bereits antreten sollen. Der Pegelstand im Bodensee ist aktuell so niedrig wie noch nie zu dieser Jahreszeit. Der Pegel ist mit nicht ganz 3,5 Metern schon mehr als einen Meter niedriger als üblich. Sinkt er noch weiter, könnte sich das auf die Schifffahrt auswirken. Und wer nach Palm Beach in Florida fliegt, landet am President Donald J. Trump Airport. Der Flughafen ist per Gesetz umbenannt worden. Seit Trump Präsident ist, hat er schon zahlreiche Gebäude nach sich benennen lassen, darunter auch das Friedensinstitut in Washington. Und jetzt weiter zu Michi Mattern.
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6: Vom Westen her setzt sich jetzt ein kräftiges Hoch durch und das bringt uns die nächste Hitzewelle, die bis weit in die nächste Woche hinein andauert. Vorerst wird es aber nicht so extrem heiß wie im Juni und vor allem auch nicht schwül. Morgen und am Wochenende erreichen die Temperaturen bei nur noch wenig Wind maximal 25 bis 33 Grad. Dazu scheint über weite Strecken in ganz Österreich die Sonne. Nur vorübergehend ziehen an den Nachmittagen ein paar größere Quellwolken durch. Die Gewittergefahr ist meist gering. Nur im Alpenhauptkamm und im Süden kann es vereinzelt krachen, und zwar speziell am Samstag.
2: Ja, grundsätzlich gute Bedingungen fürs Electric Love Festival. Da dauert es aber jetzt schon etwas länger, wenn ihr am Weg dorthin seid, Bernhard.
7: Ja, das sind viele auf der Zufahrt zum Salzburgring auf der B158 der Wolfgangseestraße. Daher von Salzburg kommend 6 Kilometer Stau ab Guckental und eine Dreiviertelstunde Zeitverlust. Von Bad Ischl kommend Stau ab Hof. Da dauert es 20 Minuten länger. Und bei den ÖBB Niederösterreich ist die Nordwestbahn zwischen Hollabrunn und Guntersdorf zumindest noch bis 21 Uhr unterbrochen wegen einer Stellwerkstörung. Mittlerweile fahren aber hier Ersatzbusse.
2: Dann überall eine gute Fahrt jetzt gleich mit J-Lo und Digu. Na, wir bleiben bei David Guetta, das klingt komisch sonst.
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4: Ö3 hier um 8:30 mit dem schnellsten Verkehrsservice Österreichs an diesem Donnerstagabend. Großes Thema, viel los in Salzburg wegen dem Electric Flower Festival.
5: Und daher immer noch Staus auf den Zufahrten zum Salzburgring auf der B158 der Wolfgangseestraße. Von Salzburg kommen Stau ab Guggental und eine Stunde Zeitverlust. Von Bad Ischl kommend ist es nicht ganz so schlimm, da dauert es eine Viertelstunde länger.
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4: Sicherheit beim Schwimmen wird ein immer größeres Thema, auch am Attersee. Und deswegen gibt es jetzt in Weyreck in Oberösterreich den ersten kostenlosen Verleih von Schwimmbojen in Oberösterreich. Ö3-Reporter Jürgen Freiwut.
7: Im Strandbad Weyreck und im Bundesforstebad stehen ab sofort 20 Schwimmbojen gratis zur Verfügung. Sie werden mit einem Gurt an der Hüfte befestigt, machen Schwimmer im Wasser besser sichtbar und geben im Notfall zusätzlichen Auftrieb. Laut Wasserrettung ersetzen die Bojen aber keine Schwimmhilfe. Sie dienen lediglich als zusätzliche Sicherheitsmaßnahme für geübte Schwimmerinnen und Schwimmer.
4: In Amerika hat ein Robotertaxi zwei Burschen jetzt bei der Polizei verpetzt, Nina.
8: Zwei 15-jährige Buben in Kalifornien. War vielleicht in den Sommerferien ein bisschen fad, also sind sie in so ein selbstfahrendes Waymo-Taxi gestiegen und haben Alkohol getrunken und mit Spielzeugpistolen geschossen. Das hat der Sicherheitsmechanismus im Taxi erkannt und direkt der Polizei gemeldet. Die haben dann schon schwer bewaffnet auf das Auto mit den zwei Burschen drinnen gewartet. Dass die Waffen nur Spielzeuge waren, haben sie nicht gewusst, das hat das Auto nicht erkannt. Im Nachhinein eine Wahnsinnsstory, hätte aber echt schlecht ausgehen können. Der Sheriff hat den Einsatz auf Facebook kommentiert. Robotaxi war eh die beste Option, wenn sie betrunken gefahren wären, dann hätten die beiden ein richtiges Problem bekommen.
4: Ja, aber grundsätzlich nicht die beste Idee. Die Swifties sind momentan überglücklich. Taylor Swift hat geheiratet und die Fans können jetzt ein Mitbringsel ergattern, Nina.
8: Zigaretten, Chickstummel, Lutscherreste, alles solche Sachen hat ein Künstler am Samstag nach der Hochzeit von Taylor Swift und Travis Kelce rund um den Madison Square Garden in New York aufgesammelt. Im Internet wird man bekanntlich alles los, also auch den Müll. $25, umgerechnet fast 22 Euro hat er verlangt und 50 Menschen haben auch was gekauft. Was will er mit dem Kunstprojekt sagen? Er will kulturell wichtige Momente in New York festhalten. Der Müll gehört ja quasi auch zum Event. Und das war gerade für die Taylor Swift-Fans eben ein sehr wichtiger Moment, von dem sie halt Teil sein wollen.
4: Mhm. Wir haben nicht den Müll von Taylor Swift. Wir haben ihre Musik für euren Donnerstagabend hier für drei. Opa Leid.

Also ich hatte viel am Zettel für 2026, aber Martin Garrix und Ed Sheeran? Habe ich jetzt nicht unbedingt kommen sehen, diese Kombi. Mischpult trifft Akustikgitarre. Aber wie so oft, man kann es sich nur so lange nicht vorstellen, bis man sieht oder in dem Fall gleich hört Martin Garrix und Ed Sheeran on repeat gleich für euren Donnerstagabend. Und jetzt eine Kombi, da wissen wir schon. Ja, das funktioniert richtig, richtig gut. Eros Ramazzotti und Tina Turner hier auf Ö3.

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9: Ö3 ist hier, es ist Donnerstagabend und jetzt gibt's eine besondere Stunde hier, nämlich eine Stunde nur Musik aus Österreich. Da gibt's Hubert von Geusern zum Beispiel oder auch Laurenz Nikolaus. Davor zu Sophie Moseder. Es ist 21 Uhr.
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11: Google will in Oberösterreich ausbauen. Das Rechenzentrum in Kronstorf soll größer werden als bisher geplant. Google hat seine Pläne schon zur Genehmigung eingereicht, sagt Wirtschaftslandesrat Markus Achleitner.
12: Google begründet das mit dem Bedarf an Rechnerleistung für die künstliche Intelligenz.

0: sind. Im Vergleich zum Vorjahr ist die Nachfrage um 80% gestiegen, heißt es von der Plattform Willhaben. Gegenüber 2022 hätten sich die Anfragen fast verdreifacht. Weil es im Süden von Frankreich so heiß ist, hat ein Atomkraftwerk einen Reaktor abdrehen müssen. Der Fluss, der den Reaktor kühlen soll, ist zu warm. Um Tiere und Pflanzen zu schützen, darf das Atomkraftwerk das Wasser nicht mehr nutzen. Im Süden von Frankreich hat es zum Teil mehr als 40 Grad. Und Kärnten will an der Drau neuen Lebensraum schaffen. Ö3-Reporter Gerhard Petscher, bis 2028 soll der Fluss wieder instand gesetzt werden.
1: Für die Revitalisierung werden 8 Millionen Euro in die Sicherheit und die neuen Lebensräume investiert. Umgesetzt wird das Projekt am oberen Drauabschnitt im Bereich zwischen den Ortschaften Lendorf und Baldramsdorf, also auf einer Länge von 4,5 Kilometern und auf einer Fläche von 6 Hektar. Dabei werden Abflussprofile erweitert, Neuböschungen und Ufersicherungen angelegt, um einerseits Hochwässer besser abfangen zu können und andererseits auch um die Natur zu stärken. Dafür werden in den nächsten 2 Jahren rund 20.000 Kubikmeter Material bewegt.
0: Und jetzt weiter zu Michi Mattern.
2: Das Ö3-Wetter. Hitzerekorde mit Temperaturen über 40 Grad heute wieder in Spanien und Frankreich. Heißester Tag seit Messbeginn etwa in Teilen Barcelonas. Und von dort kommt die Luft nächste Woche dann möglicherweise auch wieder nach Mitteleuropa. Vorerst wird es aber nicht so extrem heiß. Morgen und am Wochenende liegen die Höchstwerte bei uns zwischen 25 und 33 Grad. Dazu ist es in ganz Österreich überwiegend sonnig und nicht mehr so windig wie zuletzt. Nur vorübergehend können etwas dichtere Wolkenfelder durchziehen. Und am Samstag bilden sich am Alpenhaupt kam in Osttirol, Kärnten und im Süden der Steiermark einzelne Wärmegewitter.
3: Wir bleiben gleich in der Steiermark mit dem schnellsten Verkehrsservice Österreichs. Da gibt es eine Tunnelsperre, Bernhard.
4: Soeben die Ampel auf Rot gesprungen vor dem Tanzenberg-Tunnel auf der S6 der Semmering-Schnellstraße Richtung St. Michael bei Kapfenberg. Grund ist ein defektes Fahrzeug im Tunnel. Ausweichen könnte da über die B116. Und langsam besser wird es jetzt in Salzburg rund um den Salzburg-Ring, rund um das Electric Love Festival. Derzeit noch auf der B158 der Wolfgangseestraße in beiden Richtungen zwischen Kugental und Hof. 2 Kilometer Stau und eine Viertelstunde mehr Fahrzeit.
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3: Die kann tausende Menschen an einen Ort versammeln und gemeinsam zum Singen und Tanzen bringen und einfach für einen unvergesslichen Abend sorgen. Das hat sie gezeigt am Sonntag auf der großen Ö3-Bühne am Donauinselfest. Das war wirklich ganz großes Kino von Ness.

0: Ja, das klingt sehr nach Malediven. Also ich war noch nie dort, aber so stelle ich es mir circa vor. Malediven, Lorenz Nikolaus ist das hier auf Ö3. Gibt's irgendwen, der das nicht kennt? Always look on the bright side of life. Also wenn ihr gerade Fragezeichen im Kopf habt, sofort alle Monty Python-Filme nachschauen. Aber was macht Monty Python im Ö3-Heimatsound? Naja, es gibt jetzt quasi eine Österreich-Version von Always Look on the Bright Side of Life und die von niemand Geringeres als vom Wolferl. Ja, es gibt neue Musik von Wolfgang Amboss, gemeinsam mit den Worldmaster. Das ist die Sonnenseiten vom Leben.
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1: Es war in einer schwülen Sommernacht im Ristorante von Al Carbonara, dem Vater des organisierten Erbrechens.

0: Mhm, bist du deppert, haben sie eigentlich auch schon dabei im Song. Edmund hier auf Ö3. Wir schauen schnell auf Österreichs Straßen, da heißt es nämlich aufpassen in Niederösterreich, Bernhard.
1: Da melden uns Ö3-Weindefektes Fahrzeug auf der S5, der Stockerauer Schnellstraße Richtung Krems zwischen Tulln und Königsbrunn. Da steht schlecht abgesichert im Baustellenbereich, also hier bitte besondere Vorsicht. Und ein Pannenfahrzeug gibt es auch nach wie vor in der Steiermark. Da ist auf der S6 der Semmering Schnellstraße Richtung St. Michael bei Kapfenberg deshalb der Tanzenbergtunnel gesperrt. Wir sehen da in den Tunnel hinein und jetzt sehe ich gerade wieder, dass das Auto hinausgeschleppt wird. Das heißt, diese Sperre wird demnächst aufgehoben, also am besten die Dauer auf der S6 abwarten.
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Oh, guess who's back? Und wie? Ich muss schon sagen, Mattea hat einfach gefehlt in den letzten Jahren. Jetzt meldet sie sich zurück mit einfach nichts im Ö3 Heimatsound am Donnerstagabend. Schon langsam geht es ja voll los mit der Urlaubssaison und ein bisschen Spanien-Flair habe ich jetzt für euch. Die 40 Grad, die ersparen wir euch, aber so ein bisschen Flamenco. Sí. Flamenco Turístico. Steffi Berger ist das.

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0: ich habe Folgendes in der Straßenbahn erlebt. Ein älterer Herr sagt zu einer Frau, er würde ihr gern seinen Sitzplatz anbieten, aber er weiß nicht, ob man das heutzutage noch tut. Und ich weiß auch gar nicht, ob sie wirklich eine Frau sind. Die Frau sagt, ich bin wirklich eine Frau. Der ältere Herr steht auf und überlässt ihr seinen Sitzplatz. In der nächsten Station steigt ein Mann mit Vollbart, im Kleid und mit Lippenstift ein. Der ältere Herr schaut ihn mit offenem Mund an. Er sagt, Vollbart und Lippenstift, ich kenne mich nimmer aus. Die bärtige Frau sagt, Hauptsache ich kenne mich aus. Na, ich weiß nicht, sagt der ältere Herr. Die Vollbärtige provoziert ihn ein bisschen. Demnächst kriege ich auch noch einen Busen. Ich gratuliere Ihnen, sagt der ältere Herr. Mit Busen haben Sie jederzeit meinen Sitzplatz. Garantiert. Dieses Geplänkel zwischen den beiden war so herrlich ironisch. Ironie ist die beste Form, kritisch zu sein und höflich zu bleiben.
1: August Staudenmeier ist Schriftsteller und lebt in Wien.
2: Hier ist Ö3, es ist Donnerstagabend, es ist Podcastzeit. Havidere geht gleich los mit Gabi Hiller, Philipp Hanser und auch Paul Pizzer. Davor geht's zu Sophie Moseder. Es ist 22 Uhr.
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4: Wenig Klarheit hat die Aufsichtsratssitzung bei Volkswagen gebracht. Ob und wie viele Jobs wegfallen, ist weiter nicht bekannt. Medien berichten, dass es um bis zu 120.000 Stellen gehen könnte. Weiter unklar ist auch, ob Werke in Deutschland geschlossen werden. Fix ist dagegen, VW streicht schrittweise die Hälfte seiner Automodelle. Nach der Sommerpause will der Aufsichtsrat weiter beraten. Es tut sich offenbar was bei der Wehrdienstreform. Bundeskanzler Christian Stocker spricht sich jetzt für ein Kompromissmodell aus. 6 Monate Grundwehrdienst plus 3 Monate Milizübung.

0: 6 plus 3, wie man einem Interview der Kronenzeitung mit Bundeskanzler Christian Stocker entnehmen kann. Er sagt dort, Zitat, ob es 6 plus 3 oder 6 plus 100 ist, ist letztlich eine semantische Frage. Und 6 plus 100, das ist das sogenannte Stufenmodell aus dem Bericht der Wehrdienstkommission. Das ist die teuerste Variante, aber sie kommt plakativ ohne Verlängerung des Wehrdienstes aus.
1: Der Druck auf die Politik steigt, nachdem auch in 20 Wiener Straßen Asbest gefunden worden ist. Greenpeace fordert zusätzliche Deponien, aber Ö3-Reporterin Annabella Mini, es gibt noch keinen Überblick darüber, wie groß die Asbestbelastung tatsächlich ist.
2: Bevor belastete Flächen überhaupt saniert werden können, müsse Österreich das Ausmaß des Problems überhaupt ganzheitlich erfassen, sagt Stefan Kremer vom Department für Umweltgeowissenschaften der Hauptuni Wien.
3: Es geht ja darum, eigentlich das selber staatlicherseits zu erkennen, damit man sich auch ein Bild machen kann von der Größe des Problems. Warum muss Greenpeace das erkennen? Und man müsste ein Kataster haben. Auch dann kann man ja erst abschätzen, welche Kosten auf einen zukommen.
2: Die Umweltorganisation Greenpeace fordert unterdessen zusätzliche Deponien für das mit Asbest belastete Material. Stefan Stadler von Greenpeace.
4: Es gibt in Österreich zu wenig Asbestdeponien. Das ist ein gefährlicher Abfall und hier müssen neue Deponien geschaffen werden und wir plädieren dafür, die Steinbrüche in Deponien umzuwandeln.
2: Das Umweltministerium kündigt dazu schriftlich eine Anpassung der Deponieverordnung an. Wie das finanziert werden soll, ist noch offen. Ein Teil könnte aus dem EU-Solidaritätsfonds kommen, doch den müsste man erst beantragen und die Frist dafür läuft im Herbst aus.
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1: In diesen Minuten startet in Boston das erste WM-Viertelfinale, Frankreich gegen Marokko. Ö3-Reporter Wolfgang Eichinger, einmal hat es dieses Duell schon gegeben.
7: Ja, genau vor 4 Jahren bei der Weltmeisterschaft in Katar. Da hat im Semifinale Frankreich Marokko mit 2:0 besiegt. Und die Franzosen sind sicherlich auch heute die Favoriten. Sie sind mit 5 Siegen bisher bei dieser Weltmeisterschaft durchmarschiert, haben diese Offensivpower mit Mbappé, Olise und Dembélé, haben 14 Tore erzielt, alleine Mbappé 7. Aber die Marokkaner sind gefährlich, zuletzt 10 Spiele unbesiegt, sind eine gute Mannschaft, vor allem im Umschaltspiel. Das kann heute sehr, sehr spannend werden. Wir haben genau 3,5 Minuten gespielt. Es ist noch kein Tor gefallen, 0:0.
1: Und jetzt weiter zu Michi Mattern.
8: Das Ö3-Wetter. Die Nacht verläuft trocken und meist klar, denn auch die Wolken in Salzburg, Kärnten, Teilen der Steiermark und des Burgenlandes lösen sich noch auf. Der Wind flaut ab und es wird angenehm frisch, Tiefstwerte 8 bis 18 Grad. In den nächsten Tagen gibt es dann perfektes Ferienwetter in ganz Österreich, viel, viel Sonne, nur vorübergehend ein paar größere Quellwolken. Regenschauer oder Gewitter bleiben die absolute Ausnahme, am ehesten sind sie am Samstag im Süden möglich. Bei nur noch wenig Wind wird es heiß, aber nicht schwül, Höchstwerte 25 bis 33 Grad.
9: Zum schnellsten Verkehrsservice Österreichs hier auf Ö3. Da habt ihr perfekte Fahrbedingungen. Es sind uns nämlich keine Störungen gemeldet worden. Gute Fahrt.
10: So, es ist Donnerstagabend. Willkommen auf Ö3. Jetzt wieder bis Mitternacht. Habidere, der Podcast mit Paul Pizzera, Gabi Hiller und Philipp Hansa.

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1: Wir starten gleich rein und Paul, du musst jetzt stark sein. Ich weiß, du tust dir schwer mit Komplimenten, aber sag ihn.
2: Penisverkleinerung muss her, es hilft nichts, oder was?
1: Passend zu sag ihn. Okay, also, lieber Paul.
2: Ja.
1: Ich muss das jetzt loswerden. Auch wenn ihr schon genug Nachrichten bekommt, muss ich mir das kurz von der Seele schreiben. Der gestrige Abend in Eisenstadt war nämlich so voller Emotionen und Gefühle, dass ich einfach überwältigt und dankbar bin. Ich habe euch das erste Mal in Innsbruck 2018 live gesehen, kurz davor habe ich meine Zwillinge verloren und konnte an diesem Abend das erste Mal wieder richtig lachen, dank euch. Nach der Geburt meines ersten Kindes hat mir eure Musik aus einer sehr dunklen Lage rausgeholfen. Auch nach dem Umzug von einem Ende zum anderen Ende Österreichs, schwanger mit dem zweiten Kind, haben eure Texte einfach immer wieder mir ein Lächeln ins Gesicht gezaubert. Nach der Geburt meines zweiten Kindes bin ich in ein extrem tiefes Loch gefallen. Da habe ich dann euren Podcast entdeckt, der mir in dieser Zeit auch sehr geholfen hat. Aber gestern in Eisenstadt habt ihr mir mit euren Liedern und Worten einfach alles übertroffen. Liebe Grüße, Philipp Hansa. Sanela. liebe Grüße, Sanela. So, jetzt hast du auch Sani. Meinst du es nicht, oder?
3: Wahnsinn. Das ist sehr sweet.
2: Voll süß. Also ich danke auch noch einmal alle, die in Eisenstadt waren. War so nett und auch ganz liebe Grüße. Und die coolste Omi, die dort war, die war auch super cool. Und auch ganz liebe Grüße soll ich ausrichten, der Mama von der Tatjana, die sich leider den Mittelfußknochen gebrochen hat, die auch ein riesiger Havi ist. Ja. Ich habe ja schon beidseitig gehabt, auch ein riesiger Havi ist und dann leider Österreich spannend schauen hat müssen, hat sie geschrieben, statt zum Konzert zu kommen. Aber ja, können wir unseren Jungs nochmal trotzdem applaudieren und einfach sagen, dass sie wieder mein ganzes Land träumen haben lassen und wirklich ja. Und so. Und ja, das und danke dafür einfach. Das ist wirklich, sind trotzdem unsere Helden und das passt so.
3: Voll. Ja, sicher.
1: Also früher haben wir uns gehört, bei der WM-Quali, wenn wir auswärts gegen Albanien, ohne die schlecht machen zu wollen, gespielt haben, haben wir uns, glaube ich, schon angeschissen, dass wir vielleicht ein X schaffen. Jetzt spielen wir bei der WM und haben Hoffnung, was eine extrem unterschätzte Emotion ist, vor einem 16-Finalspiel gegen Spanien. Also das sind wir schon weit kommen. Deswegen, ja, sie waren ein bisschen mir, dann keine Torschüsse haben wir gehabt. Ich habe das alles gelesen, aber ja.
2: Stimmt alles, aber
3: auch wirklich gemein gewesen. Sorry, aber die Gegner von Argentinien ist ja wirklich da unsere
1: Sprichst
3: Seite,
1: du jetzt auf den Schiebungszug
3: waren, auf?
1: Ach so, auf den Schiebungszug, dass die FIFA Argentinien durchboxen will.
3: Aber es war schon noch viel Pech auch bei der Auslosung dabei, findest du nicht?
1: Ja, das System ist überschaubar. Ja, Entschuldigung.
2: Ich habe gestern einen ganz spannenden Artikel gelesen über den Ronaldo nach dem WM aus. Na, sehr was habe ich mir gedacht. Wirklich normalerweise eine Zeitung mit Qualität. Also, aus dem von ja, wie wenig er dann im Endeffekt doch erreicht hat, weil er keinen WM-Titel hat und so, wenn man denkt, Alter, sag einmal, wer schreibt denn da bei euch, bitte, dass wirklich alles zerschossen hat, was auf der Welt geht. Und also, grüß Gott, musst du, ich schicke dir durch, wenn du magst, Philipp. Also,
1: ja.
2: Dir auch, Gabi, wenn du magst. Aber wirklich,
3: ja,
2: was du denkst,
3: ja, da bin ich auch dabei.

0: auch, Gabi, aber dass da Philipp und ich doch ein Seitenhaut mehr fußballaffin sind, das glaube ich, darf man auch sagen. Aber es ist, also, na, bist du deppert. Also, was du da denkst, Alter. Na, servus.
1: Die Empörung ist groß, genau. Ich setze mich als österreichischer Journalist hin und schreibe Cristiano Ronaldo nieder. Das ist einmal eine heiße Idee.
2: Ja, das ist Javier Dere im Hitradio Ö3.

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1: Ich finde auch übrigens super dieser Kampf, der so hochstilisiert wird, da gerade Messi gegen Ronaldo. Ja, so, es war immer schon die letzten 20 Jahre, Klammer auf, heißer Tipp wäre beide genießen, solange es gibt.
2: Ja.
1: Ja, na, ganz heißer Tipp. Ja. Da muss man sich nicht aufregen, da muss man nicht irgendwie reinschreiben.
3: Da muss man nicht reinschreiben sollen.
1: Ja. Aber grundsätzlich, vielleicht so viele Spieler werden wir nicht mehr erleben von den beiden. Und beide genießen ist, glaube ich, ein ganz, ganz heißer Tipp. Weil ja, der eine war jetzt bei der WM nicht ganz so erfolgreich. Ja, und da schaut sich die letzten 20 Jahre an, ja, der Havi.
2: So
1: gibt es einen gegen Juve, Real 3-0, ja, auswärts Turin, wo

0: ihn dann die Turiner applaudieren, ja, weil er ein Fallrückzieher macht. Also, der hat uns schon, der hat den Fußball auf ein neues Level gehoben, beide. Und deswegen sind wir ihnen eher dankbar. Und ich bin ja Messi, eher Ronaldo. Das ist so ein Clickbait, peinliche YouTube-Streamer-Sache. Da bin ich kein
1: Fan davon. Findest du eigentlich deinen Hintergrund peinlich, Philipp? Oder wieso bist du heute so verblurrt? Du bist heute wie, oh, ich bin in einer wichtigen Telefonkonferenz und man darf meinen Hintergrund nicht sehen. Es ist nur ein Castle.
0: Ja, nein, die kannst du, lass
1: schaut
0: mal schauen.
1: Komisch aus, weil deine Hand und so, dein Gesicht ist dann auch immer
2: das
1: so.
2: Das ist dir geblieben?
0: was haben wir denn da?
2: Nein, das türkisches Küchenkastel, das du eindrucken kannst.
0: Aber weißt du, was da hinten noch ist? Das ist ganz cool.
1: Das ist ja, das? Ja, wir sehen es ja nicht, weil du deinen Hintergrund verpixelst.
0: Da habe ich meine VHS-Kassetten, habe ich die einmal digitalisieren lassen. Das ist eine große Festplatte mit.
2: Das ist süß. Apropos digitalisieren, Gabriele, es gibt irgendwas, was wirklich viele Leute geschrieben haben, was du gesagt hast, was du auflöst wegen Kaugummi, der Automaten, und du hast das nie gemacht.
1: Wirklich?
2: Ja, wirklich.
1: Na, ich habe doch das Kommentar von der vorgelesen, die gesagt hat, sie ist dafür verantwortlich.
2: Wirklich?
1: Das
2: kann ich Sie fragen, Herr Wolf.
0: Genau, immer Gegenfrage stellen, das ist das Beste der Zeitschinken.
1: It
2: rings a bell, was du gerade gesagt hast. Da kann sein, dass ich das verschwitzt habe. Entschuldigung.
1: Na, da hat ja dann eine Frau, ich glaube, sie heißt Sabrina Manuela, auf jeden Fall hoffe ich. Ich habe ihr aber auch gleich geschrieben, sie soll sich an ihren Kontakt, an den Kaugummi-Automaten-Kontakt wenden und soll dafür sorgen, dass ein neuer, schöner Kaugummi-Automat da im Waldviertel aufgehängt wird.
2: So. Amen, Schwester. Ganz Amen. Kurz, jetzt muss ich was vorlesen, und zwar von der Nicole Knoll. Sowieso, bester Name, Nicole. Hallo ihr drei, mein Freund und ich wollten uns gestern einen gemütlichen Abend machen, da wir heute in den Urlaub fahren und entsprechend früh aufgestanden sind. Da wir nicht ewig Serie schauen wollen, haben wir uns auf einen Film geeinigt. Ich hatte Gabis Empfehlung, Office Romance im Hinterkopf. Und was soll ich sagen? Wir haben zwar tapfer bis zum Ende durchgehalten, aber muss dieses humoristische Feuerwerk definitiv nicht gesehen haben. Wir würden uns stattdessen aber mal wieder über Buchempfehlungen freuen, haben fast alle gelesen und waren von keinem Buch enttäuscht. Wir wünschen euch einen tollen Sommer. Danke für den Podcast. Macht weiter so. Liebe Grüße, Nicole.
1: Schau, ich habe nicht gesagt, dass es irgendwie zu den Top 100 Filmen der Welt und Filmgeschichte gehört. Es ist leichte Kost. Ich liebe Jennifer Lopez. Ich schaue sie gerne in allen möglichen Blickwinkeln an. Mhm. Das kann man hier ganz gut. Sie hat tolle Outfits. Ja, okay, die Dings, die Storyline ist jetzt vielleicht nicht so anspruchsvoll.
0: Ja, find's.
1: Aber er ist auch fesch irgendwie. Mhm.
0: Entschuldigung, wie ist der Schauspieler? Wer ist das?
1: Keine Ahnung.
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1: Hauptsache, sie spielt mit. Verstehst du, wie er heißt?
2: Das wäre arg, oder wenn die zusammen einen Film machen, das wäre
1: echt arg. Stimmt eigentlich. Und ja, die Buchempfehlungen. Wie gesagt, Paul, ich bin ja jetzt, glaube ich, schon bei Seite 200 irgendwas von deiner Buchempfehlung. Das ist schon harter Tobak auch. Also da brauche ich dann zwischendurch wieder. Absolut. So Jennifer Lopez, Durchlüftungsding.
2: Völlig zu Recht.
1: Schon ein hartes Buch.
2: Absolut, absolut. Während die Welt schlief, gell?
1: Nein, du musst meine Hand festhalten, Nummer 104.
2: Ah ja, ma, der Hardy, gell? Ma, ja. Es ist wirklich heavy, es ist absolut, aber es ist schön heavy, es ist schön heavy. Kann ich jetzt gerade eine coole Empfehlung abgeben, was ich jetzt gerade lese, ist schon... Der Matthias hat zu mir gesagt, das ist so gute Nachtlektüre. Das ist überhaupt keine gute Nachtlektüre, du musst voll dabei sein. Michel de Montaigne, seine Essays gesammelt quasi. Das ist halt ja, für damalige Zeit hochintellektueller gewesen, was 15, also 16. Jahrhundert halt irgendwie. Also, aber arg, einfach so quasi, du kannst natürlich, da brauchst du jetzt keine feministischen Brandschriften erwarten in dem Alter, aber halt damals, wo wirklich noch was, also Stand, was war und Gott und bla bla bla und so, richtig revolutionäre, coole Gedanken, also wenn man es halt einordnet in diesen geschichtlichen Spektrum, das ist 500 Jahre her, und da sind schon coole Sachen dabei, muss man sagen. Also so eins hat mir total zu denken gegeben, und eben im Anbetracht dessen, dass das 500 Jahre her ist, wo er gesagt hat, seinem Herrscher, seinem König ist man immer gehorsam schuldig. Seine Achtung aber nicht. Die muss er sich erarbeiten durch das, wie seine. Und das ist, also das war damals natürlich so, wie kam man nur und bla bla. Also schon cool, muss ich sagen. Also es sind schon spannende Sachen dabei.
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0: Ö3 hier am Donnerstagabend mit dem schnellsten Verkehrsservice Österreichs. Um 10:30 ist aber momentan nichts. Also es gibt keine Störungen, es ist nichts los quasi auf den Straßen. Gute Fahrt!
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0: Es läuft das erste Viertelfinale Frankreich gegen Marokko. Gleich mal ein richtiger Kracher. Aber Wolfgang Eichinger, es könnte schon 1:0 stehen.
3: Ja, im Gegensatz zu den Straßen ist da was los im Posten. 1:0 hätte stehen können für die Franzosen. 28. Minute. Mbappé wird gefoult. Der Schiedsrichter nach VAR-Check entscheidet auf Elfmeter. Und Kylian Mbappé läuft selbst an. Musste lange warten, bis er schießen darf. Und dann schießt er richtig schwach, nicht platziert, ohne viel Kraft. Und Torhüter Bolo errät die Recke von Marokko und kann den Elfmeter ohne Probleme halten. Frankreich, die bessere Mannschaft, hatte auch schon eine Riesenmöglichkeit gleich zu Beginn von Upamecano. Aber es steht noch 0:0. Dank des verschossenen Elfmeters von Mbappé.
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0: Sag mal, wie heißen die drei Lustigen noch einmal? Ah ja, Paul Pizzerra, Gabi Hiller und Philipp Hanser, genau. Jetzt auf Ö3. Das ist der Donnerstagabend mit Javi Dere.
1: Ich darf auch ins Rennen werfen 50 politische Ideen, die man kennen sollte, von Ben Dupré. Ist jetzt...
0: Mhm.
1: Warte.
2: Ja, ich glaube, meine Mutter hat mir das einmal empfohlen.
1: Achso, ich dachte, du willst niesen. Okay. Warte, er denkt. Genau, das ist super, weil, ja, das ist auch keine leichte Kost, aber es ist so, keine Ahnung, es ist Liberalismus, Föderalismus, aber auch Feminismus.
0: Von wann ist
1: Freiheit.
0: Das?
1: Erscheinungsjahr, das weiß ich nicht, aber gib ein Ben Dupré mit einem Accent Aigül, glaube ich, rechts. Mit Leo. Ist es Aigül?
2: Aigül ist die Gülle. Accent Aigül. Aber kann ich gleich weiterempfehlen? Und zwar
0: 2011. Na, bin ich gespannt, was da drin steht. Ja. Aha, ja, gibt es auch als Zusammenfassung. Sehr gut.
1: Super. Nein, das Orgel ist nur ganz kurz, weil es sind nicht lauter Zusammenfassungen. Also jedes Kapitel, was ich gerade gesagt habe, sind wie gesagt 50 und es ist dann immer nur so ein, zwei Seiten. Also wenn man ja auch nicht sicher ist bei ein paar Sachen.
2: Dann ja, liest voll, das kurz ist nach. Gut. Ich mag sowas so Glossar-mäßig, was du dann nachschauen kannst und was du hast. Genau so.
1: Ich habe manche Sachen nicht gecheckt. Wie gesagt, könnte man mir das erklären oder kannst du jetzt Föderalismus ganz schnell erklären? Ich glaube, ich hätte eine Idee, aber ich wäre ein bisschen herumgestolpert. Und deswegen.
2: Bis auf die Gabi könnte es jeder von. Also könnte es. Also bis auf die Gabi können wir es nicht von uns sagen. Ja. Aber Religion, ich bin Atheist. Mhm. Echt? Welcher Zirkus? So, weiter. gut.
0: Philipp, du wolltest unbedingt was sagen oder soll ich schon zu unserem tollen Spiel kommen? Weil das kann sich ja wie ein roter Faden durchziehen. Aber sag du mal zuerst.
1: Na, kann ich das gerne sagen? Ich bin ja in meiner Hypochonderphase. Ja?
0: Aha.
1: Also was die hat jetzt... Na, alles.
2: Und ich deswegen lasse ich.
1: Boah, was siehst du? Na, jetzt
0: der
1: Ausschlag
0: im Rücken,
1: schneiden.
0: Das wollte man da eh schon länger sagen.
1: Das ist eklig, gell? Ich glaube, da habe ich jetzt noch... Ah nein, ist das jetzt schon weg? Nein.
0: Das war eine normale Brustwarze. Okay.
1: Ja, weil da waren so Noppen noch vor kurzem drauf. Ich habe ein 24-Stunden-EKG gemacht, Leute. Ich war ja in der gesunden Untersuchung und habe jetzt zum ersten Mal 24-Stunden-EKG gemacht. Auch weil ich schon das Gefühl habe, mit dem wenigen Schlafen, weil ich so viel gegen meinen Rhythmus lebe, weil du wärst gut für die Morningshow, Paul.
2: Nein, das macht sie super.
1: Nein, nicht deswegen. Inhaltlich würdest du es können, aber danke, aber du würdest das auch inhaltlich gut können, aber vor allem auch wegen deines Rhythmus, weil wenn ich keinen Wecker habe, dann würde ich wahrscheinlich bis um, oder das heißt wahrscheinlich, ich bin 36, ich weiß, wie lange ich im Unter bin, wenn ich keinen Wecker habe, nämlich meistens so bis Mitternacht, 1 Uhr. Das heißt, ich quäle mich jetzt immer so um 19:30, 20 Uhr ins Bett und habe so das Gefühl, seitdem wir wieder ein bisschen mehr Morningshow machen, seitdem der Robert weg ist, dass mein Herz einfach intensiver arbeitet. So. Es ist ein bisschen angestrengter und manchmal so kleine Sprünge auch. Und deswegen habe ich mir gedacht, das kann man auch machen, so eine Untersuchung, wenn man sich sonst eigentlich gesund fühlt und nicht, wenn irgendwas ist, also nicht warten, bis irgendwas ist. Und deswegen habe ich jetzt so 24-Stunden-EKG probiert. Und das hat schon ein Kardiologe gesagt, für viele Schichthackler und in weiterster Folge sind wir das ja eh auch, Gabi, du auch, ist es allgemein gescheit, das einfach abzuklären, ob das Herz da überanstrengt wird, vor allem auch, wenn man dann noch dazu weniger schlaft.
2: Finde ich super.
1: Das habe ich eben gestern den ganzen Tag gehabt und es ist keine sportliche Anstrengung. Aber da gibt es bei mir gerade nichts, das ist ideal. Und
2: schaut aber fit aus. Jetzt los.
1: Die Gabi hat sofort, genau, ja.
2: Achso.
1: Ja. Also, ich bleib dabei.
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1: Das habe ich dann heute abgegeben und ich freue mich schon auf die Ergebnisse.
2: Ja.
1: Die erzähle ich euch dann in Bälde. Warte mir eine Woche, bis das ausgewertet wird.
3: Sehr gerne. Ich habe das gemacht, was der habe ich eh schon erzählt, damals mit dem Apnoe, mit dem Schnarchen, was der ich noch vielerorts bekniet wurde, eben einmal im Penisverkleinerung und das andere eben, dass ich schauen muss, wenn ich einen Schnarchen halt. Und ja, was im Sinne des Wortes, bekniet. Und auf jeden Fall war es so, dass ich, also dass eben das nicht damit zusammenhängt, dass das halt jeder hat eben und dass du Aussetzer hast, das kommt eben darauf an, wie lang die Aussetzer sind und wie viel Sauerstoff du Sättigung dann hast während des Aussetzers.
1: Also aber hilf mir noch kurz, weil mein Dad hat das zum Schluss auch gehabt und hat dann so eine Maske bekommen, wo er durch die er hat atmen können während der Nacht. Hast du das gehabt dann?
3: Hat er die Maske bekommen, damit er das nicht hat, oder hat er die Maske bekommen während der Untersuchung?
1: Na, während der Nächte dann der darauffolgenden,
2: für sich zu Hause. Damit er das
1: also
2: nicht
1: so ein
2: hat,
1: Apparat, das ist so ein recht großes Ding.
3: Ich glaube, genau. Ja, na genau. Also bei mir war es eben so, dass du halt quasi relativ normal schlafen, aber ich meine, ist also immer so geil, das überprüfen wir jetzt. Passt, du hast 40.000 Dioden da oben. Wie ein Baby habe ich geschlafen. Nein, natürlich nicht. Also ja, ist halt einfach, ja. Aber ist dann eh vielleicht gut, dass das ein bisschen verschlechtert ist, als dass dann vielleicht eben das hast. Mhm. Genau. Aber finde ich voll super, dass du das machst, weil eben, wenn man gesund ist, soll man zum Arzt gehen und nicht nachher.
1: Ja,
3: voll, und das ist, finde ich klug, finde ich gut. Wir brauchen nicht noch lange, sehr gescheit.
1: Und das war doch ein dickes halbes Jahr und deswegen.
3: Ich glaube auch, das wollte ich aber gerade sagen, dadurch, dass du wirklich ein bisschen vom Krieg abwesen hast die letzten 6 Monate, ist auch vielleicht gut, dass du mehr Achtsamkeit drinnen hast.
1: Mhm. Also ich finde es jetzt schon super. Ich bin irgendwie stolz, dass ich es gemacht habe. Ja, es ist nur ganz was Kleines und ich weiß und andere Leute leisten ganz was anderes. Ich bin einfach schon stolz, dort hingegangen zu sein, ohne dass irgendwas ist.
2: Zurecht?
1: Diese Vorsorge für mich. Das habe ich total missachtet in den letzten 6 Monaten. Also ja.
3: Ja. Endlich mal wieder ohne schlechtes Gewissen auf dem Auto fahren. Weißt du, es passt.
1: Genau. Alles. Es geht so richtig, ja, anscheinend geht es ja.
3: Ja, eben.
1: Wirklich.
2: Genau. Wie der Ball immer sagt, hab dich lieb.
3: Ja,
2: selbst.
3: Sei lieb zu dir. Absolut.
2: So ist genau.
3: Ja. So wie ich mit meiner Oma damals einkaufen, wo wir Bikini einkaufen, war voll süß mit der Omsche damals. Und haben wir ein Bikini geschaut und sie gesagt, passt super, aber dann lass ich da, krieg alles in die Hosen rein.
2: Was denkst du? What the
3: fuck? Nein, aber ich wollte auch ein bisschen Stimmung in die Runde bringen. Apropos Stimmung.
2: Boah, auf diese Zeit freue ich mich schon.
3: Auf was?
2: Na, auf die
3: mit
2: auf die
3: alles hängen lassen,
2: Bänden.
3: Das ist exhumiert,
2: ja,
3: du krankes Schwein.
2: Wo einfach alles wurscht ist. Man, mir ist eh jetzt schon vieles wurscht, aber eh sowas zum Beispiel.
1: Ja.
2: Ich mag keine Oberteile.
1: Okay.
2: Zum Beispiel, ich mag
1: auch nicht.
2: Es auch. Ja, ich mögen mich auch nicht, ja. Und es ist auch eigentlich wirklich praktisch, einfach alles in die Hose zu stopfen.
3: Eben. Ja, nur ganz kurz Empfehlung auch, habe ich, vom einem Film kommen, auch cooles Buch, und zwar Luc Verlain.
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1: Geht's um einen Kommissär, der also in der Bordeaux-Nähe so Fälle löst. Fälle sind okay. Aber was cool ist, ist halt so ein Typ, der das Leben liebt wie ich. Und da geht's halt einfach dann so mal 3 Seiten lang, wie die Austern angerichtet sind und wie das halt ist. Und da trinkt er dieses
2: Da gibt er rein.
1: Ist so geil.
2: Da gibt er rein.
1: Zum Einschlafen als Hörbuch Killer. Wirklich, das ist
2: was
1: so gut.
2: Was mit den Tieren?
1: Auch gut, aber die kommen nicht nach, wie oft die einschlafen mit den
3: Fäulen. Ja, ich höre auch schon. Diesen komischen Blautölpel habe ich, glaube ich, schon 3-mal gehört.
2: Ja, die sind ein bisschen kurz, ich brauche länger beim Einschlafen.
1: Ja.
2: Und letztens hat sie eine Havidere-Folge. Das hat mich total irritiert. Da habe ich schon dann irgendwie so halb hingehört. Was ist da? Was hat da nicht passt? Ist da irgendein Problem?
1: Einschlafen mit deren, ja. Aber André Hiller, wie geht's dir?
3: Ja, Freunde, endlich. So, jetzt kommen wir zu meinem Spiel. Pass auf. Also, wir haben
1: schon mal 1 und 10, 5, 6, 7 Monate.
3: Richtig.
2: Egal, ist gut drauf.
3: Wir haben das schon mal gespielt, aber es ist ja Zeit vergangen und es gibt jetzt andere Spielpartner, deswegen spiele ich es nochmal. Also, es heißt, habe es mir aufgeschrieben, toller Titel, die Havidere Kiss Cam ohne Cam WM. Okay? Also, wir gehen jetzt die Länder, wir sind in der Endrunde, wir gehen die Länder durch, mit welchen Ländern wir geschmust haben. Und dann schaue ich, wie viele bleiben übrig und dann schaue ich, kommen wir ins zum Beispiel Viertelfinale, Achtelfinale, kommen wir vielleicht ins Finale. Okay, versteht, wie ich meine.
2: Okay,
3: also,
2: ja.
3: Wir starten mit
2: deshalb
3: USA.
2: Deshalb kennst du Potenzial, aber wir gehen rein.
3: USA, wer hat mit USA geschmust? Ja, ich auch.
1: Ja, genau. Ich glaube, ich weiß sogar noch Vor- und Zunamen, den kann ich da nicht sagen.
3: Riley Reid.
1: Oh, hör auf. Da bin ich schon längst nicht mehr da sitzen mit euch Versagern. Nein.
3: Okay.
1: Bezweifle ich, dass das ihr richtiger Name ist.
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0: Das ist der Donnerstagabend hier auf Ö3. Da geht es jetzt nicht nur beim Fußball dann in die zweite Hälfte, sondern auch bei Havi Dere, dem Podcast mit Gabi Hiller, Philipp Hanser und Paul Pizzerra. Geht es gleich weiter davor zu Sophie Moseder. Es ist 23 Uhr.
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2: Halbzeit beim ersten Viertelfinale dieser Fußball-Weltmeisterschaft, Frankreich gegen Marokko. Ö3-Reporter Wolfgang Eichinger, Frankreich kann seine Chancen noch nicht verwerten.
3: Ja, und daher steht es 0-0, aber es hat nur eine Mannschaft in diesen ersten 45 Minuten gespielt und das war Frankreich. Und Marokko muss sich beim eigenen Torhüter bei Bono bedanken, dass sie nicht im Rückstand sind. Denn der hat einmal einen Kopfball von Upamecano abgewehrt, gleich zu Beginn ein Elfmeter. Schlecht geschossenen Elfmeter von Mbappé gehalten, dann noch einmal einen Schuss abgewehrt. Und wenn er nicht zur Stelle war, dann hat in der Nachspielzeit der ersten Hälfte bei einem Digne-Schuss die Querlatte für Marokko gerettet. Also Frankreich klar überlegen, Marokko mit keinem einzigen Schuss auf das französische Tor. Es ist eigentlich nur eine Frage der Zeit, bis die Franzosen in Führung gehen. Jetzt zur Pause steht es noch 0-0.
2: Das Europäische Parlament macht den Weg frei für eine Chatkontrolle. WhatsApp, Google und Co. sollen bald wieder privat

0: Geldschein erwischt. Der 25-Jährige hatte außerdem Schlagstöcke, Messer und Drogen im Auto dabei. Der Mann ist mehrfach angezeigt worden. Und jetzt weiter zu Michi Mattern.
1: Das Ö3-Wetter. Die Nacht verläuft trocken und meist klar, denn auch die Wolken in Salzburg, Kärnten, Teilen der Steiermark und des Burgenlandes lösen sich noch auf. Der Wind flaut ab und es wird angenehm frisch, Tiefstwerte 8 bis 18 Grad. In den nächsten Tagen gibt es dann perfektes Ferienwetter in ganz Österreich, viel, viel Sonne, nur vorübergehend ein paar größere Quellwolken. Regenschauer oder Gewitter bleiben die absolute Ausnahme, am ehesten sind sie am Samstag im Süden möglich. Bei nur noch wenig Wind wird es heiß, aber nicht schwül, Höchstwerte 25 bis 33 Grad.
2: Top Wetter also. Und auch die Situation auf Österreichs Straßen schaut momentan gut aus. Es sind uns keine Störungen gemeldet worden im schnellsten Verkehrsservice Österreichs hier auf Ö3. Also, gute Fahrt.
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5: Aber die Spielregeln habe ich übrigens auch aufgeschrieben. Also es muss immer nur einer von dem Land. Also es muss einer von uns geschmust
6: nicht
5: haben.
6: Mit der ganzen Nation muss man geschmust haben.
5: Nein, dann
6: spürst mit deinen Freundinnen. Okay, gut.
5: Na, einer von uns, dann wird das Land abgehakt.
6: 8 Millionen Chinesen abgeschmust, aber ich bin immer der Dritte. So, okay.
5: Mexiko.
7: Im Land geschmust?
5: Nein,
7: geht auch,
5: mit achso, einem na, Menschen...
6: Okay. Nein, leider.
7: Also ich lasse mir jetzt tendenziell nicht immer einen Pass zeigen von den Leuten. Also vielleicht gab es irgendwo Doppelstaatsbürgerschaft, die sie reingeschummelt hat.
5: Aber hoffentlich wissen.
6: Naja, wenn man es nicht weiß, zahlt es nicht, oder?
7: Na, dann Mexiko.
6: Ich auch nicht.
5: Kanada?
6: Yes.
5: Oh, kann man abpacken.
6: Lass es sogar nach vorne zunehmen.
7: Es will ich dich langsam hören, weil du sagst immer, dass du es weißt. Da muss man langsam hier double
6: ja, das glaube ich.
7: Research.
5: Also ich bin ziemlich sicher, dass Trudeau.
7: Das ja, genau,
5: geil.
7: Dominik.
5: Stell dir vor, du hättest einfach mit der gleichen Person geschmust wie Katy Perry.
7: Ich.
6: Okay.
7: Gib mir jetzt nicht so einen Kick, aber na, ich verstehe das. Ich liebe, dass du diese ganzen Frauen feierst.
5: Okay.
7: Na,
5: Argentinien.
7: Okay, haben wir aber

0: Gut, da kann man geil.
1: Unprofessionell.
2: Ruf in Argentinien vielleicht gerade
0: an. Heb ab, Olli. Ist es interessant?
3: Nein, da hebe ich nicht ab.
0: Okay. Argentinien, na gut, dann kannst du mit dem Deutschen ausschmusen. Dann hast du die gleichen Wurzeln wahrscheinlich bis zum gewissen Grad, aber dann halt nicht.
2: Na, ach, scheiße. Panama?
3: Na.
2: Philipp.
0: Schau mal,
3: ich glaube, wir haben mit fünf Schmus, wo die Großeltern nach Argentinien geflohen sind, aber...
2: Okay. Kolumbien.
3: Yes, sir.
2: Okay. Cool, wir haben schon drei Länder. Uruguay.
3: Na.
2: Hat der Philipp nein überlegt, hart?
0: Nein. Aber na. Edinson Cavani, besser Kicker. Na?
2: Brasilien?
0: Ja. Ich.
2: Töd. Na. Hätte ich auch gesagt. Hack mal ab. Ist ja fürs Spiel besser. Weißt du?
3: Okay.
0: Nein.
2: Haiti.
0: Stimmt ja auch.
3: Na, Gabriele, komm, Alter, wer hat mit einem Haber aus Haiti geschmust?
2: Komm, ich nicht. Das kann ja sein.
0: Und mit einer Frau? Also, nicht. Kann ich auch nicht liefern. Na.
2: Okay, Curaçao.
3: Nein, weiter.
2: Na. Ecuador.
3: Nein, wir haben mal einen ecuadorianischen Austauschschüler gehabt, aber ich habe nichts gehabt mit ihm.
2: Aha.
3: Ja, die Josip, Kassen, das war strange.
2: Josip?
3: Ja.
2: Paraguay.
3: Nein.
2: Japan.
3: Asunción. Yes.
2: Japan, wirklich?
3: Fix bin ich dabei.
2: Das hätte ich jetzt nicht gedacht. Vorname, geht los.
3: Weiter, Japan. Ja, fahren. So.
0: Also ich einen Stemmsprung gemacht.
2: Nie? Wann war das eigentlich? Du hast uns doch nie von einer Japanerin erzählt.
0: Ich habe das Gefühl, es ist ihm unangenehm. Er hat wahrscheinlich schon dreimal, weil er dreimal schon gesagt hat, wir sollen schon weitermachen mit einem sehr aggressiven Unterton. Aber ich mag es, dass du drauf bleibst.
3: Aber es ist, da habe ich noch in einem Café in Graz gearbeitet.
2: Südkorea. Australien. Philipp, du warst in Australien.
3: Ja, stimmt.
0: Ja, Australien kann ich super gut anbieten.
2: Oh,
0: ja,
2: aber, yay! 1, 2, 3, 4, 5, 6 Länder schon. Neuseeland.
3: Einen streunenden Dingo abgeschmissen. Wo ist er? Das ist mein Boy. Na, Neuseeland leider nicht.
2: Hat er überlegt?
0: Das könnte halt, na.
2: Kap Verde.
3: Ja. 14? Aber, nein, natürlich
0: aber
3: nicht.
0: Aber nur kurz.
3: Das ist ja so.
2: Da hätte ein Zufall schon, sein können, dass du mal in Graz in einem Café ist.
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1: Wisst ihr, wo Kap Verde ist?
2: Keine Ahnung.
3: Ja, ihr sicher westlich von Afrika, also Richtung Amerika um, oder?
1: Richtig. Hast du das nachgeschaut oder hast du
3: das
1: gewusst?
3: Wie hätte das in der kurzen Zeit nachschauen sollen?
1: Nein, ich habe es ja auch erst vor 3 Tagen nachgeschaut, weil die halt bei der WM so weit gekommen sind, weil jeder über die geredet hat. Dann bin ich gedacht, scheiße, ich muss ehrlich sein, ich weiß gar nicht, wo es ist.
3: Ich glaube, und das hat jetzt einen schirchen Hintergrund, aber ich kann es dir ehrlich sagen, ich glaube, das war einmal, weil wir in der Schule, glaube ich, gelernt haben, oder gehört, also gelernt nicht, aber gehört, oder ich glaube, irgendwie hat das in der Schule zu uns gesagt, dass die irgendwann so eine hohe AIDS-Sterblichkeit gehabt haben. Und dann habe ich das nachgeschaut, wo das ist. Aber das war eben, das ist schiefer Hintergrund, aber wie gesagt, ich glaube, das war der Grund, warum ich nachgeschaut habe. Ja.
2: Wir machen weiter mit England.
3: Na sicher.
2: Na sicher auch. Alle drei. Hallo, it's ein Hattrick. Frankreich.
3: Na sicher.
2: Na sicher. Abgehakt.
3: Na klar.
2: Kroatien.
3: Na sicher.
1: Na Kroatien haben wir Mischmasch bestellt.
3: Gute, wir sind nicht mehr im Kontakt.
2: Was?
3: Ja, gut, klar, wie sie. Sicher.
2: Ja, wir freuen uns da schon wieder vor.
3: Gesagt. Nein, das hast du alles gut zugepasst.
2: aber ich glaube, wir kommen richtig weit. Ich glaube, das Viertelfinale ist
1: Gabriele,
2: drin.
1: Was war das?
3: Ich habe nämlich noch einen Joker, habe ich noch.
1: Ah, ein spezielles Land. Die Gabi, du hast gerade deinen aggressiven, nachbarschaftskontrollierenden Blick gesehen. Das kannst du nicht verstecken. Ja. Du hast gerade irgendwas gesehen, was dich super aggressiv gemacht hat. Oder macht es dich mittlerweile einfach nur aggressiv, dass irgendwer vor deinem Haus vorfährt?
3: Nein, 901. Chinesen.
2: It's a Post.
3: Ach so.
2: Jetzt muss ich schon gucken, ob ich unterschreiben muss.
3: Ich möchte mal die Post in Aldersee loben. Wirklich, hey, das sind so geile Harvis. Ich habe noch nie einmal einen gelben Schein rausbekommen. Die stellen das gemütlich vor die Tür. Wissen,
2: ja,
3: da wird nichts. Wirklich, ja, siehst Alter, das ist nicht selbstverständlich in Graz. Wirklich, das ist nicht selbstverständlich. Habe ich das erzählt? Wie sie gesagt, das sind sie aber falsch bei mir. Ich sagte, nein, sie haben das falsch aufgetan, ne? Das sind, bei mir ist das aus dem falsch, Alter. Harvi, du kriegst den gelben Zettel, gehst du der Station, wo es draufsteht, sagst, da sind sie falsch, da sind sie jetzt falsch gegangen. Das ist bei der anderen. Ich sag, ja, aber genau. Dann bin ich nicht falsch gegangen, sie haben das da falsch aufgetan. Ne? Weil, ja. Nein, ich meine, das ist, wenn du sagst, das kostet 4 Euro, ich hab nur 2 mit, ne? Geht nicht, ne? Was machen wir jetzt da? Ja, Alter, Harvi.
2: Da gibt es eine Generalabstellgenehmigung, die kann man einmal ausfüllen und dann stellen sie es immer vor die Tür. Wird aber auch keine Haftung übernommen.
3: Fick dich, Alter. Schreib das mal. Wir machen weiter mit
2: Usbekistan.
1: Das schreibe ich mal auf.
3: Nein.
2: Jordanien.
3: Na, aber ich möchte unbedingt hin, wollen.
1: Ja, Jordanien, super schön, glaube ich. Ja.
2: Iran.
3: Yes. Stark vertreten sogar.
1: Ja. ja.
2: Du auch?
1: Ja, ich habe auch noch einen Jokel. Schießt mir gerade ein. Ein Jokel habe ich noch, okay.
2: Hast du mir da irgendwas nicht erzählt?
1: Also jetzt, ja. Also die Antwort ist ja, habe ich nicht.
3: Ja, fertig. Ja.
1: So, und dabei bleibe ich.
2: Okay, gut. Hey, du musst mir schon immer alles erzählen. Du auch. Nee. Katar?
3: Nein.
1: Nein, träume ich nicht.
3: Okay. Zwischengelandet, aber
2: träume ich nicht. Saudi-Arabien?
3: Nein.
1: Na.
2: Elfenbeinküste?
3: Nein. Einmal ihr Elfenbeinküste, auf der Elfenbeinküste.
1: Nie. Drittes Elfenbein gebraucht.
2: Deutsche Land.
3: Okay. Naja, komm.
1: Ja, da kannst du.
2: Naja, komm bitte.
1: Da kriegen wir 2 Punkte.
2: Ja. Niederlande.
3: Na sicher.
1: Ja.
2: Vorname, Nachname.
1: Europa sind wir stark.
3: Ronald
1: Dieter von These.
3: Kurman. Na.
2: Marokko.
0: Okay, danke. 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
1: Ägypten?
2: Yes.
1: Wirklich?
3: Ja, genau, das ist mein Joker auch.
2: Wirklich?
1: Okay. Was? Ja. Ihr zwei?
3: Okay, auf drei sagen wir Namen. Na.
1: Ja, okay, geht los.
3: Die Gabi, du willst eigentlich hier nur Gossip über uns sammeln und davon verbreiten. Wir vergessen
1: ab
3: und
1: zu, dass wir hier eine Aufzeichnung haben. Vielleicht warst du die gleiche Ägypterin, die in Graz lebt.
2: Na. Okay. Na.
1: Was im Urlaub? Urlaubieren?
2: Na.
1: Sondern?
3: Aha. Na, es war...
2: Du war in Österreich.
3: Genau. Eine Ansässige. Bei mir auch. Okay, jetzt wird die Schleife enger, immer enger. Passt,
1: gut.
3: Ben, was da?
1: Merk schon, hier wird es nichts.
3: Aber da sagt es jetzt nicht. Wenn ihr mit der gleichen, dann hättest du mit dem gleichen Mund geschmust
1: wie Barbie. Du Tunesien.
2: Wüsste ich nicht.
3: Ja.
1: Algerien.
2: Wüsste ich auch nicht.
1: Ghana.
2: Na,
3: also sagen wir so, wüsste ich. Deswegen nein.
1: Senegal. South Africa. Ja, da war doch mal was, gell?
3: Ja, da war ich, aber der Familie ist irgendwas passiert. Na, da haben wir gerne in die Hosen geschissen mit 24. Na?
1: Nein, da war doch die, war das nicht die? Die von die Vermieterstochter?
3: Scheiße, ich glaube, ich kriege Probleme. Red weiter.
1: Der heißt doch da mit der, die hat ja so schöne Augen gemacht.
3: Die Vermieterstochter? Das kannst, jetzt ist eh schon wurscht, das kannst du so deutlich sagen. Ich weiß nicht, was die Vermieterstochter.
1: Na, ihr habt irgendwo eine Unterkunft gehabt und da war die Tochter von der Vermieterin und.
3: Ah, das war in Schweden.
1: Ach so, Entschuldigung.
3: I mean, jetzt hier gut. Schweden mit Ghana
1: also
3: verwechselt.
1: Südafrika kann man also nicht abhaken. Portugal?
2: Ja. Yes.
1: Oh.
3: Na, glaube ich nicht.
1: Du bist narrisch, wir sind echt gut.
2: Ja.
1: Norwegen?
3: Ja, wir. Du, zeig du einmal auf.
2: Na.
1: Norwegen nix.
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0: halb zwölf Ö3 hier mit einem kurzen Update von Österreich Straßen. Da gibt es weiterhin keine Störungen. Eine gute Fahrt.
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0: Wir sind beim ersten Viertelfinale Frankreich gegen Marokko. Da ist es lange Zeit 0:0 gestanden. Aber Wolfgang Eichinger, jetzt die Franzosen mit dem Doppelschlag.
3: Ja, und es fehlt nicht mehr viel auf das Semifinale. Doppelschlag durch die Franzosen, du hast das Richtige gesagt. 60. Minute. Wer könnte es anders sein als Kylian Mbappé, der den Treffer eröffnet. Vom 16er zirkelt er den Ball wunderbar ins Eck hinein. Keine Chance für Torhüter Bono von Marokko. Und jetzt vor wenigen Augenblicken 2:0. Ousmane Dembélé, der auch vom 16er schießt. Diesmal flach auch ins Eck hinein. Also Frankreich führt völlig verdient mit 2:0.
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1: Spanien?
2: Ja.
1: Aha.
2: Naja, die spanische Verwandtschaft, das.
1: Aha, mit der schmust man, oder was?
2: Naja, was heißt?
1: Ich habe auch kanadische Verwandtschaft und schmust
2: mich. Ja, die haben sich gut entwickelt.
3: Ich glaube nicht.
1: Gut, Belgien?
2: Nein. Lieber Bruder, nein. Mhm. Ich dachte, das ist Holland, deswegen. Aber das
1: Schweiz? Die
3: Hauptstadt von Graz übrigens. Balkan. Weiter.
1: Schweiz.
3: Yes.
1: Aha. Ich glaube, wir kommen nicht ins Halbfinale. Mhm. Schottland?
3: Nein.
1: Ja, nichts. Österreich!
3: Weiter.
1: Yeah, können wir abpacken. Tschechien?
3: Ich hoffe, es ist für euch so lustig wie für die Gabi und sonst ertragt
1: es einfach. Wir sind eh gleich fertig. 1, 2, 3, 4, 5, 6 Länder haben wir noch, dann kann ich euch sagen, wo wir gelandet sind.
2: Tschechien wahrscheinlich.
3: Yes.
2: Einfach aha. Wahrscheinlich. Also ich weiß es nicht, aber wahrscheinlich.
1: Bosnien-Herzegowina?
3: Yes.
1: Da schau, Maria.
3: Das war Brennpunktschule bei mir, was will man?
1: Aha, da muss man mit euch schmusen.
2: Nur Türkei? Kurz zu Bosnien. Gleich zu Bosnien-Herzegowina. Ja. Oh, ja. Nur kurz, das war der beste Twitter-WM von irgendeinem Typen, der offensichtlich NFL-Football-Fan ist oder irgendwas anderes sich anschaut, weil er gesagt hat, er findet es wahnsinnig unfair, dass die USA in der Gruppenphase als einziges Land gegen zwei Länder spielen muss. Perfekt.
3: Also gegen vier.
1: Gut, wir schauen mal aus. Kongo?
2: So.
3: Bitte?
1: Kongo?
3: Nein.
1: Irak? Nein.
3: Aber zählt, es gibt kurz, weil du vorher Saudi-Arabien gesagt hast, es gibt unter Graz gibt es einen Ort, der heißt Raba, ich habe mit Araberin geschmust, aber zählt.
1: Nein, zählt
3: mit
1: nicht.
3: Mit einer Araberin.
1: Okay, Irak haben wir auch nicht. Letztes Land, Schweden.
2: Ja.
1: Philipp.
2: Dann
1: yeah. Okay.
3: Philipp also, Hansson, ja geil, danke.
1: Bei der Habidere Kiss Cam ohne Cam WM haben wir folgendermaßen abgeschnitten. 1, 2, 3, 4, 5, 6, 7, 8, 9,
2: bleiben Sie dran, meine Damen und Herren.
1: 12, 13,
3: 14, 15, 16, 17, 18, minus 48.
2: Was, 48?
1: Von 48, 48 haben wir 21. Das heißt, wir sind Weltmeister.
3: Nice. So, Orge-Turnierbahn, okay. Orge also,
2: wie das
3: aber
2: genau zustande kommt.
1: Ja. Hey, ich bin gespannt, wie es in 4 Jahren ist. Ich hebe mir das auf.
2: Haben wir das vor vier Jahren schon gemacht?
1: Na, bei der Europameisterschaft haben wir es mal gemacht. Aber es sind ja eh ein paar Länder. Griechenland hat ja jeder von uns, Italien.
3: Es spricht nicht für die Lebensplanung, wenn man in 4 Jahren wahnsinnig viel besser hat.
2: Genau, was heißt das?
1: Warum?
2: Vielleicht, weil Familie, Kinder kriegen irgendwas. Ist so irgendwas interessant und der Paul und ich nur bei zwei, drei Ländern mehr. Ja, okay, wir haben
3: wieder mit dem. Habe ich den Kongo abgehakt, ihr Trottel.
2: Ja, genau.
1: Ja. Das ist wie halt Basel-Rallye.
3: Das stimmt.
1: Da entwickelt man dann auch einen gewissen Ehrgeiz.
2: Ja, wir müssen alle 4 Jahre unsere niederen Instinkte
1: frönen. Wir müssen alle 4 Jahre besser werden in diesem Spiel.
3: Das ist völlig richtig. Apropos Ehrgeiz, nur ganz kurz zum Abschluss eine Geschichte, wie man mit Menschen umgeht und wie man nicht mit Menschen umgeht.
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1: Ich bin am Montag bin ich nach Wien gefahren zum Dani ins Studio und habe davor noch, wie immer mir in der Früh, einen Saft geholt bei der Ingrid, bei dem Saftstand am Hauptplatz.
2: Ja, so. Beste.
1: Und gehe mit den zwei Säften, quasi, weil ich mir mitgebracht habe, über den Hauptplatz und sehe schon, dass da so drei Damen stehen, zwei so angezogen und eine wichtig um und um schwirrend. Und was das dieser Lichtring da, was weißt du, was da wird jetzt Foto gemacht und so, was diese.
2: Ach so, so diese.
3: Was heißt angezogen?
1: Angezogen so. Heißt nicht nackt. Als eigentlich
3: wieso
1: so quasi.
3: Willst du das? Nein,
2: aber ich gebe der Gabi recht,
3: du
2: gesagt,
3: hast,
2: die eine war angezogen.
1: Ich habe gesagt, schön angezogen.
3: Also
1: ich meine so. Also du hast gewusst, dass es wird gleich mal für etwas posiert oder so irgendwas.
3: Okay,
1: habe ich mir.
3: Okay.
1: Ich habe das vermutet, habe ich denen unterstellt. Und da war eben dieses Ringlicht, oder das heißt, das war. Ja, wurscht,
2: genau,
1: egal, das du hast gewusst, dass die irgendwas machen. Und ich bin natürlich schon gebrieft und aus der Erfahrung gelehrt, hat so eine kleine Kurve gegangen, aber diese Chefdame, die dort quasi am lautesten war, ist mir dann nach und hat gesagt, jetzt müssen wir schnell ein Foto machen. Und dann habe ich gesagt, ja sicher, überhaupt kein Problem, machen wir. Und ich sage natürlich nicht, für welche Firma die gearbeitet. Und sage ich, bitte sehr, und stehe halt mit meinen zwei Getränken da und sage, ja, ich würde die eh gerne einladen, aber ich habe kein Geld mit. Sag, ist kein Problem. Was mit einladen, machen wir schnell das Foto. Also, okay, passt. Also, du gehst darüber, ich brauche die Arme von hinten, wie du da drauf schaust, das Plakat, einmal neben den Mädels, gell?
3: Dann sag ich,
1: entschuldige bitte, was?
3: Nein.
1: Ja, sag ich, hoffentlich gesagt, tut mir leid, ich hab Stress.
3: Rum
1: es ganz normal an, wie jeder andere bei der Agentur, und ich wünsche dir einen schönen Tag, gell? Also, ich meine, sei mir nicht böse, was sie hat sich gedacht, ah, geil, na, passt, das ist jetzt, stell das jetzt schon, passt, du willst nicht. Wie man so unprofessionell sein kann und mit was für einer Selbstgerechtigkeit und einfach wirklich, wirklich unappetitliche Art, muss ich sagen. Also, das hat mich wirklich gestört. Und
2: dann habe ich 10.000 Euro verlangt und am Schluss
1: gemacht.
3: Haben nicht gewusst, dass Sie mit dem Weltmeister von der Havidere Kisscam ohne Cam WM sprechen.
1: Nicht also? Ziemlich genau gewusst, mit wem Sie reden, deswegen ist es ja. Aber ja, egal.
2: Und das ging ja offensichtlich schon ein paar Mal durch, sonst hätte ich es nicht gefragt, muss man sagen.
1: Deshalb bedanke ich mich bei jedem, der immer lieb und höflich ist und ja, einfach ein gewisses Mindestmaß an Manieren sein eigen nennt. Und ich glaube, wir haben sehr viel Luft nach unten und auch jeder von uns ein bisschen Luft nach oben und das passt dann auch so. Mhm. Gebe ich euch noch einen kleinen Satz mit, der mir eingefallen ist. Einfach zum Nachdenken vielleicht. Will ich bleiben oder will ich werden? Kann man sie einfach mal nur ein bisschen mit sich selber hinsetzen. Einfach mal ein bisschen genießen. Schauen, ob es einen Unterschied macht, ob es einen Unterschied gibt, wenn ja, welcher.
2: Was hast du für Antwort für dich gegeben? Oder denkst du noch?
1: Das gibt es in der nächsten Folge. You and Me, Langenscheid Lang, 1994.
2: Das war.
1: Das
2: war ein
3: Gut, dann
2: Nachdenken.
3: Gebe ich euch auch noch schnell was Schönes mit. Schöne Geschichte.
2: Paul Pizzerra ist Schriftsteller, Schauspieler, ja. Musiker.
3: Ja. Aus und Kreis,
2: lebt vorwiegend.
3: Und ja,
1: genau. Einfache Denken nach.
3: Ich war gestern im ersten Bezirk in Wien am Abend mit den Ladies unterwegs. Und dann am Weg zum Auto ist an einer Straßenecke, sind drei Leute gestanden. Drei Burschen. Mhm. Alle haben einen Fußballdress angehabt. Eins war Argentinien, alle anderen habe ich nicht erkannt.
1: Ägypten.
3: Was?
1: Ägypten wahrscheinlich.
3: Keine Ahnung.
1: Perfekt. Keine Ahnung.
3: Und sie haben geschmust zu dritt.
1: Ja.
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1: Aha, das ist jetzt
2: ich gerade ein schöner Eingang in die Geschichte. Na, irgendwie zuerst habe ich mir gedacht,
1: hast du die Hallne gemacht ein bisschen?
2: Schau, also man rechnet ja jetzt nicht, wenn man da, weiß ich nicht, wie spät war es, 22:30 zum Auto geht, dass man da jetzt auf einmal an der Straßenecke 3 Burschen in Fußball-T-Shirts schmusen sieht in der Gruppe. Also immer der mit dem und dann der mit dem und der mit dem. Aber irgendwie fand ich das schön.
1: Ja, aber was für dich anziehend auch so ein bisschen? Weil ich glaube, also wenn ich mit einem leichten Fetzen von einem Burschen am Tamm gehe und da sind...
3: Oder hast du nur geschaut einmal? Ich bin nur da zum Schauen, mach's weiter. Wie bist du das angegangen?
2: Ich habe gar nichts gesagt, ich bin einfach vorbeigegangen.
3: Aber langsamer gegangen, gell? Du wolltest es schon... Interessant ist es schon.
2: Interessant ist es natürlich, ja. Okay. Aber ich fand es eigentlich schön. Offenbar sind die drei ja alle Fans von einer anderen Mannschaft und können trotzdem miteinander
3: spielen. Ah, du meinst, das war so ein völkerverbindendes Zünglein?
2: Glaube ich schon, ja.
1: Mm. Aha, naja.
2: Texas?
3: Zünglein am Tage.
1: Ja, das ist das.
3: Finde ich auch nicht.
2: Mehr Schmusen.
3: Super, ist
1: auf jeden Fall eine gute Hygation Break. Wurscht. Okay. Ansonsten bedanke ich mich bei euch wieder mal für das nette Gespräch. Lieben Havis, wir hören uns nächste Woche wieder. Dann sehen wir uns, glaube ich, schon bald wieder im
3: Zweimal beim Cabaret-Festival.
1: Und in Wiener Neudorf. Rathaus Cabaret-Festival und dann in Wiener Neudorf, genau.
3: Über nächste Woche, genau.
1: Voll. Und seid einfach lieb zueinander und genießt es auch. Es schüttet da gerade Vollgas. Es ist echt gerade schwierig. Ich hoffe, bei euch ist schöner.
3: Vielleicht aber wie kann es schütten, wenn eigentlich du da gerade die Sonne bist?
1: Bis nächste Woche und
2: sei gut. Okay, und es gibt wieder Ponchos. Ponchos are back in stock. Ponchos!
1: Für die Surfer und Bader, jetzt weil es wieder heiß wird. Und nicht vergessen, sei lieb zu dir. Dickes Bussi.
2: Peace.
0: Das war's für heute. Nächste Woche geht's weiter. Übrigens, Philipp Hanser distanziert sich von Gabi Hiller. Gabi Hiller distanziert sich von Paul Pizzerra. Paul Pizzerra distanziert sich von Philipp Hanser. Und Ö3 von allen dreien.

0: Hier ist Ö3. Gleich starten wir in die Hitnacht und bleiben zusammen wach. Zum Beispiel mit Lemo oder auch Harry Styles. Davor noch zu Sophie Moseder. Es ist 0 Uhr.
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2: Der erste Halbfinalist dieser Fußball-Weltmeisterschaft steht fest. Frankreich gewinnt gegen Marokko mit 2:0. Ö3-Reporter Wolfgang Eichinger.
3: Ja, jetzt feiern die Franzosen. Zum dritten Mal in Folge sind sie in einem WM-Semifinale und das souverän. Der 2:0-Sieg geht vollkommen in Ordnung. Zwar in der ersten Hälfte kein Tor, sogar einen Elfmeter durch Kylian Mbappé vergeben, viele Chancen vergeben, aber dann in der zweiten Hälfte haben die Franzosen zugeschlagen innerhalb von 5-6 Minuten. Zweimal 1:0 Mbappé, Schuss ins Kreuzeck, 2:0 Dembélé, Schuss ins Untereck und damit war alles klar. Die Franzosen haben dieses Spiel dominiert. Marokko einen einzigen Schuss auf das Tor der Franzosen, das war zu wenig. Also Frankreich steht im Semifinale. Der Gegner, der wird morgen ermittelt zwischen England und Belgien.
2: Bei Volkswagen droht der Betriebsrat jetzt mit Betriebsversammlungen im Sommer.

Oma, bis heute Freitag müsse der Vorstand erklären, wie konkret eingespart werden soll. Nach der Aufsichtsratssitzung am Abend ist nämlich weiter unklar, ob und wie viele Jobs gestrichen werden. Offen ist auch, ob Werke schließen müssen. Schwerer Bug.

0: verhandelt wird. Ein Pilotprojekt dazu könnte schon nächstes Jahr starten. Der digitale Euro soll das Bargeld nicht ersetzen, sondern ergänzen und Europa unabhängiger machen von US-Dienstleistern wie Mastercard und Visa. Jetzt weiter zu Michi Mattern.
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2: Der Freitag und das Wochenende bringen in ganz Österreich exzellentes Berg- und Badewetter. Meist scheint von früh bis spät die Sonne, nur vorübergehend ziehen etwas dichtere Quellwolken durch. Regenschauer oder Gewitter sind meist kein Thema, nur am Alpenhauptkamm und im Süden kann es vereinzelt gewittrig werden, und zwar vor allem am Samstag. Der Wind ist deutlich schwächer als zuletzt und die Temperaturen legen zu auf hochsommerliche 25 bis 33 Grad. In 2000 Meter hat es um die 15 Grad. Anfang nächster Woche weiterhin viel Sonne und immer heißer.
3: Ö3 hier mit dem schnellsten Verkehrsservice Österreichs und guten Nachrichten: auf den Straßen ist es ruhig, kommt gut und vor allem sicher an euer Ziel.

Ja, ich freue mich, dass ihr da seid. Hi, ich bin's, die Stella. Und zusammen durchmachen geht echt auch viel leichter als alleine. Also, was sagt ihr? Wir zusammen mit Felix Jen zum Beispiel.

Harry Styles auf Ö3. Und egal, warum ihr um die Uhrzeit noch wach seid, entweder im Nachtdienst oder jetzt noch für die allerletzte Prüfung lernen, wir begleiten euch. Und eins kann ich euch versprechen, ich habe ganz, ganz viel gute Musik im Gepäck. Also gemeinsam ziehen wir das dann durch.

bergab, bergab. Ganz frisch bei uns auf E3. Aber ich sage jetzt mal, den hören wir sicher öfter, weil der geht da irgendwie ins Ohr. Und die Energie von dem Song stimmt auch. Und die nehmen wir jetzt gleich mit, weil so geht's in den Freitag. Jetzt mit Gone, Gone, Gone.

0: Ö3 hier. Das ist der schnellste Verkehrsservice Österreichs um kurz nach 12:30 und es bleibt doch ganz kurz. Aktuell sind uns keine Staus oder Störungen gemeldet. Also gute Fahrt euch.
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So, wir verbringen die nächsten Stunden miteinander und ich finde, da braucht es klassische Aufgabenverteilung. Ihr kümmert euch um den Nachtdienst, eh klar. Ich kümmere mich um die Musik, damit das hier alles ein bisschen mehr Spaß macht. Walk of Life jetzt auf ihr drei und der klingt ja schon richtig spaßig.

0: Hier ist Ö3 mit dem schnellsten Verkehrsservice Österreichs und einer Geisterfahrermeldung. Achtung, in Niederösterreich kommt euch auf der S4 der Mattersburg-Schnellstraße zwischen Lanzenkirchen und dem Knoten Wiener Neustadt ein Geisterfahrer entgegen. Vorsicht in beiden Richtungen und nicht überholen. Ich wiederhole, Achtung, in Niederösterreich kommt euch auf der S4 der Mattersburg-Schnellstraße zwischen Lanzenkirchen und Knoten Wiener Neustadt ein Geisterfahrer entgegen. Bitte nicht überholen und in beiden Richtungen vorsichtig fahren. Wir geben Entwarnung, sobald der Geisterfahrer die Schnellstraße verlassen hat.
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0: Hier ist Ö3 um 0.42 Uhr und der Geisterfahrer Wiederholung. Achtung, im Niederösterreich kommt euch weiterhin auf der S4 der Mattersburger Schnellstraße zwischen Katzelsdorf und Knotenwiener Neustadt ein Geisterfahrer entgegen. Vorsicht in beiden Richtungen und nicht überholen. Wir geben Entwarnung, sobald der Geisterfahrer die Schnellstraße verlassen hat.
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Hier ist Ö3 um 0.49 Uhr. Und der Geisterfahrer-Wiederholung weiterhin für Niederösterreich. Achtung, auf der S4 der Mattersburger Schnellstraße kommt euch zwischen Katzelsdorf und dem Knoten Wiener Neustadt weiterhin ein Geisterfahrer entgegen. Die Polizei ist gerade dabei, die Strecke abzufahren. Wir geben natürlich Entwarnung, sobald der Geisterfahrer die Schnellstraße verlassen hat.

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1: Am Mikrofon Nina Walli, es ist 1 Uhr. In die geplante Wehrdienstreform kommt offenbar wieder Bewegung, denn jetzt spricht sich auch Bundeskanzler Christian Stocker für ein Kompromissmodell aus, und zwar für 6 Monate Grundwehrdienst plus 3 Monate Milizübungen. Stefan Kappacher berichtet.
2: Der Favorit der Wehrdienstkommission ist das Modell 8 plus 2, also eine Verlängerung des Grundwehrdienstes um 2 Monate plus Übungen. Darauf hat die ÖVP bisher gesetzt, es war aber bei SPÖ und NEOS nicht durchsetzbar. Die SPÖ ist dann mit 6 plus 2 gekommen als Kompromiss und daraus wird jetzt 6 plus 3, wie man einem Interview der Kronenzeitung mit Bundeskanzler Christian Stocker entnehmen kann. Er sagt dort, Zitat, ob es 6 plus 3 oder 6 plus 100 ist, ist letztlich eine semantische Frage. Und 6 plus 100, das ist das sogenannte Stufenmodell aus dem Bericht der Wehrdienstkommission. Das ist die teuerste Variante, aber sie kommt plakativ ohne Verlängerung des Wehrdienstes aus.
1: Die Aufsichtsratssitzung am Abend bei VW hat wenig Klarheit über den künftigen Sparkurs gebracht. Ob und wie viele Jobs wegfallen, ist weiterhin nicht bekannt. Auch ob Werke in Deutschland geschlossen werden oder nicht, ist unklar, berichtet Andreas Pfeiffer.
3: Von VW-Chef Oliver Blume hatte man sich gestern die Antwort auf die Frage erwartet, ob er tatsächlich 100.000 Arbeitsplätze abbauen und 4 deutsche Werke schließen will. Stattdessen legte er gestern Abend eine Videobotschaft unklaren Inhalts vor.
4: Hohe Kosten, unter anderem durch Zölle und ein zunehmend intensiver globaler Wettbewerb, erhöhen den Druck auf die gesamte Automobilindustrie. Deshalb gehen wir in die nächste Phase unserer Transformation.
3: Diese Transformation soll mit einer deutlichen Reduktion der Modellpalette und der Ausstattungsoptionen von Fahrzeugen einhergehen. Dem Betriebsrat reicht diese Auskunft nicht. Er verlangt auch heute detaillierte Richtungsangaben zum neuen Sparkurs, den Volkswagen fahren will.
1: Auch im Westen und Süden Österreichs starten die Sommerferien. Etwa 670.000 Schülerinnen und Schüler in Vorarlberg, Tirol, Salzburg, Oberösterreich, Kärnten und der Steiermark bekommen heute ihre Zeugnisse. Und wer nach Palm Beach in Florida fliegt, landet ab sofort auf dem Präsident Donald J. Trump Airport. Der Flughafen ist per Gesetz umbenannt worden. Und jetzt zu Michi Mattern.
5: Ein kräftiges Hoch bringt in den nächsten Tagen hochsommerliches Wetter. Es gibt in ganz Österreich meist strahlenden Sonnenschein, nur an den Nachmittagen vorübergehend ein paar größere Quellwolken. Regenschauer oder Gewitter bleiben die absolute Ausnahme. Am ehesten sind sie am Samstag im Süden möglich. Bei nur noch wenig Wind wird es heiß,

0: S4 der Mattersburger Schnellstraße zwischen Katzelsdorf und dem Knoten Wiener Neustadt unterwegs war, hat die Schnellstraße verlassen. Und auch sonst gibt's gute Nachrichten, keine Staus oder Störungen. Also weiter geht's mit der Bestmusik zum Wachbleiben.
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0: Schön, dass ihr da seid. Hi.

Nicole ist Luftfischhof, sitzt den ganzen Tag in einem Büro mit Ausblick auf den Hinterhof, ja ist halt so. Ja, so macht mir das keinen Spaß. Die Kantine in der Firma ist fatal, immer irgendwas mit Soße ohne Salz.

Office. Ich hab die Arbeit gerade neu für mich entdeckt. Und deshalb gerade in Manila eingecheckt. Ja, die ersten Cocktails sind schon weg. So wie leider auch das Internet. Ja, ja. So macht

auch wenn es noch sehr früh ist, hey, happy Freitag. Und jetzt gibt es eine kleine Aufgabe für mich. Nach dem Nachtdienst erstmal ins Bett legen und dann aufstehen und ab mit euch irgendwo, wo es eine Abkühlung gibt. Freunde einpacken, kühle Getränke auch noch dazu. Auf geht's zum Schwimmen und einfach so das Wochenende genießen. Wir genießen jetzt bis hier die Musik. Here Without You Baby auf E3.

Lieblingsband aus den 70ern, 80ern? Queen, ganz klar. Und damit ist das Gespräch eigentlich für mich auch schon beendet, finde ich. Jetzt auf Ö3.

0: Wir schauen für euch auf die Straßen. Das ist Ö3 mit dem schnellsten Verkehrsservice Österreichs. Und gute Neuigkeiten, es schaut ruhig aus. Ihr kommt überall gut durch. Gute Fahrt euch.
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1: Was hilft gegen die Müdigkeit um kurz vor 1.40 Uhr? Richtig, Bewegung. Und ich weiß, man versumpert dann ein bisschen so im Nachtdienst und denkt gar nicht daran, dass man sich vielleicht mal aufsetzen könnte und so ein bisschen durchschütteln könnte. Und diese Bewegung holen wir uns jetzt. Und das geht am besten zu richtig guter Musik. Und Seiler und Speer haben da genau den richtigen Song. Deswegen gönnen wir uns mal alle zusammen eine kurze Dancepause. Das ist Tanzen auf Ö3.

Also, Fußball-WM, die ist ja immer und überall gerade Thema. Und ganz ehrlich, ich verstehe es, wenn da Leute sagen, boah, wann hat das endlich ein Ende? Und an euch, nächste Woche, da habt ihr es geschafft, da ist Finale. Und ich weiß, ich finde Fußball-WM eigentlich ganz lustig zu beobachten, aber ich verstehe es auch, wenn Leute sagen, okay, reicht jetzt dann mal mit Fußballgerede. Bisschen Stadionstimmung gibt es bei uns jetzt aber trotzdem. Das ist Waving Flag auf E3. Der ist einfach ein guter Song, auch ohne WM. Was sagt ihr?

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1: Am Mikrofon Nina Walli, es ist 2 Uhr. Der Zugang zu parlamentarischen Untersuchungsausschüssen muss neu geregelt werden. Bisher durften nämlich nur MedienvertreterInnen zuhören. Diese Regelung hat der Verfassungsgerichtshof jetzt allerdings aufgehoben, berichtet Tanja Malle.
2: Nicht nur Journalistinnen und Journalisten, die für Medienunternehmen tätig sind, sondern auch andere seien in der Lage, über einen U-Ausschuss zu berichten und dabei journalistische Standards zu wahren, heißt es sinngemäß vom Verfassungsgerichtshof. Andere, das können sogenannte Public Watchdogs sein, gemäß der Europäischen Menschenrechtskonvention. Medienjurist Hans-Peter Lehofer.
3: Unter Watchdogs versteht man typischerweise etwa NGOs. Dann auch Blogger, Bloggerinnen oder auch Autoren, Autorinnen, die sich jetzt nicht als Journalisten, sondern zum Beispiel als Buchautoren mit Themen beschäftigen oder auch Wissenschaftler, Wissenschaftlerinnen.
2: Im Zweifelsfall entscheidet der Nationalratspräsident. Die Dreierkoalition muss nun jedenfalls konkrete neue Regelungen finden. Für die braucht es eine Zweidrittelmehrheit. In Kraft treten soll das ab 2028.
1: Dritter und letzter Tag der Budgetdebatte heute im Nationalrat. Danach wird das Doppelbudget 2027-28 beschlossen, bevor sich der Nationalrat in die Sommerpause verabschiedet. Mehr als 4 Monate nach seiner Tötung ist Irans früherer oberster Führer Ayatollah Ali Khamenei beerdigt worden. Er wurde in seiner Heimatstadt Mashhad im Nordosten des Landes unter Ausschluss der Öffentlichkeit bestattet. Seit etwa einer Woche laufen in ganz Iran Trauerzeremonien.
4: Die Fußball-WM 2026.
1: Und da steht Frankreich als erster Halbfinalist fest. Wolfgang Eichinger, die Franzosen gewinnen in Boston gegen Marokko. Souverän 2-0.
5: Ja, Frankreich dominiert von Beginn an das Spiel, leistet sich sogar den Luxus, in der ersten Hälfte einen Elfmeter zu vergeben. Mbappé schießt diesen extrem schwach und Marokkos herausragender Tormann Bono kann ihn halten. Bono verhindert auch dreimal eine französische Führung und in dem Moment, wo er nicht mehr eingreifen kann, verhindert die Querlatte in der ersten Hälfte das 1-0 für Frankreich. Aber in der 60. Minute ist es soweit und Kylian Mbappé zirkelt den Ball vom 16er genau ins Eck und nur kurz darauf ist es Ousmane Dembélé, der ebenfalls von der Strafraumgrenze flach genau ins Eck trifft. Frankreich gewinnt mit 2-0. Zum dritten Mal in Folge ist Frankreich in einem WM-Semifinale. Der Gegner entweder Spanien oder Belgien. Und Kylian Mbappé liegt gleich auf mit Lionel Messi mit 8 Toren an der Spitze der WM-Torschützenliste.
1: Und jetzt zu Michi Mattern.
6: Der Freitag und das Wochenende bringen in ganz Österreich exzellentes Berg- und Badewetter. Meist scheint von früh bis spät die Sonne, nur vorübergehend ziehen etwas dichtere Quellwolken durch. Regenschauer oder Gewitter sind meist kein Thema, nur im Alpenhauptkamm und im Süden kann es vereinzelt gewittrig werden und zwar vor allem am Samstag. Der Wind ist deutlich schwächer als zuletzt und die Temperaturen legen zu auf hochsommerliche 25 bis 33 Grad. In 2000 Meter hat es um die 15 Grad. Anfang nächster Woche weiterhin viel Sonne und immer heißer.
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